0: So. Während ich jetzt hier über das Rogen drüber labere und der Fade gleich die Tracklist hier einträgt, ganz normal, wie es sich gehört, macht sich der DJ, wie war das, Jonas? DJ, Herr DJ, Jonas?
1: Ja, ja.
0: Jonas.
1: Jonas.
0: Mit Doppel-S oder scharfem S?
1: Mit Doppel-S.
0: Mit Doppel-S, oh, das ist bedenklich. Aber macht ja nichts. Das ist ein freies Radio hier. Jedenfalls geht es dann als nächstes wieder mit Drum Bass weiter. Das ist nämlich hier die 6. Bassnacht-Mix-Session auf Bermuda-Funk. 105.4, 89.6 MHz bei Antenne, 107.4 MHz bei Kabel und im Internet als Audio-Livestream auf bermudafunk.org, dem freien Radio Mannheim, eurer Quelle für außergewöhnliche Musik.

Ja, wenn das so ist, dann darf ich mich recht herzlich bedanken. das war also DJ John Nass. Und nun im Anschluss wiederum das Almosch-DJ-Team. Weiterhin viel Spaß.

folgend alte Prolix-Tunes. Viel Spaß. Ich grüße alle Insässigen der JVA. Meine Mutti sowieso. And now for the drop.

ist, weil er hat nämlich ein Video von einem Kollegen von ihm sozusagen verlinkt, in dem der Tune als Hintergrundmusik dient für ein echt abgefahren, pervers, fett, geiles Doktorarbeitsvideo. Aber der Tune selber ist nie rausgekommen. Ochsenschäbisch, Alter, schäm dich, Fischkopf. Und deswegen zocke ich den jetzt, obwohl er es explizit nicht will. Fuck off. Das ist Almosch verantwortlich auf dem Mutterpunkt.

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Das, wie gesagt, die sechste Bassnacht-Mix-Session auf Bermuda von 105.4 und 89.6 MHz über Antenne, 107.45 MHz über Kabel und als Livestream auf bermudafunk.org. Bis jetzt im Mix Fate von Distinct Vibes. Nun im Mix John Nass von, ja, von was? Das werden wir vielleicht im Laufe des Abends noch investigativ rausfinden, kundig machen. Ansonsten, wie gesagt, viel Spaß und so. Darf ich bitte noch ein bisschen was drüber labern?

nächste Fastnacht-Mix-Session und ihr hört die inkredibilen Skills jetzt von Fate. Und das Ganze wird gesendet auf Bermuda von 105.4 und 89.6 Megahertz über Antenne und 107.45 MHz über Kabel und das Livestream auf vermute.org. Ihr wisst Bescheid, weiter dabei bleiben.

0: BBD.
1: Yes, yes. Wir sind am Ende der Session so langsam, oder?
0: So ziemlich. Wir haben noch 8 Komma-Minuten.
1: Naja, noch ein bisschen Alert hier in der letzten halben Stunde vom Almost DJ Team. Almost DJ Team.
0: Es heißt Almost.
1: Almost. Ja, schon wieder falsch gemacht. Damn it.
0: Aber es ist lustig, wie du genau den Grundgedanken von dem Namen aufnimmst und so das Englische und das Deutsche miteinander kombinierst. Da finde ich das Englische und das Pelzische. Das ist nämlich genau das, was ich mir dabei gedacht hatte. Ursprünglich, eigentlich und sowieso.
1: Na dann.
0: Das war jedenfalls die sechste Nachtbass. Entschuldigkeit. Herzlichen Verzeihung. Das war übrigens die sechste Bassnacht-Mix-Session auf Bermudafunk 105.4, 89.6 MHz über Antenne, 107.45 MHz über Kabel und im Internet Livestream als Audio Bermudafunk.org. Also, ich kann den Text zwischen sozusagen bewusstlos aufsagen und deswegen passen mir dann auch die Baukastenfehler. Entschuldigkeit. Alle weiteren Fragen bitte an mein Anwaltsteam, Anwälteteam.
1: Ja, also wir boxen euch alle raus, ist doch klar. Almost und Distinct Vibes für euch heute Abend. Bis zum nächsten Mal. Peace.
0: Ja, aber wir haben doch noch 7 Minuten. Ich muss eh jetzt den nächsten Tune starten. Oder kommt da noch ein Break? Was sagst du? Kommst du noch ein Break? Ah, ich würde sagen, kommt noch eins.
1: Sicher doch.
0: Zweiter Drop. Juhu, korrekt.

0: Jetzt weiß ich aber, warum das so komisch klingt, weil die ganze Zeit noch der Effekt drauf war. Professional Business, Ladies und Gentlemen.
1: Na, wer hat's gemerkt?
0: Gentle Ladies und Men. Tja, ich hab's selber nicht gemerkt. So viel zum Thema Professionalität, aber das ist ja auch ein freies Radio und ihr zahlt keine Zwangsgebühren, nur mittelbar. Das Radio wird dir nämlich durch eure Steuergelder finanziert.
1: Danke.
0: Aber das ist sozusagen nicht anders als die Rente. Und wenigstens gibt es keine Funktionäre, die eine doppelte Rente plus Pension haben. Das gibt es nur bei den kommerziellen Radios, a.k.a. öffentlich-rechtswidrige Rundfunk. Hier ist es alles viel entspannter. Der Vorstand kommt aus unseren Reihen. Und jeder von euch, der sich das anhört und es lustig oder toll oder schlecht oder gut findet, kann hierher kommen, kann eine eigene Sendung machen, kann uns verdrängen von unserem Sendeplatz und kann das alles einfach besser machen und damit beweisen, dass seine Meinung besser ist. Das ist nämlich der Witz von freiem Zugang und so weiter. So wie in der subsidiären Demokratie und eben im Freiradio. Ladies and Gentlemen, das ist der Bermuda-Funk. Mein Name ist DJ Text ohne Absatz und ich übergebe jetzt für den letzten Tune abzuchecken das Wort an meinen Herrn Kollegen Fade.
1: Keine Ahnung, was der letzte Tune ist. Das werden wir sehen, weil das Almost DJ-Team sich gerade noch vorbereitet, um den letzten Tune reinzuhauen. Ihr hört uns auf jeden Fall wieder, ich denke mal, im nächsten Monat. Wir versuchen das jetzt mal ein bisschen regelmäßig hier zu machen für euch, wie die letzten Monate auch. Nacht, Bass, Funk, Session, Almost, Distinct Vibes, wieder raus. Habt einen schönen Morgen. Peace.

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Ja, herzlich willkommen bei einer weiteren Sendung rund um die Beatles mit Rüdiger beim Bermuda-Funk, dem freien Radio Rhein-Neckar, unter den Frequenzen 89,6 MHz in Mannheim oder unter 105,4 MHz in Heidelberg bzw. bermudafunk.org. Kurze Einleitung, gleich weiter mit Beatles-Songs.

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Ja, das waren jetzt erst einmal drei gebündelte Beatles-Songs. Erst einmal You Know My Name, Look Up Your Number, allerdings aus der Anthology-Reihe, also ein bisschen länger. Original, darauf warten wir ja alle, also die Fans, dass mal die Originalversion von fast 20 Minuten veröffentlicht wird. Ja, der zweite Song war I Want You aus den Abbey Road Studios und dann kennt man ja Hey Jude. Und I Want You aus der LP Abbey Road. Abbey Road ist ja eine Straße, ja, aber es ist jetzt nicht mehr der Name der Straße, sondern damit ist das Studio gemeint, das EMI-Studio, eben vor allem bekannt geworden durch die Beatles, aber da waren dann auch Pink Floyd, Alan Parsons, also da die Creme de la Creme der Rock-Pop-Musik hat dort seine berühmten Aufnahmen durchgeführt. Und zu über 90% haben die Beatles auch in den Abbey Road Studios ihre Aufnahme gemacht. Später dann war halt eben die Aufnahmetechnik doch ein bisschen komplexer, umfangreicher. Man brauchte mehr, also die Beatles brauchten mehr Zeit für die Aufnahme. Es gab nicht so viel Studiozeit, weil es war ja nicht nur für sie reserviert, das Studio. Und so mussten sie dann teilweise auch in Olympic-Studios abwandern und dort Nummern aufnehmen, wie Your Mother Should Know for zum Beispiel. Aber bis dann eben diese technisch anspruchsvollen Songs der Beatles kamen, waren die Beatles immer in den Abbey Road Studios, mit den Ausnahmen von drei Songs, die ich euch jetzt vorspielen will, weil ich spiele jetzt dies vor, weil es ja auch drei von vier Songs, auf den vierten komme ich dann noch, die einzigen Songs waren, die sie nicht in England aufgenommen haben. Die Beatles waren 64 in Paris im ich glaube Olympia hieß das Konzerthaus. Und da waren die Beatles am Anfang bei den ersten Konzerten, sie haben, glaube ich, fünf Konzerte gegeben, ein wenig überrascht, dass das Publikum nicht total ausgeflippt ist. Das Pariser Publikum war ein wenig reserviert, so in der Art, mal gucken, was da aus England rüberkommt. Sie sind dann auch zusammen halt am Abend aufgetreten mit Marlene Dietrich. Aber die Beatles haben dann doch die Herzen und die Seelen der französischen Fans, Beatman-Fans, dann doch erobern können, vor allem natürlich der weiblichen Fans. Und es gibt auf YouTube doch einige Aufnahmen von dem Konzert in Paris. Ja, und das spielen die Beatles, muss ich schon sagen, relativ gut. Also, wenn man sagt, die Beatles waren nicht so eine gute Liveband, die waren eine fantastische Liveband, vor allem in Hamburg. Bloß, da gibt es ja nur illegale Aufnahmen, Star-Club-Aufnahme 62, die dann irgendwann, ich glaube 77, kam die Doppel-LP raus, aber dann wurde sie gleich wieder vom Markt genommen, weil die Beatles nicht ihr Okay gegeben haben. Aber da sieht man schon, dass sie gut waren. Aber nichtsdestotrotz, ich möchte ja eigentlich darauf kommen, dass in Paris die Beatles dann, ja, in gewisser Weise gedrängt worden sind, weil sie hatten keine Lust. Die beiden Hits, I Want to Hold Your Hand und She Loves You, auch auf Deutsch einzusingen. Also, komm, gib mir deine Hand und sie liebt dich. Und auch wenn die Beatles natürlich schöne Erinnerungen an Deutschland hatten, aber sie hatten dazu im Prinzip keinen Bock gehabt. Und man wollte eigentlich dann mit dieser deutschen Übersetzung, was ja in der Schlagermusik sehr verbreitet war, dass ein Schlager halt von der Sängerin oder vom Sänger übersetzt worden ist in den jeweiligen Ländern. Also eine Französin hat auf Deutsch, auf Italienisch, auf Englisch auch gesungen. Ein Engländer eben auf Deutsch, Französisch oder wie auch immer, um dann den jeweiligen nationalen Markt zu befriedigen. Allerdings waren die beiden Singles, oder es war eine Single, also mit A- und B-Seite, Komm, gib mir deine Hand und sie liebt dich, nicht sonderlich erfolgreich in Deutschland. Ich glaube, beste Position war Position 17 oder so. Aber nichtsdestotrotz. Aber Paul McCartney hatte in Paris auch die Nummer geschrieben, Can't Buy Me Love. Und so haben sie auch Can't Buy Me Love in Paris aufgenommen. Es gab allerdings, und jetzt, je nachdem, welche Quellen man hat, bei dieser Aufnahme, da gab es kein Problem, aber es gab dann beim ja, Versenden, auf dem Postweg der Bänder von Paris nach London auf die Abbey Road Studios, wo dann eben die finale Abmischung stattfinden sollte, die einen sagen, die Spur von Ringo Starrs Schlagzeug war total daneben und musste neu überspielt werden. Und so soll, das ist die eine Version, das Schlagzeug bei Can't Buy Me Love von Norman Smith sein. Andere sagen, ja, das Band war jetzt nicht so beschädigt, es musste nur ein Teil neu gespielt werden, so dass Norman Smith die He-Hats noch eingespielt hat. Also da streitet man sich erst ein wenig.
Aber jetzt mal genug geredet, jetzt spielen wir mal die Beatles auf Deutsch. Komm, gib mir deine Hand, sie liebt dich. Und dann Can't Buy Me Love.

Ja, und der vierte Song, der nicht nur, oder der außerhalb von England aufgenommen worden ist, aber auch eben außerhalb von Europa, war die B-Seite der Beatles-Single von 68, Lady Madonna, und zwar die B-Seite Sena Light, Komposition von George Harrison, der im Januar 68 in Bombay war, um dort ein Soundtrack-Album aufzunehmen, das dann solo veröffentlicht worden ist von ihm, Wonderful Wonderwall Music. Übrigens, Oasis hat ihren großartigen Hit Wonderwall eben nach dieser LP benannt. Und dort hat George Harrison, der schon immer, schon seit einigen Jahren, Sita gespielt hat, also von der indischen Musik, indischer Philosophie, der ist ja auch zum Buddhismus übergetreten, sehr angetan war, hat dann mit, abseits der Sita, mit anderen indischen Instrumenten dazu, wie die Sarod, Shehnai, Pakawai, ich hoffe, ich habe die Namen der Instrumente richtig ausgedrückt, und mit anderen indischen Musikern abseits von Ravi Shankar gearbeitet, Ashisha Khan, Hanuma Yadev oder Hari Prasad Chaurasia. Auch hier hoffe ich, dass ich alles richtig ausgesprochen habe. Und hat diese Musik eben außerhalb Englands, außerhalb Europas aufgenommen. Und es kam dann halt die Bänder zurück nach, also in Bombay bei den EMI Studios in Bombay. Und als dann die Bänder zurück in England waren, kam bloß noch der Gesang der Beatles hinzu. Und damit stand die Nummer. Und George Harrison war eigentlich, ja, natürlich hat ihm die Nummer gefallen, aber war sich jetzt nicht so sicher und bekam aber hier Unterstützung von Paul McCartney, der von der Nummer sehr angetan war. Und auch andere Kritiker, der bekannteste Kritiker Jeff Lynne von Electric Light Orchestra, fand auch, dass diese Nummer wahnsinnig melodisch ist und eine gewisse meditative Wirkung erzeugen kann, wenn man sich in Ruhe hinlegt und die Musik auf sich wirken lässt. Ja, und wenn ihr jetzt die Möglichkeit habt, in Ruhe zu sitzen und diese Musik auf euch wirken zu lassen, probiert's mal, ob hier ein positiver, meditativer Effekt eintritt.

0: noch mal so ein bisschen auf das EMI-Studio einzugehen. Das EMI-Studio gehörte so einer Old-Fashioned, war die Institution, bevor nun die Beatles eigentlich dort angefangen haben und waren ja sehr konservativ. Und es hat lange gedauert, auch zum Ärger der Beatles, bis endlich mal ein Achtspurgerät angeschafft worden ist. Und da die Beatles halt eben, ja, sie waren schon zufrieden, vor allem natürlich mit George Martin, aber sie hatten dann mal kurzzeitig, als sie in Amerika waren, mit dem Gedanken gespielt, ihre nächste LP bei den Stax Studios aufzunehmen. Gut, dass daraus nichts geworden ist, weil die Beatles, die ja dann Mitte der 60er Jahre anfingen, kreativ zu werden, hat eben das Studio von der Atmosphäre ihnen doch sehr geholfen, die Ideen umzusetzen, ganz zu schweigen von George Martin, Norman Smith, der Toningenieur. Und da war also schon eigentlich, ja, man hat dann gesagt, oh, komm, wann kauft ihr endlich mal das Abspurgerät? Es kam dann halt 68. Aber da waren die Beatles, wie gesagt, hatten mal mit dem Gedanken gespielt. Und es wäre eigentlich dann vielleicht doch mal interessant gewesen, wie die Beatles geklungen hätten, wenn sie ihr 66er Album Revolver eben in Amerika, in den Stax Studios, also sagen wir mal, doch eher bluesorientiert aufgenommen hätten. Und ich nehme mal so drei Songs aus dem LP Revolver, die mir sehr gut gefallen. Man kann sich ja mal so ein bisschen vorstellen, dass die ganzen Nummern, die beiden, ein bisschen bluesiger, souliger, wie das gewesen wäre. Vielleicht ist das Idee für einen, der sich mit KI auskennt, eben vielleicht mal die drei Nummern, die ich jetzt spielen werde, ein bisschen mehr, ja, ein bisschen mehr Blues, Rhythm and Blues, Blues reinzubringen.
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weil ich zu den drei Nummern sagte, es wäre ja eventuell interessant, also die drei Nummern waren Taxman, She Said und Got to Get Into My Life, interessant, mithilfe der KI den Sound ein bisschen mehr Richtung Blues zu trimmen. Ich bin jetzt nicht so der Fan von KI, wenn man da was Neues generiert, aber als Instrument, als Werkzeug kann man da schon einiges machen. Und es gibt im Internet, bin ich da gestoßen auf, bei YouTube, auf eine interessante neue, ja, Abmischung, Produktion vom Song Eleanor Rigby aus dem gleichen EP wie die eben gespielten Nummern von Revolver. Denn Eleanor Rigby ist ja nur der Hauptsänger, Paul McCartney, dann die anderen Beatles begleiten den Gesang, ansonsten sind nur Streicher zu hören. Wie würde aber Eleanor Rigby sich anhören, wenn die normale Besetzung dabei mitgespielt hätte? Also Ringo Starr am Schlagzeug und die beiden Gitarrenparts von George Harrison und John Lennon.

0: Ich muss mich ein wenig korrigieren. Die Nummer jetzt eben, die fand ich ganz interessant, per poppig. Habe ich ja gesagt, KI generiert mit Unterstützung von KI. Nein, es ist nicht KI generiert. Es ist zwar mit technischen Instrumenten und beziehungsweise mit einem Mischpult erzeugt worden, aber hat nichts mit KI zu tun. Man findet das unter Beatles from a Bedroom bei YouTube. Ja, und somit ist schon fast eine Stunde mit rund um die Beatles beim Freien Radio Rhein-Neckar, den Bermuda-Funk schon wieder rum. Und das habt ihr gehört in Mannheim unter 89,6 MHz, Heidelberg 105,4 MHz oder bermudafunk.org. Ich hoffe, ihr habt eine schöne Zeit. Euch hat die Sendung gefallen, die Musik, auch mal ein bisschen was Interessantes mal zu den Studios, dass nicht alle Songs von den Beatles in den EMI-Studios aufgenommen worden sind. Und so bleibt mir noch Zeit, ein bisschen Solo-Nummern zu spielen. Genießt die Nummern, habt eine schöne Zeit, würde mich freuen beim nächsten Mal, wenn ihr wieder einschaltet. Bis dahin, bye bye.
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0: Hallo zu Wie schnell ist es jetzt genau genommen zur 62. Ausgabe?
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0: So wie im Internet unter www.bermudafunk.org und als Austauschsendung bei Querfunk. Wir haben Mitte August 2026, sollte ein anderes Datum sein. Seid ihr nicht von Sinnen gezwungenermaßen, sondern hört vielleicht eine Wiederholung. Das

0: Und am Mikrofon sind selbstverständlich Katja und
1: Alex.
0: Und das Lied, was ihr eben hörtet, war von Laurel Meets the Obsolete. Ein Titel namens Fossas Limitadas von 2020, aber in einer remixten Version.
1: Davor waren Harmonia mit Dino zu hören für 1974.
0: Und ganz am Anfang das etwas kürzere Stück, das war natürlich unverkennbar Napalm Death mit The Kill. Allerdings in der Version der Peel Sessions von 1987. Ja, meines Erachtens dem Zeitpunkt, als die Band auf der Höhe ihrer Kunst war und die auf dieser Aufnahme zum Ausdruck gebracht hat. Ja, nicht ganz so kunstvoll geht's weiter.
1: Mit Misfits, My Die Die, My Darling.

0: Ja, eigentlich weiß ich gar nicht, ob es überhaupt so fair ist, wenn man den Misfits jeglichen Kunstsinn abspricht.
1: Habe ich mir auch gedacht.
0: Ja, ich, keine Ahnung, es bot sich einfach so brückenmäßig an, wegen der Behauptung von Napalm Death und ihrer Kunsthöhe, also die sie da erreichen. Aber eigentlich sind Misfits Kunst durch und durch, würde ich fast sagen.
1: Ja, schon fast so Warhol-like.
0: Ja, eigentlich schon. Also jedenfalls Designkünstler. Also weil
1: Das stimmt, ja.
0: ihr, also das Logo und der Schädel, also das hat ja fast so was Ikonisches, ja, wie Suppendosen bei Warhol oder Marilyn Monroe. Oder auch das Coca-Cola-Logo oder das Einstürzen Neubautenmännchen. Ich glaube, Synecdoche nennt man so etwas. Ja, aber auch das nächste Stück, ist das nicht sogar auch so Akademie-Fuzzi-Zeug?
1: Könnte sein, ich weiß es aber auch nicht.
0: Es ist jedenfalls von Sonic Youth, Sugar Cane.
1: Gerne gehört.
0: Ja, und zwar 1992, als wir uns noch nicht so viele Gedanken über Kunst machten. Also, wie gesagt, als nächstes kam dann, also auf Misfits folgend sozusagen, kam noch Sonic Youth, Sugar Cane. Jetzt geht's allerdings mit etwas problematischer Musik weiter. Magst du es vielleicht mal ansagen? Ich glaube, man kann dann hinterher irgendwie nochmal sagen, was da irgendwie so ein bisschen schwierig erscheint.
1: Sind Dead Can Dance mit Children of the Sun.
0: Ja, das geht nicht unkommentiert über die Bühne, aber das kommt danach. Also jetzt erstmal Dead Can Dance mit einem Stück, was vielleicht den unheilvollen Kern der anderen anderweitig schönen Hitze irgendwie gut zum Schillern bringt. Genießt es erstmal, hinterher spoilern wir es.

0: Der Musikwunsch war jetzt eigentlich, der kam von mir mit Dead Can Dance. Ich habe seit frühester Jugend unglaublich viele Dead Can Dance-Platten mir zugelegt und deshalb ist es Teil der Sammlung und ich wollte deshalb auch davon was spielen.
1: Ist ja auch naheliegend, atmosphärisch. Ich glaube, weil wir uns zurzeit wenigstens auch Mühe geben, ein bisschen diese ambivalente Hitzesommerstimmung aufzunehmen, in der quasi über den Köpfen schwebt, dass das alles andere als gesund und gut ist. Dass also die eigentlich durchaus wünschenswerte südländische Hitze hier derzeit auch ihr zerstörerisches Element deutlich erkennen lässt. Und da lag es eigentlich nahe, ein Stück von Dead Can Dance auszuwählen, also ganz intuitiv, weil man die Band eben viele Jahre genossen und sich von ihrer ähnlich ambivalenten Stimmung hat einnehmen lassen. Du wolltest, glaube ich, ursprünglich von.
0: Der Spirit Chaser hätte ich gerne ein Lied gehabt, was du auf keinen Fall spielen
1: Genau,
0: wolltest.
1: richtig. Also so da war dann auch die Verknüpfung mit dem Titel mir zu viel. Denn es ist ja eben so, also dass Brandon Perry, der eine Part des Duos, schon seit vielen Jahren sehr engagiert darin ist, die Wurzel aller Weltübel in einem kleinen Land im Nahen Osten zu erkennen und anscheinend zu glauben, dass wenn es dieses Land nicht gäbe, alle Menschen frei wären. Zumindest propagiert er das durch Kampagnenbeteiligungen und so weiter. Was jetzt ehrlich gesagt auf meinem politischen Horizont gar nicht so erschienen ist, als ich die Band in den 90er Jahren ebenfalls liebte.
0: Nee, mehr, nee,
1: Ja,
0: hat keine Rolle gespielt, glaube ich.
1: was auch freilich ein fragwürdiges Licht auf
0: Ja.
1: uns selbst zurückwirft, aber bei seiner Band lässt sich das außerdem besonders intensiv auch mit der Ästhetik und Lyrik verbinden, was es zumindest aus meiner Sicht zu einem besonderen Fall macht. Also ich finde schon, dass es einen Unterschied macht, ob jetzt irgendeine Hinterhof-Punk-Band sich ähnlich engagiert, bei der sich aber keine wirklich plausible Verbindung zur Ästhetik und den Texten zusammen fantasieren lässt. Oder ob jetzt eben also eine weltbekannte Band wie Dead Can Dance gerade deshalb auch ästhetisch so einnehmend ist, weil sie immer wieder Fantasien eines ursprünglichen und nicht entfremdeten Menschseins, eines Menschen, der sich nicht unterwerfen lässt, aufruft, also was freilich exotistischer Kitsch ist. Aber auch Kitsch kann ja sehr schön sein, allerdings kann Kitsch auch gefährlich sein, also zu Urteilsvernebelung führen. Deswegen wollten wir hier auch diesen Beipackzettel sozusagen dazu nehmen. Also wir haben hier Children of the Sun gespielt, obwohl das ein Kompromiss war, denn eigentlich hatte sich gerade das Stück Song of the Dispossessed von dem Album Spirit Chaser gewünscht. Also was ich jetzt auch erstmal, ich hatte die Titel irgendwie nicht mehr so auf dem Schirm ansprechend gefunden hätte, aber so schön das auch ist, haben sich mir jetzt hier, also wirklich schon beim Titel, die Zehennägel hochgerollt. Song für diejenigen, die sich nicht besitzen lassen. Also als Argument ist das völliger Nonsens, aber als Kunst braucht es ja auch nicht den Gesetzen der formalen Logik zu entsprechen, wie auch immer. Jedenfalls konnten wir uns dann auf Children of the Sun einigen, weil es, wie schon gesagt, einerseits das Unheilvolle im Hitzedunst zum Schwingen bringt, ohne schon im Titel eine Art von Befreiungsesoterik und Ideologie des edlen Willen zu verballern. Aber die Fans nehmen das anscheinend intuitiv genauso auf. Zumindest in YouTube-Kommentaren zu dem Song schreibt etwa ein gewisser Carsten Scheel: Folks of the North, the South, the East and the West, we have only one world. Let's come together and stop war, killing, starvation and suppression. No matter what kind of color or religion. Und ein anderer bekräftigt dazu: We are one. Aber ein weiterer Kommentator scheint seine Sinne nicht sogleich verloren zu haben. Er nämlich antwortet ziemlich trocken darauf: This song explains the opposite. Das ist schon richtig. Und naja, den Text könnt ihr euch ja, falls ihr das dringende Bedürfnis habt, selbst mal durchlesen. Also da eskaliert wirklich also der Verschmelzungskitsch in gewisser Weise so. Jetzt haben wir also alle gemeinsam Dead Can Dance genossen und uns auch gleich das Brechmittel wieder zugeführt. Das heißt, wir können jetzt auch einfach weitermachen mit
0: Wir
1: unserer.
0: verschonen euch denen auch ein paar Monate davon.
1: Ja, genau. Wird bald wieder Winter. Da können wir noch mal reinhören und vielleicht in die genauere Exegese einsteigen. Okay. Hier geht es aber weiter mit der dritten Episode der Mitte. Die Mitte. Die Mitte.
0: Das Prinzip der Mitte kennt ihr ja inzwischen. Wir sind ja jetzt in der dritten, beim dritten Mal jetzt schon angelangt. Das heißt, dass über 4 Monate hinweg 3 Platten mit einem Titel durchlaufen. Das erste wäre von M2 Mokcha, danach kommt Away und dann folgt John McIntyre.
1: Ja, und wie bereits erwähnt, heute sind wir in der dritten Episode und wir hören von M2 Mokcha den Song Susume Tamahek, keine Ahnung, ob man es so ausspricht. 2024 erschien die Platte, Funeral for Justice heißt sie. Von A Whale kommt der Song Connection, von ihrer 93 erschienen Live 10-Inch, Live at the King's Head Inn. Und zum Abschluss von John McIntyre, von seinem Reach the Rock Soundtrack, ein Track namens Main Titles, 1998 erschienen. Viel Vergnügen mit der Dreierrunde. 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
1: So, das war also die dritte und vorletzte Episode der Mitte mit drei Songs von Midu Mokhtar, A Whale und John McIntyre. Und wir sind jetzt eigentlich auch schon wieder fast am Ende der Sendung angekommen.
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1: Und tut das vielleicht auch nach dieser Sendung noch? Das wäre sehr zu wünschen. Wir hören jetzt noch ein Stück von Evil Graham Lee, der Titelsong zu seiner LP I Think I'm Alone Now von 2026. Bin ich demnächst zufälligerweise in einem Plattenladen drauf gestoßen. Erstes Stück ist ziemlich mau, aber auf der B-Seite wird das so richtig schön ambient-mäßig. Dieser Mann hat mit 76 Jahren sein erstes Soloalbum aufgenommen und war vorher Filmmusikkomponist und hat aber auch Slide-Gitarre bei Künstlern wie KLF und sowas in den 90er Jahren gespielt. Wir verabschieden uns jetzt, also viel Spaß und gute Unterhaltung weiterhin. Wünschen euch
2: Alex
1: und Katja. Bis bald. Ciao, ciao.
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6: Hallo und herzlich willkommen. Hier ist Tulpen am Mikro. Schön, dass ihr eingeschaltet habt. Und ich euch diesmal durch die Sendung leiten darf. Das ist nämlich wirklich ein Grund zum Feiern. Diesen Monat haben wir eine Eigenproduktion, die ich euch vorstellen kann, die Geschichtenmaschine. Und da starten wir auch so schnell wie möglich rein. Allerdings vorher kann ich auch noch unsere zweite Hörspielproduktion hier ankündigen, die keine Eigenproduktion ist, aber netterweise bereitgestellt wird. Dazu hört ihr dann später mehr, mit dem passenden Titel Kartoffelland. Und zurück zum Anfang, wo wir jetzt loslegen, ist nämlich die Geschichtenmaschine. Schon eine Weile fertig, aber für euch gut aufbewahrt. Und da möchten wir doch jetzt einfach reinstarten. Hier eine Hörspielproduktion vom Hörspiel, von der Hörspielredaktion und vom Hörspielplatz beim Bermudafunk. Viel Spaß, die Geschichtenmaschine.
7: In einem kleinen Fischerdorf am Rande von allem, aber nicht unerreichbar, sondern nur sehr weit entfernt von uns, da steht ein Stelzenhaus mit Blick auf das offene Meer. Dort lebt eine kleine Familie. Der Vater ist Fischer, er fährt für eine Woche aufs Meer hinaus und ist eine Woche zu Hause. So war das hier ganz normal. Warum das so ist, fragt ihr euch? Nun, ein paar Väter schließen sich zusammen, fahren hinaus auf die See, um Fische zu fangen. Die verkaufen sie dann und so ernähren sie ihre Familien.

Eines Tages, wie immer, stach der Vater wieder in See und die Familie blieb zurück. Im kleinen Fischerdorf, am Rande von allem, aber nicht unerreichbar. Na gut, ich höre schon auf.

0: Was denkst du, wann kommt Papa wieder?
1: Wenn alles gut läuft, dann kommt er am Sonntag. Wie immer.
2: Meinst du, er bringt uns wieder was mit?
1: Also jetzt vergesst man nicht, er ist auf dem Meer unterwegs. Er ist nicht im Spielzeugladen.
0: Aber ich glaube, er bringt Essen mit.
2: Oder Geschichten. Vielleicht ist ja was passiert.
0: Vielleicht ist er untergegangen.
1: Karl, bitte keine Scherze über sowas.
0: War nur Spaß.
2: Jetzt ist er sicher auf hoher See und kämpft gegen die Wellen.
0: Oder auf jeden Fall, er uns vermisst.
3: Der Sonntag kam. Rosa und Karl standen wie immer am Hafen. Das Schiff ihres Vaters tauchte aus dem Nebel auf. Ein wettergegerbter Kutter, der nach Salz, Fisch und Geschichten roch.
4: Ihr beiden. Ja, wart ihr brav? Oder habt ihr eurer Mutter den letzten Nerv geraubt?
2: Wir waren brav, Papa.
4: Hey, das ist gut. Denn ich habe etwas mitgebracht. Etwas ganz Besonderes.
2: Hat es mit dem neuen Koffer zu tun?
0: Boah, der ist neu. Was ist da drin? Sag schon.
2: Ja, bitte, sag's uns.
4: Dieser Koffer enthält etwas Magisches. Etwas, das mir ein alter Mann auf hoher See überlassen hat. Etwas, das ihr so noch nie gesehen habt.
0: Was ist es?
4: Die Geschichtenmaschine.

0: Zurück im Stelzenhaus ist die Mutter schon wieder beschäftigt. Der Vater trocknet die nassen Klamotten und die Kinder sitzen voller Neugier im Wohnzimmer.
1: Du hattest Unrecht. Papa ist nicht untergegangen.
2: Ich hab doch nur gescherzt.
1: Darüber macht man keine Witze.
3: So, ihr Lieben. Ich hab den Koffer hier. Aber was da drin ist, das sage ich euch noch nicht. Es soll eine Überraschung sein. Also, Augen zu.
1: Ja.

0: Der Vater öffnete den Koffer und holte eine seltsame Maschine hervor. Sie sah alt aus, sehr alt. Knöpfe, Hebel, Schalter und Lämpchen. Und in der Mitte ein gläserner Blasebalg. Darin schwamm ein kleines Seepferdchen. Ein Schwarm winziger leuchtender Fische drehte sich darin im Kreis. Und dann sagte der Vater Folgendes.
1: Augen.

0: Plötzlich rauschte es, dann wurde es ganz still. Ein Nebel stieg aus der Maschine, glitzernd und funkelnd. Die Kinder erinnerten sich später an nichts mehr, denn sie wachten auf unter Wasser.
1: Wir sind unter Wasser.
2: Und wir reiten auf Seepferdchen.
1: Schau da vorne, Lichter. Eine Stadt.
2: Das muss Atlantis sein.

0: das war es ganz sicher. Aber was sie nicht wussten, Atlantis war schon lange nicht mehr bewohnt. Nur ein kleiner leuchtender Fisch wartete schon auf sie. Rosa und Karl ritten auf den Rücken von zwei riesigen Seepferdchen. Unter ihnen glitten bunte Korallenriffe vorbei, vor ihnen Lichter in der Tiefe, wie eine untergegangene Stadt.
1: Da vorne, ich sehe was. Sieht aus wie ein Tempel.
2: Oder ein Palast. Und diese Säulen, das ist doch Atlantis.
1: Es ist wunderschön, aber auch irgendwie traurig.
0: Ein kleiner Fisch tauchte auf. Sein Körper leuchtete wie flüssiges Licht. Er schwamm auf sie zu und blieb direkt vor ihnen stehen.
3: Ihr seid gekommen. Ich habe euch erwartet.
1: Du kannst sprechen?
2: Was bist du?
3: Ich bin der Letzte meiner Art. Der Letzte, der weiß, wie Atlantis gehoben werden kann.
1: Warum wir?
3: Ihr tragt die Neugier in euch, die Vorstellungskraft. Ihr seid verbunden mit der Geschichtenmaschine.
2: Die Maschine hat uns hierher gebracht?
3: Sie ist mehr als nur eine Maschine. Sie ist ein Schlüssel, ein Übergang, ein Portal.
0: Sie folgten dem Fisch durch verlassene Straßen, vorbei an eingestürzten Türmen, verwitterten Reliefs und goldenen Statuen. Dann standen sie vor einem steinernen Altar. Darauf ein schimmerndes Zepter.
3: Das ist das Zepter von Atlantis. Es erkennt den oder die, die Atlantis an die Oberfläche bringen kann.
1: Dann nehme ich es. Nein, ist das schwer.
0: Karl stemmte sich gegen das Zepter, doch es bewegte sich kein Stück.
3: Versuch du es, Rosa.
2: Aber ich bin doch kleiner und nicht so stark.
3: Das Zepter sucht nicht Kraft, es sucht Verbindung.
0: Rosa schloss die Augen und als sie wieder öffnete, hielt sie das Zepter in den Händen.
1: Das ist unfair. Warum sie?
3: Weil das Zepter ihr vertraut. Sie ist das Herz, das es braucht. Aber sie kann Atlantis nicht alleine heben.
1: Echt jetzt?
2: Ja, wir schaffen das nur gemeinsam.
0: Das Zepter begann zu leuchten. Alte Mechanismen erwachten, das Wasser vibrierte, die Steine sangen.
3: Nun ist es an euch. Findet das Herz von Atlantis. Denn nur wer das Herz kennt, kann die Stadt retten.
0: Ein Wirbel erfasste sie und plötzlich waren sie zurück im Wohnzimmer. Die Maschine war dunkel, das Seepferdchen weg.
4: Na, wart ihr unterwegs?
1: War das alles echt?
2: Oder nur Fantasie?
4: Was ist der Unterschied?
0: Und dann fiel den beiden auf. Das Zepter lag neben ihnen.
1: Also doch?
2: Atlantis war echt.
0: Die Nacht war still im Stelzenhaus, doch im Wohnzimmer flackerte leises Licht. Die Geschichtenmaschine summte im Schlaf.
2: Karl, schläfst du?
1: Nein, ich kann nicht schlafen.
2: Ich auch nicht. Ich muss die ganze Zeit ans Zepter denken.
1: Und an Atlantis.
0: Plötzlich begann die Geschichtenmaschine wieder zu leuchten. Ein blauer Nebel füllte das Zimmer.
4: Ihr seid bereit. Geht den nächsten Schritt.
0: Sie standen in einer gewaltigen Halle, Säulen aus Licht, der Boden aus Glas und in der Mitte ein schwebender Kristall. Er pulsierte wie ein Herz.
2: Das ist es.
1: Das Herz von Atlantis.
3: Es schläft und mit ihm schläft die Stadt.
2: Wie können wir es wecken?
3: Indem ihr versteht, was Atlantis war, was Atlantis ist und was es noch sein könnte.
0: Sie sahen Bilder, eine lebendige Stadt voller Musik, Freude und Forschergeist. Ein Ort, an dem Wissen und Fantasie eins waren, aber auch Überheblichkeit, Gier und schließlich der Untergang.
5: Atlantis lebte einst von der Kraft der Vorstellung, doch es verlor das Gleichgewicht. Nur wer das Gleichgewicht wiederherstellt, kann das Herz wecken.
1: Wo sind wir jetzt?
2: Ein Labyrinth?
3: Das Herz prüft euch, nicht eure Kraft, eure Verbindung, eure Absicht.
5: Zwei Pfade. Nur einer führt zur Wahrheit. Doch ihr dürft ihn nicht getrennt gehen.
1: Ich weiß nicht, welchen Weg.
2: Wir gehen zusammen. Immer.
0: Sie nahmen den linken Weg. Er war dunkel. Still. Aber sie hielten einander an der Hand. Und am Ende Licht. Das Herz begann zu leuchten. Die ganze Stadt vibrierte. Das Licht flutete durch die Straßen. Wasser wich zurück. Und für einen Moment hob sich Atlantis.
1: Wir haben es geschafft.
2: Atlantis lebt wieder.
0: Sie erwachten im Wohnzimmer. Der Morgen war da. Die Geschichtenmaschine war still.
6: Frühstück ist fertig, ihr Träumer.
7: Und? Habt ihr gefunden, was ihr gesucht habt?
2: Ich glaube ja.
1: Aber irgendwas fehlt noch.
0: Und in diesem Moment ein Lichtblitz, ein Ton. Die Geschichtenmaschine erwachte erneut. Der Morgen dämmerte, doch die Geschichtenmaschine summte noch. Und bevor Rosa und Karl Frühstück sagen konnten, wurden sie hineingezogen. Ein letztes Mal.
3: Ihr habt das Herz geweckt. Doch Atlantis ist schwer geworden. Es braucht einen Kapitän.
1: Wen?
8: Ich bin Erian, letzter Hüter des Aufstiegs. Aber ich allein kann Atlantis nicht steuern. Es braucht euch. Rosa trägt das Zepter, Kai trägt das Vertrauen. Zusammen lenkt ihr die Richtung. Ich führe den Antrieb.
0: Rosa trat vor. Das Zepter begann zu leuchten. Atlantis bebte. Langsam, ganz langsam stieg Atlantis empor. Riesige Wassermassen wichen. Korallen fielen wie Regen. Fische schwammen aufgeregt davon.
2: Ich spüre Widerstand.
1: Ich halte das Gleichgewicht.
8: Nicht aufgeben, noch ein Stück.
0: Und dann Licht. Sonne, Wellen. Und mitten im Meer eine Stadt. Ein Mythos. Jetzt sichtbar. Rosa und Karl erwachten erneut, diesmal am Strande. Die Geschichtenmaschine lag im Sand, stumm, aber warm.
6: Da seid ihr ja. Ihr seht aus, als hättet ihr den Ozean überquert.
7: Das habt ihr wohl auch.
0: Die Tage danach passierte etwas Unglaubliches. Ein Fischerboot entdeckte plötzlich eine neue Insel. mit alten Gebäuden, leuchtenden Straßen und einem Schild aus Kristall. Willkommen in Atlantis. Und so endete das Abenteuer. Doch jedes Ende ist nur der Anfang einer neuen Geschichte. Die Geschichtenmaschine wurde leise, doch ihr Licht war nie ganz verschwunden. Vielleicht hast du sie schon einmal gesehen, in deinen Träumen.
7: Und was habt ihr gelernt?
2: Dass Fantasie nicht nur in Büchern lebt,
1: sondern auch in uns.
2: Meinst du, es bleibt da?
1: Ich glaube, Atlantis bleibt, solange es gebraucht wird.

0: Das war Die Geschichtenmaschine. Eine Hörspielproduktion der Redaktion Hörspielplatz auf dem Bermudafunk 2026. Idee, Skript und Aufnahmekoordination Dennis Hirschel. Philipp Vogel als Karl, Elisa Werling als Rosa, Christine Weiner als die Mutter, Michael Knittel als der Vater, Rainer Grund als Kapitän Erian und die Stimme des Herzens und ich Tulpen mit Musik in der Produktion und als Stimme des Leuchtfischs. Den Track, den ihr vorher im Hörspiel und hier vor dem Abspann nochmal gehört habt, der heißt Namaste von Anders Uhrwerk Enwe. Verlinkt auch in den Hörspielinformationen. So, wenn euch das weiter interessiert und ihr das vielleicht sogar nochmal nachhören könnt, wollt, dann kann ich hier einen Link in den Sendungsinformationen bereitstellen. Da findet ihr dann direkt zur Geschichtenmaschine online nachhörbar auf dem Portal freie-radios.net, wo auch viele andere gute Radiobeiträge sind. Und damit wir jetzt nicht nur bei uns hier verweilen und wenn wir schon bei anderen Beiträgen sind, dann machen wir doch hier noch eine weitere Ankündigung des Jingle-Workshops, der stattfinden wird im Oktober, am 24. Oktober von 11 bis 15 Uhr beim Bermudafunk in den Räumen, wahrscheinlich im alten Volksbad. Nähere Informationen findet ihr dann auch zu gegebenem Zeitpunkt auf der Bermudafunk-Website oder ihr schreibt an radioskills@bermudafunk.org. Und um nochmal reinzuhören, was denn so ein Jingle sein könnte, spielen wir hier mal einen kleinen Trailer, Teaser, wie kann man das auch immer nennen, Vorspann ab.
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Das war also ein erster Eindruck zu Jingles. Wir gehen hier noch ein bisschen tiefer rein. Ich war doch gerade hier auf Recherche und bin doch erstaunt, dass ich hier doch gerade mal einen der bekanntesten Jingles mir doch vorgenommen habe. Spielen wir den mal kurz ein. Ja, genau, ihr wisst schon, worum es geht, aber das war jetzt gar nicht der Punkt, den ich interessant fand. Ich fand viel interessanter diese prägnanten Streicher mit diesem Arpeggio hinten dran, dass die Spannung hält, dieses din din din din din din. Das finde ich doch sehr vergleichbar. Hören wir da mal rein. Ne, also für alle, die es jetzt noch nicht geschnackelt haben, das ist die Tagesschau. Und hier sind wir jetzt bei Game of Thrones, auch durchaus bekannt geworden, ne? Also nochmal reinhören. Erst Tagesschau und dann Game of Thrones. Also, wenn man sich so vergleicht, ne, ich dachte, diese Tonfolge von diesem einen Streicher nie, nö, das hat doch was Ähnliches. Irgendwie, also die Tagesschau-Variante klingt irgendwie ein bisschen schräger, aber gerade auch dieser unruhige Hintergrund mit der Tonfolge, mit der schnellen, das gleicht doch dann bei beiden irgendwie doch sehr ähnlich. Naja, ihr merkt, all das sind Jingles und genau solchen Fragen können wir dann im Workshop nachgehen. Was braucht das denn, um solche einprägsamen Melodien zu schaffen oder eben einfach selber machen? Bevor ich mich jetzt hier dem nächsten Hörspiel widme, nochmal eine kurze Ansage. Ihr seid hier beim Hörspielplatz immer am ersten Samstag im Monat bei bermudafunk.org 105,4 MHz in Heidelberg, 89,6 MHz in Mannheim. Bei bermudafunk.org kriegt ihr auch den Livestream und da findet ihr auch unsere Sendungsseite. Und als nächstes widmen wir uns hier einem Hörspiel. Ich hatte es vorhin schon kurz angekündigt. Kartoffelland. Ganz wunderbar passt das doch hier zu uns in Deutschland, ist aber ein Hörspiel zu Utopien oder wie Dinge sein könnten, ne? Gemacht aus der Projektwerkstatt, wurde uns zugesendet. Projektwerkstatt Reiskirchen-Sasen. Und ihr findet die zusätzlichen Informationen zum Hörspiel natürlich auch auf unserer Sendungsseite. Bergstedt hat hier dieses Hörspiel eingesprochen und produziert zusammen mit Tamara Bender. Und ich wünsche euch viel Spaß beim Hören. Es geht ja schon los.

0: Kartoffelland. Eine Geschichte über Herrschaft und Herrschaftsfreiheit in einer fiktiven Miniwelt.
1: Geschrieben von Jörg Bergstedt, Aktivist, Trainer und Strafverteidiger, Journalist und Autor mit den Schwerpunkten Herrschaftstheorie und Ökologie.
0: Gesprochen von Tamara Bender
1: und Jörg Bergstedt.

0: 10 Menschen leben auf unserem fiktiven Planeten. Alter, Geschlecht, Haut- und Haarfarbe sind unterschiedlich.
1: Die Menschheit auf der realen Erde ist noch viel bunter. In unserer Mini-Welt fehlen Menschen mit Einschränkungen, Babys und ganz alte Menschen. Das wird weitere Fragen aufwerfen, die herrschaftstheoretisch mindestens so spannend sind wie diese kleine Geschichte.
0: Aber unsere Mini-Welt soll nun einmal einfach sein, soll die Komplexität der Gesellschaft auf nur eine Frage herunterbrechen. Wie schafft es eine Gruppe am besten, sich genug Nahrung zu sichern? Mit Mitteln ordnender Macht oder ohne sie?
1: Natürlich sind diese Beschränkungen Quatsch. Menschen brauchen mindestens so dringend etwas zu trinken, soziale Kontakte, Hilfe bei Krankheit und Krise.
0: Das alles blenden wir aus und begeben uns in eine Welt, in der wir nichts anderes brauchen als etwas zu essen. Und die einzige Nahrung sind Kartoffeln. 2 Sack voll. Sie stehen hier zwischen uns. Wir brauchen auch nichts anderes, weder zu essen noch sonst. Wir kennen nichts anderes und wollen auch nichts anderes. Keine Smartphones, kein Bravo-Poster, kein Bier und auch keine künstliche Intelligenz, die uns Bilder erzeugen kann, wie die, die dieses kleine Filmchen illustrieren. Nur Kartoffeln, unser einziges Bedürfnis. Wir sitzen in einem Raum. Das ist die Welt. Andere Menschen gibt es nicht und auch nichts außerhalb des Raumes. Das Einzige, was wir wollen, sind Kartoffeln. Die einzige Gefahr, die uns droht, ist das Verhungern, wenn wir keine Kartoffeln essen können. Die hätten wir also schon gern. Am besten auch recht zuverlässig, denn wir können in die Zukunft denken.
1: Da sind wir in der Mini-Welt also wie die Menschen in der realen Welt, obwohl viel dafür spricht, dass die dort von dieser Fähigkeit des vorausschauenden Denkens nicht wirklich Gebrauch machen. Aber das ist eine andere Frage und es wäre wieder zu komplex für unsere kleine Mini-Welt mit den Kartoffeln.
0: Dort wollen alle im Raum einfach immer nur genug Kartoffeln haben. Das und nichts weiter ist unsere Welt. Die Ausgangslage für alle weiteren Überlegungen. Schauen wir uns nun an, was unter verschiedenen Verhältnissen passiert. Unser erstes Szenario. Eine Person, nur eine, hat eine Waffe. Eine solche Waffe ist in unserer fiktiven Welt die einzige Möglichkeit, Macht auszuüben. Die Waffe ist sichtbar und wirkt damit bedrohlich. Völlig klar, das beeinflusst das Verhandeln um die Aufteilung der Kartoffeln. Die Person mit der Waffe kann mit dieser drohen oder einfach nur zeigen, dass sie eine Waffe besitzt und einsetzen könnte. Letzteres ist der elegantere Weg.
1: Er ist in der realen Welt ein Waffenerlaubnisschein, vorausgesetzt nicht strafbar. Nur die direkte Drohung mit der Waffe stellt eine Straftat dar, nicht der bloße Besitz. Das ist schlüssig, denn in unserer realen Welt soll die Drohung wirken, nicht die Anwendung von Gewalt. So erscheint die Welt friedlicher, das Ausüben von Macht funktioniert geräuschlos. Eine Waffe verändert das Setting sozialer Beziehungen. Wer sie hat und einsetzen kann, ist nicht mehr auf eine Einigung angewiesen.
0: Das ist in der realen Welt so und in unserer Minigesellschaft. Wer die Waffe hat, kann sich beliebige Mengen der Kartoffeln nehmen und die anderen zwingen, das zu akzeptieren, selbst wenn diese dann nicht mehr genug zu essen haben.
1: Die Waffe ist dabei ein primitives Symbol für mehr. Sie steht repräsentativ für sehr viele Mittel in unserer realen Welt, die eigene Macht auch gegen den Willen anderer durchzusetzen. Das kann eine Waffe sein, aber auch privilegierte Stellungen, ein Wissensvorsprung, der exklusive Zugang zu Produktionsmitteln oder schlicht viel Geld. Wer überlegene Durchsetzungsmittel des eigenen Willens hat, kann sich beliebige Ressourcen sichern, unabhängig davon, ob genug für alle da ist.
0: Je knapper ein Gut ist, desto funktionaler erscheint der Einsatz der Waffe bzw. eines beliebigen Machtmittels, für das sie symbolisch steht, um sich selbst genügend Nahrungsmittel sicherzustellen. Die Waffe ist sogar geeignet, mehr als diese Menge für sich durchzusetzen, als Rücklage für unsichere Zeiten oder um die Kartoffeln als Bezahlung für Dienstleistungen einzusetzen. Das Fatale? Je knapper die Ressource dann durch die gewaltsam durchgesetzte Ungleichverteilung wird, desto höher steigt ihr Preis, weil die Nachfrage das durch Waffengewalt gesteuerte Angebot immer weiter übersteigt. Näher hingeschaut verkompliziert sich die Lage in unserer Mini-Welt. Einen Faktor haben wir nämlich bislang nicht beachtet, der aber auch hier gilt. Die Zeit. Die Waffe wirkt nur temporär. Irgendwann muss die Person schlafen, dann kann die Waffe entwendet, zerstört oder sogar gegen die bisher waffentragende Person gerichtet werden. Die dauerhafte Sicherstellung ihrer Nutzung zur Drohung wäre daher aufwendig. Die bewaffnete Person müsste ständig aufpassen, die Waffe nicht zu verlieren. Setzt sie die Waffe zur Drohung oder sogar real ein, würde das Interesse der anderen steigen, die Waffe zu entwenden, um sie selbst zu besitzen oder zu zerstören. Diese müssten einfach abwarten, ihren Hunger eine Weile ertragen, bis die waffentragende Person einschläft. Allein eine Waffe zu haben, aber den alleinigen Zugriff auf diese nicht absichern zu können, reicht also nicht. Sie verstärkt nur den Effekt, den ich auch schon habe, wenn ich mehr Muskelkraft oder rhetorische Fähigkeiten besitze. Das alles wirkt nur temporär. Die Macht über andere verstetigt bzw. institutionalisiert sich nicht, das heißt, sie wird so noch nicht zur Herrschaft. Die waffenbesitzende Person müsste sich weiterhin mit den Unbewaffneten vereinbaren, wenn sie nicht nur kurzfristig einen Vorteil haben will. Der Machtgewinn wäre eher klein. Allerdings würde die Anwesenheit der Waffe die Kommunikation beeinflussen. Sie ließe sich, einmal aufgetaucht, nicht wieder aus dem Denken entfernen. Und zwar bei allen Anwesenden, bei der Person, die die Waffe bei sich trägt und bei denen, welche vor ihr Angst haben oder überlegen, wie sie diese zerstören oder an sie gelangen können. Und die, welche sich darüber ärgern, dass es die Waffe gibt und sie alles beeinflusst.
1: Für unsere reale Welt ist die Waffe der Miniwelt nur das Symbol für alle Formen überlegener Machtausübung. Bei ihnen aber gilt immer das Gleiche. Ohne dauerhafte Absicherung nützt jedes Mittel zur Durchsetzung eigener Interessen höchstens kurzfristig etwas. Der kommunistische Führer Mao sagte, die politische Macht kommt aus den Gewehrläufen. Der Satz sagt auch aus, sie wechselt ihren Träger mit der Verfügungsgewalt am Gewehr bzw. der Waffe. Wer eine Gesellschaft will, in der eigene Privilegien dauerhaft bestehen, muss mehr wollen als die temporäre Macht. Er braucht verstetigte, institutionalisierte Macht. Das ist die Definition von Herrschaft. Verstetigte Macht über andere.
0: Das schaffen wir nun als Variante in unsere Miniwelt. Wir nehmen die gleiche Situation, aber hinter der bewaffneten Person steht eine höhere Macht. Die hat die Rahmenbedingungen geschaffen, nach der einige Menschen gleicher sind als andere. Die einen dürfen Waffen tragen, die anderen nicht. Sie sind nun strukturell unterschiedlich. Die Unbewaffneten wissen, dass die höhere Macht eingreift, wenn sie die Waffe entwenden oder zerstören. Die bewaffnete Person weiß das auch. Sie muss ihr Machtmittel auch gar nicht mehr offen zeigen. Das Wissen um ihre Existenz reicht als Drohkulisse. Erst diese Konstellation macht die Waffe dauerhaft wirksam, da nun das Privileg, eine solche zu besitzen, auf Dauer gesichert ist.
1: Diese höhere Macht in der realen Gesellschaft ist der Staat. Die Waffe steht sinnbildlich für alle Privilegien, wozu neben legalem Waffen- und Gewalteinsatz auch Privateigentum an Produktionsmitteln, Markt- oder Medienmacht, Erlass und Durchsetzung von Normen gehören. Der Staat garantiert, dass diejenigen, die einen Vorteil haben, den auch behalten. Sie können Ressourcen ansammeln, auch mehr als sie selbst brauchen. Der Staat garantiert ihnen sogar das Recht, Ressourcen zu vernichten, selbst wenn andere die dringend brauchen. Ein Beispiel ist die sanktionslose Vernichtung von Lebensmitteln, während die bestraft werden, die sich diese aus den Mülltonnen der Supermärkte wieder heraussammeln. In der realen Welt existiert solche Herrschaft immer und überall. Sie ist so selbstverständlich, dass sie meist gar nicht mehr auffällt.
0: In unsere Mini-Erde lassen wir sie nun neu einziehen. Sie steht im Hintergrund und passt auf. Die bewaffnete Person ist also jetzt abgesichert. Sie kann sich ein Nickerchen leisten. Sie könnte mit der Waffe eine ungleiche Verteilung der Kartoffeln durchsetzen, sogar alle für sich bunkern. Die höhere Macht im Hintergrund garantiert ihr Privileg, die Waffe als einzige Person einzusetzen und beschützt damit oder sogar mit eigenen Mitteln den angehäuften Reichtum gegenüber denen, die nicht hungern wollen. Das gilt übrigens selbst dann, wenn die Ressource sich vermehren ließe, also die Chance besteht, die Verhältnisse so zu verändern, dass alle auf Dauer genug hätten. Es gäbe dann eigentlich keinen Antrieb mehr, für sich Kartoffeln zu bunkern und andere gewaltsam welche wegzunehmen. Doch die Waffe in Kombination mit der sie absichernden, höheren Macht lässt das Absurde plötzlich funktional erscheinen. Denn diese verstetigte Möglichkeit zur Machtdurchsetzung, also Herrschaft, zieht nicht nur die Chance nach sich, sich einen übermäßigen Anteil an den Kartoffeln zu sichern, sondern auch den Zugang zum Produktionsmittel zu verregeln. Das wäre im Fall der Kartoffel der Boden, in dem die Frucht vermehrt werden könnte. Den Zugang zum Boden bestimmen zu können, eröffnet nun Möglichkeiten einer ganz anderen Dimension. Die Person mit der Waffe könnte sich nicht nur mehr Kartoffeln sichern auf Kosten der anderen, sondern den Mangel der anderen auch dafür nutzen, die Bedingungen zu diktieren, unter denen diese mit dem Produktionsmittel Boden arbeiten können. Wir haben unsere Mini-Welt um ein Gewächshaus erweitert. Nun könnten alle für immer genug Kartoffeln haben. Doch die bewaffnete Person könnte verlangen, dass jede Person, die das Gewächshaus nutzt, einen Teil der Ernte abgeben muss. Die bewaffnete Person bräuchte dann nicht mehr selbst zu arbeiten. Sie könnte, wenn sie wollte, den Mangel durch diese Abgabe sogar gezielt so erhöhen, dass auch andere Dienstleistungen erbracht werden müssen, um überleben zu können, sprich, genug Kartoffeln zu erhalten oder behalten zu dürfen.
1: Kommt euch das alles irgendwie bekannt vor? Richtig, genauso ist es doch in der realen Welt, oder?
0: Wir sind aber noch nicht fertig auf der fiktiven Mini-Erde. Es fehlt noch etwas, um mit unserer Mini-Welt die tatsächlich existierende Gesellschaft abbilden zu können. Auch wenn wir ihr jede Komplexität genommen haben, indem wir die ganze Erde auf einen kleinen Raum mit 10 Personen auf nur ein Bedürfnis, dem Kartoffelessen und ein Produktionsmittel in Form eines kleinen Beetes reduziert haben. Denn in unserer Mini-Welt wäre das Privileg für die bewaffnete Person immer noch nicht vollständig sicher. Schließlich könnten die Unbewaffneten die höhere Macht anrufen und umstimmen. Wäre diese neutral oder würde immer auslosen, wen sie unterstützt, würde die Waffe wieder nur für den Augenblick nützen, nicht auf Dauer. Funktional ist Waffenbesitz also nur, wenn er dauerhaft sicher ist, ohne dass die Unterdrückten sich selbst bewaffnen können. Die mit der Waffe ausgestattete Person muss sich also darum kümmern, dass die höhere Macht stets auf ihrer Seite bleibt, zum Beispiel durch die Übergabe eines Teils der durch Waffengewalt erreichten überproportionalen Menge an Kartoffeln.
1: Wahrscheinlich fällt es euch selbst sofort auf. Genau so läuft es in der realen Welt. Das zusätzlich Schlimme, die Zeche dieser weiteren Absicherung von Privilegien zahlen mal wieder nur die ohne Privilegien.
0: Denn die Person mit der Waffe wird die höhere Macht sicherlich nicht aus dem eigenen Kartoffelvorrat beschenken oder bestechen, sondern denen weitere Kartoffeln abnehmen, die ohnehin weniger haben. Drehen wir den Film in der Mini-Welt noch einmal zurück und beginnen neu. Jetzt haben alle eine Waffe. Das nimmt der einzelnen Waffe zwar ihre direkte Wirkung, aber die Kommunikation ist nachhaltig gestört. Die Einsatzmöglichkeit von Waffen verändert das Verhalten aller. Und zwar sowohl deshalb, weil sie eine eigene Waffe besitzen und die Option ihres Einsatzes ständig im Kopf haben, als auch, weil sie wissen, dass auch die anderen ihre Waffe einsetzen könnten und deshalb Vorsicht bzw. List nötig ist. Da eine einzelne Waffe in diesem Setting nur begrenzt wirkt, fördert eine Bewaffnung aller das Entwickeln von Strategien, Überlegenheit zu gewinnen. Dazu gehört die Bildung von Bündnissen zwischen Teilen der Bewaffneten. Kommunikation dient nicht mehr der gleichberechtigten Verteilung der Kartoffeln, sondern dem Erreichen von Hegemonie, um die Verteilung nach eigenen Vorstellungen organisieren zu können. Die Anwesenden haben die Wahl zwischen verschiedenen Wegen, um für sich abzusichern, ausreichend Nahrung zu haben. Sie können ihre Waffe zur Geltung bringen und so herrschaftsförmig eine ungleiche Verteilung zu ihren Gunsten durchzusetzen versuchen oder doch eine Einigung mit allen anderen anstreben. Aber die anderen, das sind Bewaffnete. Misstrauen baut sich auf. Lieber auf die eigene Waffe vertrauen und über deren optimale Anwendung oder passende Bündnisse Überlegenheit erreichen.
1: Die reale Gesellschaft zeigt, dass die Idee, eigene Sicherheit über Waffen zu erreichen, nur zu Misstrauen und allseitiger Aufrüstung führt. Im Ringen um Ressourcen und Macht verfällt das Denken immer wieder der Versuchung, das vorhandene Arsenal der Machtmittel auch zu nutzen. Mehr Panzer, höhere Strafen, schärfere Sanktionen, mehr Zwang. Jeden Tag beweist sich, die Existenz von Mitteln der Beherrschung liegt deren Verwendung nahe. Es wirkt funktional, einen Konflikt mit Waffen zu lösen, wenn diese vorhanden sind.
0: Die Lage in unserer Mini-Welt wäre übrigens ziemlich ähnlich, wenn nicht alle Waffen hätten, aber eine Werkstatt vorhanden wäre, um eine Waffe zu bauen. Gäbe es eine Macht im Hintergrund, die nur einer Person den Zugang dazu gestattet, so könnte die ihre Macht in der Runde durch die Drohung steigern, eine Waffe zu bauen. Ein unbeschränkter Zugang zur Werkstatt könnte schnell dazu führen, dass alle bewaffnet sind, weil alle Angst haben müssen, dass die anderen sich sonst eine Waffe bauen, während sie noch keine haben. Was dann passiert, wissen wir schon. Wieder würden die Waffen die Kommunikation beeinflussen. Alle haben die Wahl zwischen der vertrauensvollen Kooperation mit den anderen oder der Hoffnung, die überlegene Waffe zu schmieden oder einfach schneller zu schießen. Wenn sie es nicht tun, dann handeln sie aus Angst, sich geirrt zu haben in ihrer eigenen Überlegenheit. Es wäre zwar noch denkbar, dass sich die Anwesenden auf ein gemeinsames Vorgehen, zum Beispiel zur Aufteilung oder Vermehrung der Kartoffeln, einigen, aber alles wäre geprägt von Misstrauen, weil jede Person selbst über ein Mittel zur Machtdurchsetzung verfügt und weiß, dass die anderen dieses auch haben. Vielleicht wird es nie Mensch je einsetzen. Aber das wäre auch erreicht, wenn es keine Waffe gäbe. Und dann müssten die Menschen keine Angst voreinander haben. Alle zu bewaffnen, um gleichberechtigt zu sein, ist also ein höchst aufwendiges und anfälliges Vorgehen, um das zu erreichen, was ohnehin so wäre, wenn es keine Waffen gäbe.
1: Wenn die Waffe der Miniwelt symbolisch für alle Machtmittel in der realen Welt steht, dann gehört privilegiertes Wissen auch dazu. In der realen Welt wird es aufwendig geschützt, um Ungleichheiten zwischen Menschen zu etablieren und zu verfestigen. Patente, Copyright, Zugangssperren zu Bildungseinrichtungen. Fast scheint es so, als wenn der Sinn von Recht darin besteht, Ungleichheit zu schaffen und zu zementieren.
0: Nehmen wir an, in unserer Mini-Welt wüsste nur eine Person darüber Bescheid, wie Kartoffeln vermehrt werden können. Die Wirkung ähnelt dem Einsatz der Waffe. Eingesetzt als Drohung, das Wissen nicht zu teilen, können die anderen gezwungen werden, dem Wissenden größere Teile der vorhandenen Kartoffeln zuzugestehen. Allerdings nützt das Wissen nichts, wenn die Person es für sich behält. Sie wird im Laufe der Zeit auch verhungern. Wissen nützt auch dem Wissenden nur, wenn es angewendet wird. Dann aber können sich die anderen das Wissen abgucken. Das Wissensmonopol wird dann zum Nachteil. Am Ende ist das Wissen doch bei allen, aber das Ansehen der Person, die es als Waffe eingesetzt hat, ist ruiniert. Es wäre funktional gewesen, das Wissen von Beginn an zu teilen, da dann auch alle von Anfang an bei Aussaat und Vermehrung gut helfen können, zudem das Wissen weiterentwickeln könnten. Schlechter wäre die Lage erneut nur, wenn es die ordnende Hintergrundmacht gäbe und die dafür sorgen würde, dass die ursprünglich allein das Wissen besitzende Person auf Dauer die einzige wäre, die das Wissen auch anwenden dürfe oder die ein Recht darauf hätte, dafür belohnt zu werden, wenn andere ihr Wissen anwenden.
1: Es ist offensichtlich, dass eine solche künstliche Verknappung des Wissens und seiner Anwendung für eine Gesellschaft schädlich ist. Dummerweise ist das in unserer realen Welt aber der Normalzustand. Grund ist allein, auch Wissen zur Ware zu machen, die monopolisierbar ist, gehortet und verkauft werden kann. Das Grundmerkmal des Kapitalismus also. Aber fehlt da nicht immer noch etwas? Wir leben in der realen Welt doch in einer Demokratie. Da können wir wählen, wer uns beherrscht. Jedenfalls scheint es so, wenn wir mal alle Hühneraugen zudrücken, um die Fallstricke der repräsentativen Demokratie und die ganzen Mechanismen zu übersehen, die in der Praxis eben nicht allen die gleichen Chancen geben, in so ein Parlament gewählt zu werden, um nur ein Problem zu nennen.
0: Bauen wir das noch in unsere Mini-Welt ein. Damit es nicht zu kompliziert wird, reduzieren wir das Wählen und Abstimmen auf zwei Fälle. Erstens darf über die Regel abgestimmt werden in den einzigen zwei Sachfragen, die unsere Mini-Welt interessiert. Wie werden die Kartoffeln verteilt und wer darf wann und wie ins Gewächshaus? Zweitens wird gewählt, aus welcher Weltanschauungsgruppe die höheren Mächte stammen. Was passiert nun? Der Mensch mit der Waffe wird für Regeln eintreten, die seine Vorrechte zur Regel machen. Er wird zudem bestimmen, wer die Regeln und seine Privilegien im Hintergrund garantiert. Die anderen wollen hingegen, alle oder die meisten, dieses Machtgefälle beenden. Einige wollen auch Waffen, andere wollen Waffen abschaffen. Einige schlagen Leute aus Weltanschauungen, denen sie auch anhängen, als Garanten im Hintergrund vor. Andere wollen solche Garanten lieber abschaffen. Zuerst findet die Wahl statt. Wer wird auf dem Stimmzettel stehen? Der Mensch mit der Waffe hält die anderen von den Stimmzetteln ab. Nur er schreibt Namen darauf. Nun kann bei der Wahl nur noch zwischen denen ausgewählt werden. Das Ergebnis ist also vorhersehbar. Einige gehen nicht mehr zur Wahlurne, weil sie das Ganze als Farce erkennen. Eine Person streicht mutig den ganzen Stimmzettel durch. Der Protest bewirkt nichts. Der Mensch mit der Waffe bringt seine Leute in die Machtposition. Die Unterlegenen fordern daher eine direkte Abstimmung. Eine Weile werden sie mit der Waffe bedroht. Die Stimmung wird schlechter. Eine Person ruft: »Lieber will ich tot sein, als ewig unterdrückt!« Die Person mit der Waffe denkt nach und bietet den anderen an, gemeinsam über die Regeln abzustimmen. Das lässt Ruhe einkehren. Wieder werden Stimmzettel verfasst, wieder nur von der Person mit der Waffe. Sie notiert die Regeln, die für sie günstig sind, und lässt abstimmen. Die Mehrheit der anderen ist wütend, da die zur Abstimmung stehenden Regeln noch schlechter wären als die Lage vor der Abstimmung. Sie stimmen mit »Nein«. Daher gilt wieder die Situation ohne Regeln. Es vergeht einige Zeit, in der alle brav ihre Kartoffeln anbauen, einen Großteil davon abliefern und ein Teil dieser Abgaben bei der

0: für die bewaffnete Person machen. Die drei erhalten den Auftrag, die anderen davon zu überzeugen, dass nicht mehr zu erreichen war und dass es doch ein großer Sieg sei, nicht mehr verhungern zu müssen. Das gelingt. In der Abstimmung erhalten die neuen Regeln die Mehrheit. Der Reichtum der bewaffneten Person und die ständige Abgabenlast der anderen plus deren Verpflichtung, für den Reichen zu arbeiten, sind Gesetz geworden. Ungleichverteilung und Ausbeutung sind nun keine Willkür mehr, sondern das legitime Gute. Kritik daran ist illegale Auflehnung.
1: Die reale Welt ist wieder mal komplexer, aber das Prinzip gilt auch hier. Wer die Mittel der Macht in der Hand hält, bestimmt darüber, wie Regeln formuliert werden, welche Fragen zur Abstimmung und welche Personen zur Wahl gestellt werden. Demokratie ist ein Hamsterrad, in dem sich die herrschenden Sphären über Wahlen selbst erneuern und die Regeln an die bestehenden Verhältnisse anpassen. Mit dem über Ausbeutung und Zwang angehäuften Reichtum können sie die Unterstützung einkaufen, wenn sie diejenigen, die sie so für sich gewinnen wollen, vorher durch Entzug des Lebensnotwendigen oder dessen Androhung weichkochen. Demokratie macht es also ein klein wenig besser, schafft aber auch zusätzliche Legitimation für die Ungleichheit. Sie kann daher das Elend verlängern, da es aushaltbarer wird und gerechtfertigt wirkt.
0: Daher ist das letzte Szenario in unserer Mini-Welt das interessanteste. Es gibt keine Waffen, keine Produktionsanlage für Waffen und auch keine höhere Macht. Nur die Menschen, die Kartoffeln und ein Fleckchen Erde. Jetzt wäre höchstens noch über Muskelkraft eine Dominanz herstellbar. Die aber wäre schon hinüber, wenn sich zwei gegen den Übergriff verbünden. Das Risiko ist hoch, auf Dauer auf das Misstrauen der anderen zu stoßen und sogar an Einfluss zu verlieren. Schließlich geht es um die Kartoffeln. Das einzige Bedürfnis der Menschen, so unser Gedankenexperiment der Mini-Welt, ist die ausreichende und langfristig sichere Versorgung mit Kartoffeln. Wenn Mensch keine Chance hat, das eigene Auskommen mit Machtmitteln und auf Kosten der anderen abzusichern, dann gibt es nur noch eine Möglichkeit, sicher genug zu haben und das auch auf lange Sicht. Ich muss mit den anderen dafür sorgen, dass alle genug haben. Dann will mir nie Mensch etwas wegnehmen und kann es mangels Waffen auch nicht. Wenn alle Mittel der Machtausübung fehlen, wenn wir also in einem herrschaftsfreien Raum sind, ist die Wahrscheinlichkeit am höchsten, dass alle Personen um eine faire Regelung bemüht sind, weil ihre einzige Sicherheit, dass sie genug bekommen, darin liegt, sich mit den anderen zu vereinbaren. Unter Mangel wird das schwieriger, aber es gibt keine Wahl. Es ist funktional, sich fair zu verhalten und gleichberechtigt zu vereinbaren. Ob alle gleich viel Kartoffeln erhalten oder so viel, wie sie jeweils brauchen, das bestimmen alle zusammen. Je mehr Kartoffeln da sind, desto einfacher fällt das. Daher haben alle ein Interesse, dass Kartoffeln vermehrt werden und für alle da sind. Denn auch da gilt: Nur wenn genügend Kartoffeln heranwachsen, dass es für alle und für die Aussaat im Folgejahr reicht, sind alle sicher gut versorgt. Mittel der Machtausübung halten hingegen Menschen davon ab, genug für alle zu wollen und mit dafür zu sorgen. Oder anders ausgedrückt, wenn Menschen verhungern, fehlt nicht das Gewächshaus, sondern es gibt zu viele Mittel und Institutionen der Macht.
1: Das erklärt die Grundlogik einer herrschaftsfreien Welt. Die Bedingungen bringen die Menschen dazu, sich kooperativ zu verhalten. Oft wird unterstellt, dass eine Welt ohne ordnende Macht, also eine Anarchie, nur mit guten Menschen geht. Das ist Unsinn. Die Menschen müssen nicht besser sein, sondern es drängt sich in einer herrschaftsfreien Welt für sie auf, sich sozialer zu verhalten, aus purem Egoismus. Jede Waffe, Möglichkeit der Produktion von Waffen oder andere Privilegien und jede Interventionsfähigkeit einer höheren Macht zerstört diese Funktionalität kooperativ gleichberechtigten Verhaltens. Das ist die Begründung für die Absage an den kontrollierenden Staat und jede Form der Herrschaft. Der Staat oder jede andere verstetigte Form der Macht ist selbst der Auslöser dafür, dass Menschen nicht kooperieren. Wer jederzeit, also auch unter Mangelbedingungen, sein eigenes Interesse gegen die Bedürfnisse anderer durchsetzen kann, wird dazu neigen, es auch zu tun. Es ist nicht zwingend, aber die Existenz von Herrschaftsmitteln macht es wahrscheinlicher. Ebenso ist es nicht zwingend, dass Menschen sich bei fehlenden Herrschaftsmitteln frei vereinbaren, gerecht teilen und sich gemeinsam bemühen, dass für alle genug da ist. Aber es ist wahrscheinlicher.
0: Das ist der Grund, warum Herrschaftsfreiheit sinnvoll ist. Es gibt in keiner Variante absolute Sicherheiten. Aber die Wahrscheinlichkeit, ob Menschen kommunikativ und kooperativ oder konkurrierend und sich gegenseitig überwältigend handeln, ist je nach Rahmenbedingungen unterschiedlich. Die Gesellschaftsform, in der es am wahrscheinlichsten ist, dass Menschen kooperieren, statt sich zu unterdrücken, ist die sinnvolle. Es ist die herrschaftsfreie Welt.

Ihr hörtet das Stück Kartoffelland, geschrieben von Jörg Bergstedt, Autor der Romane Suizidalien und Hinter den Laboren, der herrschaftstheoretischen Grundlagewerke Freie Menschen an freien Vereinbarungen und Autonomie und Kooperation, sowie vieler weiterer Bücher, Filme und Einzelbeiträge in Zeitschriften und Internet. Auf der Seite kartoffelland.siehe.website findet ihr diesen Text, Vorschläge zur Verwendung in der Gruppen- und Bildungsarbeit sowie Links zu verwandten Themen.

So, das war Kartoffel dann von Jörg Bergstedt und Tamara Bender. Leider findet sich die zum Schluss angesagte Website nicht. Ich habe es gerade probiert für euch. Aber ihr findet den Text auch unter projektwerkstatt.de/media/text/kartoffel an PDF. Naja, müsst ihr euch nicht merken. Ich verlinke das auf jeden Fall. Zuletzt ist mir hier ein wunderbares Hörspiel gerade so noch ins Haus geflogen, kann man sagen. Ich habe das gerade gefunden auf freie-radios.net. Und dort lädt auch Radio Blau Hörspiele hoch. Ganz wunderbar, diese Website, ne? Da kann man einfach die Kategorie Hörspiele anwählen. Da sieht man so, was alles passiert. Und Radio Blau ist in Leipzig. Und das Hörspiel, das wir gleich hören werden, wird hier als Hörspielfragment angewiesen. Lässt sich einfach dann auf der Sendungsseite finden. Ich kann es auch verlinken. Dann könnt ihr selber nachhören, falls ihr nochmal reinhören wollt. Das Hörspiel heißt Likas Geheimnis. Und wirklich wunderschön, manchmal einfach Glück. Hat mich echt mitgenommen und ich finde es toll. Deswegen sage ich jetzt gar nicht mehr so dazu, sondern lasst euch einfach mal reinhören.

0: in alle Länder, wo ich bin. Ich bin Lika. Ja, das ist mein Sekret.
1: Likas Geheimnis. Hörstück von Lika und Carlo.
0: Ja, ich bin Lika. Mluvím česky, protože studovala česky na univerzitě. Mein Lieblingsort in Halle, genau da wohne ich. Ja, Lika, ja, розмовляю українською. Ja, ich liebe da Kaffee zu trinken und Stimmen von Birds in Deutsch, wie ist Bird? Okay, und so, ja. Ja, das ist mein Lieblingsort, ja. Ja. Habe ich vergessen, Persisch. Aber das ist wegen Stress. Mein Lika heißt am Farsi sohbat mikonam. Khayli khub chon se sal tu Iran zendegi kardam. Ja, das ist das. Ich hasse Diktatorship und hasse diese Imperialismus und

0: Poi siamo arrivati alla fermata di Firenze, Florenzia.
1: Mein Freund von Italien, der hat geschrieben mir. Der hat gesagt, morgen ist Bus am 7 Morgen. Du musst sagen, ja oder nein.
2: Du musstest dich von heute auf morgen entscheiden, ob du in den Bus gehst um 7 Uhr morgens und das Land verlässt.
1: Und alle Sachen zu nehmen. Und ich habe einen kleinen Rucksack. Ja, hatten nur einen kleinen Rucksack, weil wusste ich nicht, ob ich laufen muss, you know, weißt du? Jetzt arbeite ich im Radio, Korax, mache ich ein BFD da und das ist eine tolle Möglichkeit, mein Deutsch verbessern, wirklich extremale Möglichkeit. Ja, weil du soll sprechen und sprechen und Radio ist ein sehr extremer Weg, besser Deutsch verbessern.

0: Ich bin geflüchtete zweite Zeit in meinem Leben. Erste Mal, ich war geflüchtete, wenn ich Kind war. Ich war 10 Jahre alt. Erster Krieg in meinem Leben war in Georgien. Und ich habe in meinem Leben zweiten Krieg mit Russland. Und ich bin jetzt in Deutschland. Ich hoffe, dass diese Geschichte nicht wiederholt nochmal mit Russland. Ja, aber das ist eine besondere Erfahrung, wirklich. Also, ja. Mein Sekret, mein Know-how ist, immer selber zu bleiben. In alle Länder, in alle Orten, in alle Situationen vertraust selber und benutzt, was du willst, was du hast. Für mich, ich muss mich bleiben. In alle Länder, wo ich bin Lika. Ja, das ist mein Sekret.
1: Likas Geheimnis.
0: So, Alter. Ja?
1: Hörstück von Lika und Carlo.
2: So, das war Likas Geheimnis von Radio Blau. Ich war Tulpen am Mikro und das war unser letztes Hörspiel für diese Sendung. Deswegen sage ich Tschüss, kommt wieder zum Hörspielplatz. Bis zum nächsten Mal.
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0: Heute geht es um die Anthologie Gespräche über Bäume, Gedichte zur Demokratie, in Zusammenarbeit mit dem PEN-Zentrum Deutschland, herausgegeben von Hubert Klöpfer und Thomas Weiß. Ich habe Autorinnen, Autoren gebeten, mir Texte aus diesem Buch einzulesen, und die haben das auch brav gemacht. Das heißt, ich habe jetzt einige Originaltöne. Herr Weiß hat mir auch das Vorwort eingelesen und ich habe ein Gespräch mit ihm geführt. Alles das wird es jetzt zu hören geben. Wir fangen an mit dem Vorwort oder einem großen Teil des Vorworts. Und nach der nächsten Musik kommen dann die ersten Lyrikbeispiele aus dem Buch Gespräch über Bäume.
1: Gespräche über Bäume, ein Vorwort von Hubert Klöpfer und Thomas Weiß. Zitat Bertolt Brecht an die Nachgeborenen. Was sind das für Zeiten, wo ein Gespräch über Bäume fast ein Verbrechen ist, weil es ein Schweigen über so viele Untaten einschließt? Das Schweigen ist, Hunderttausenden von Demonstrantinnen und Demonstranten sei es gedankt, das Schweigen ist gebrochen. Die demokratische Mehrheit schaut dem unglückseligen Treiben der RechtspopulistInnen und Rechtsextremen nicht länger duldend zu. Genug der Propaganda, der Lügen und der Sprachverrohung von rechts. Die Worte, die bei den Demonstrationen und Kundgebungen für Demokratie und Menschenwürde laut werden und zu lesen sind, sind oft genug deutlich und bewundernswert fantasievoll, köstlich gewürzt mit Humor und Sarkasmus. Herausfordernde Parolen sind dabei und nachdenkliche Ansprachen und Aufrufe. Wie aber steht es um die Worte derer, die das Wort und die Worte zum Thema ihrer Kunst gemacht haben? Was haben die Dichterinnen und Dichter in dieser herausfordernden gesellschaftlichen Situation zu sagen? Wir wissen es ja, auch böse Menschen haben ihre Lieder, ihre scharfkantigen Reime und schlagenden Rhythmen, ihre Hassreden und Hetzschriften, ihre verächtlichen Kommentare und Lügengeschichten, ihre gewissenslosen Verlage. Wir leben in Zeiten, die klare Worte brauchen. Klar meint, so nuanciert wie profiliert, freilassend wie in Anspruch nehmend, verlässlich wie verbindlich. Es sind viele, die Orientierung suchen im Lärm des Wortgeklingels, die ein Ende wünschen des großsprecherischen Nichtsagens. Viele, die keine Geduld mehr haben mit den verlogenen Plaudertaschen und schönschwätzenden Beutelschneidern. In Zeiten also für Gespräche über Bäume. Mit diesem Buch verorten sich Lyrikerinnen und Lyriker, verortet sich Lyrik in den Zeiten, wo ein Gespräch über Bäume fast ein Verbrechen ist. Will heißen, sie ortet im Sinne der Ortung, der Suche nach Weg und Ziel. Lyrik weiß nicht schon alles besser. Sie ist Suchbewegung, Versuch und Irrtum und wieder ein Versuch. Ein sprachliches Wagnis, eine Suche nach angemessenen Worten. Darum wird in der Dichtkunst nicht verordnet, sondern geortet, gelauscht, getastet, ausgelotet. Und Lyrik hat einen Ort. Das mittelhochdeutsche Wort Ort bedeutet ursprünglich Ecke, Spitze. Lyrik eckt also an ganz anderen Ecken, dort, wo Menschen in die Ecke gestellt werden. Und sie spitzt das zu, sie treibt das auf die Spitze, was es braucht, damit Menschen, Themen und Dinge wahrgenommen und gewürdigt werden. Und schließlich, Lyrik ist ein Ort. Der Ort, an dem Unsägliches ausgesprochen werden kann, an dem versucht wird, das Unsagbare in Worte zu fassen. Darum ist Lyrik nicht nur ein Format, in dem eben auch geschrieben werden kann, nicht nur eine Methode im Literaturbetrieb, die sich der einen mehr, dem anderen weniger erschließt. Lyrik ist eine Haltung. Als Lyriker und Lyrikerin die Welt zu beschreiben, heißt, sie als unverfügbar und zukunftsoffen zu verstehen, sich ihr bescheiden und neugierig zu nähern. Diese Haltung steht sehr im Gegensatz zu der rechtspopulistischen Behauptung, es sei doch alles ganz einfach und auf ein paar Wahrheiten und Sündenböcke zu reduzieren. Lyrik reduziert nicht, sie verdichtet. Lyrik kommt nicht mit eingängigen Parolen daher, sondern fordert von sich und ihren Leserinnen und Lesern die Mühe, nicht gleich Antworten zu haben, sondern sich für Antworten auf den Weg zu machen und Gespräche zu führen. Dichter und Dichterinnen schaffen, um mit Umberto Eco zu sprechen, offene Kunstwerke, die erst zur Vollendung gelangen, wenn sie gelesen, gesprochen, gehört werden, um neue Möglichkeiten des Verständnisses und der Interpretation hervorzulocken. In der modernen zeitgenössischen Lyrik ist es wie in anderen Künsten. Es gibt über Bilder, Melodien, Gedichte keine Deutungshoheit. Auch nicht die des Autors, des Autorin, des Tonsetzers oder der Malerin. Ein Gedicht verstehen, das gelingt nur in einem gemeinsamen Prozess. Im Dialog zwischen Dichter und Leserin. Das Gedicht braucht und will den Dialog. Das Gedicht fordert also die demokratische Haltung. Eine Haltung des Respekts, der Lernbereitschaft, der Konfliktfähigkeit. Wenn Gedichte, Dichterinnen und Dichter den Dialog, das Gespräch brauchen, brauchen sie dann auch das Gespräch über Bäume? Heutige Dichtkunst ist, wenn sie sich selbst ernst nimmt, immer Dichtung nach dem Völkermord an den Herero und Nama, nach Auschwitz, nach Hiroshima, nach Vietnam, nach 9/11, dem 24. Februar 2022 oder dem 7. Oktober 2023. Sie ist Dichtkunst im historischen, politischen, gesellschaftlichen Kontext. Und als solche wird sie gebraucht. Im Rahmen der von Theodor Adorno Anfang der 50er Jahre des vergangenen Jahrhunderts durchaus provokant und mit allem Recht angestoßenen Debatte um die Frage, ob es nach Auschwitz Lyrik noch geben könne, schrieb Hilde Domin, und indem die Lyrik uns mit uns selbst verbindet, mit dem eigenen Ich, verbindet sie uns auch mit den anderen, gibt sie uns die Möglichkeit der Kommunikation wieder, was dringend erforderlich ist in einer gespaltenen Gesellschaft. Wolf-Dietrich Schnurre ergänzte, es kommt darauf an, dass der Gedichteverfertiger es sich klar macht, nach Auschwitz zu dichten. Er kann schreiben, worüber er will, auch über Bäume. Aber seine Bäume müssen andere sein als die, die in den Gedichten rauschten, die vor Auschwitz entstanden.

0: Jetzt also Ausschnitte aus dem Buch Gespräche über Bäume. Die Autorinnen und Autoren lesen selbst. Und zwar Marlies Birkle, Tina Strohecker, Eva-Christina Zeller und Walle Seyer. Ich habe vorgeschlagen oder gebeten, Gedichte zweimal zu lesen. Die sind ja so verdichtet, dass man es beim ersten Mal lesen gar nicht hören, gar nicht alles aufnehmen kann. Also jetzt Marlies Birkle.
1: Bei Buchenwald. Ein Abend mit gestrauchelten Rosen, gestrandeten Weinbergen und was sonst noch so von den Bäumen herunterfällt. In vom Sturm geknickten Zeiten werden Häuser an die Wand gestellt. Licht gerinnt zu Strichen, Fallwinde durchkämmen die Nacht. Bei Buchenwald. Ein Abend mit gestrauchelten Rosen, gestrandeten Weinbergen und was sonst noch so von den Bäumen herunterfällt. In vom Sturm geknickten Zeiten werden Häuser an die Wand gestellt, Licht gerinnt zu Strichen, Fallwinde durchkämmen die Nacht. Spinnen. Nichts Gutes verheißt die Ankunft der beinharten Spinnen, die alte Fäden zusammenklauben, mit frischem Blut verkleben und von neuem Unheil verkünden, nur einen Steinwurf vom Jetzt entfernt. Spinnen. Nichts Gutes verheißt die Ankunft der beinharten Spinnen, die alte Fäden zusammenklauben, mit frischem Blut verkleben und von neuem Unheil verkünden, nur einen Steinwurf vom Jetzt entfernt.
2: Tina Strohecker. Bericht. Motto: Ich bin verschont geblieben, aber ich bin gebrandmarkt. Heinz Tschechowski. Der Himmel taugt nicht zum Dach. Wer vergaß, was das ist? Leichten Sinns Eiche heißen, schlafen können, hinausgehen, so sein und anders. Wer verhöhnt, was das ist? Die Toten sind leise, beklagen sich nicht. Fern im Karst stehen die Trauernden. Zu hart ist die Erde für Spaten, seit fünfmal die Sonne verschwand. Der Tod kam, lichtscheu kommt solcher Tod, züngelt im Treppenhaus. Es schwelen die Fotos vom Tatort, Fenster mit nichts dahinter, Dachstuhl, Schornstein verkohlt, Himmel, kein Dach.
3: Eva-Christina Zeller, Morgenschau 2. Mein Schüler S. sagt: Ich bin Islamist. Ich habe nichts gegen Demokratie, aber Jungfräulichkeit ist mir wichtig. Er sei kein Terrorist und ich könne ihn nicht verstehen. Da hat er recht. Mit diesen Worten ist weder ein Staat noch ein Gedicht zu machen. Ich schlupfe lieber unter den Wind in meiner Buche, hoffe auf zweite Luft. Wir sprechen beieinander und vorbei. Mein Schüler S. sagt: Ich bin Islamist. Ich habe nichts gegen Demokratie, aber Jungfräulichkeit ist mir wichtig. Er sei kein Terrorist und ich könne ihn nicht verstehen. Da hat er recht. Mit diesen Worten ist weder ein Staat noch ein Gedicht zu machen. Ich schlupfe lieber unter den Wind in meiner Buche, hoffe auf zweite Luft. Wir sprechen beieinander und vorbei.
4: Unmerklich schlagen die Seismographen aus. Wenn das Feingefühl einen Schmiedehammer anschaut, der Kinderzorn aufstampft mit dem rechten Fuß. Irgendwo aus Gebetsteppichen dumpfer Staub geklopft wird, durch imprägnierte Nähte der erste Tropfen herabtropft, ein Gartenzwerg von ganz allein umfällt. Unmerklich schlagen die Seismographen aus, wenn das Feingefühl einen Schmiedehammer anschaut. Der Kinderzorn aufstampft mit dem rechten Fuß. Irgendwo aus Gebetsteppichen dumpfer Staub geklopft wird. Durch imprägnierte Nähte der erste Tropfen herabtropft. Ein Gartenzwerg von ganz allein umfällt.
0: Soweit die ersten Beispiele aus Gesprächen über Bäume, eine Gedichtsammlung zur Demokratie. Zuletzt haben wir gehört, Walle Sayer. Alle Beispiele, die wir jetzt gehört haben, waren aus dem ersten Teil des Buches. Der hat die Überschrift Besorgnis, also ist sozusagen die Beschreibung der Lage. Nach der nächsten Musik dann das Gespräch mit Thomas Weiß. Thomas Weiß ist Theologe, Autor, Herausgeber, Mitglied des PEN-Zentrums Deutschland, der Gesellschaft für zeitgenössische Lyrik und des Förderkreises der Schriftstellerinnen und Schriftsteller in Baden-Württemberg. Mit ihm habe ich über das Buch gesprochen und das hören wir nach der nächsten Musik.

0: Herr Weiß, Sie sind ja einer der Herausgeber des Buches Gespräche über Bäume, Gedichte zur Demokratie, erschienen im Gröner Verlag in der Edition Klöpfer. Wie kam es denn zu dieser Idee, zu diesem Buch?
1: Die hatte ganz, ganz konkreten Anlass. Ich war im vergangenen Frühjahr bei den Demonstrationen gegen rechts, die ja Land auf Land ab stattfanden, und habe gesehen, da gibt es die Omas gegen rechts, die Lehrer und Lehrerinnen gegen rechts. Also es gab so verschiedene gesellschaftliche Gruppen, die sich deutlich gesellschaftspolitisch positioniert haben. Und irgendwann kam so bei mir die Frage, wie ist das eigentlich mit uns Lyriker und Lyrikerinnen? Gibt es da ein Forum, wo wir uns in ähnlicher Weise für die Demokratie aussprechen können, gegen Rechtspopulismus positionieren können? Und ich fand nichts. Und dann ist die Idee geboren, ich will Lyriker und Lyrikerinnen dazu einladen, sich auf so einem Forum zu finden. Ich habe dann diesen Gedanken geteilt mit Hubert Klöpfer und mit Alfred Klemm, die beiden sind ja Herausgeber dieser Edition. Und beide waren sofort bereit, dafür Zeit zu investieren und so ein Buch außer der Reihe zu veröffentlichen.
0: Ganz zu Anfang des Buches geht es ja auch nochmal um 100 Jahre deutscher PEN. Ist der irgendwie auch mit eingebunden?
1: Jawohl. Also ich bin PEN-Mitglied seit 2020 und der PEN, genauso wie die Gesellschaft für zeitgenössische Lyrik und der Förderkreis der SchriftstellerInnen in Baden-Württemberg, waren sofort bereit, so ein Projekt inhaltlich zu unterstützen, und so konnte ich dann über deren Website und deren Kontakte Autoren und Autorinnen einladen. Ich kenne ja manche und manchen, aber viele eben auch nicht, und so war das eine sehr gute Möglichkeit, dieses Projekt in einer bundesdeutschen Öffentlichkeit öffentlich zu machen.
0: Das wäre jetzt eine meiner nächsten Fragen gewesen. Sie schreiben hier, 120 Autorinnen und Autoren haben sich zur Mitarbeit einladen lassen. Und Sie sagen jetzt, Sie haben über diese Webseiten eingeladen, also bundesweit.
1: Ja, genau. Also ich habe ein paar Adressen recherchiert. Ich habe Bekannte, die ich eben selber kenne, angefragt. Und dann ging das vor allem über diese drei Websites, die Institutionen haben sich jeweils identifiziert mit diesem Projekt und haben es weiterempfohlen. Und so kam es dann, dass tatsächlich aus dem gesamten deutschsprachigen Raum, also Bundesrepublik, Österreich, Schweiz und Elsass, Autoren und Autorinnen sich beteiligt haben.
0: Und über 300 Gedichte eingeschickt haben, schreiben Sie hier.
1: Ja.
0: Stelle ich mir schwierig vor, da dann auch eine Auswahl zu treffen.
1: Ja, also ich habe es nicht gewagt, sondern habe dann zusammen mit Hubert Klöpfer eine Jury zusammengestellt. Wir waren insgesamt 6 Menschen, darunter eine Lyrikbuchhandlung, ein Lyriker, die Leiterin der Gesellschaft für gesprochene Sprache oder Akademie für gesprochene Sprache in Stuttgart und einer Redakteurin des SWR, die sich spezifisch mit Lyrik auseinandersetzt, so dass wir da wirklich eine kompetente Jury zusammengestellt haben. Und wir haben dann an einem Tag sehr, sehr intensiv über die Gedichte gesprochen und auf dem Konsensweg entschieden, welche letztlich ins Buch kommen.
0: Können Sie sagen, wie viele jetzt letztendlich drin sind?
1: Ja, 87.
0: Ah ja,
1: ja.
0: Also musste
1: etwas
0: schon
1: mehr als ein Viertel, ja.
0: Eine strikte Auswahl getroffen werden, damit es den Rahmen nicht sprengt.
1: Ja, genau, also das war der eine Grund, und dann war mir wichtig, dass die Autoren und Autorinnen mit den Mitteln der Lyrik ihre Stellungnahme zum Ausdruck bringen, also kunstfertig und künstlerisch, sodass mancher einfach Appell oder manche Provokation dann wegfiel und wir uns eher auf die künstlerischen Maßstäbe darauf geschaut haben.
0: Ich möchte an dieser Stelle auch noch mal sagen, dass es ein ausgesprochen schönes Buch ist, kleines Buch in einem leuchtenden Wasserblau mit Leinenumschlag, also auch sehr angenehm in der Hand und
1: Das zeichnet die Bücher des Gröner Verlages auch aus, aber ich habe mich sehr gefreut, dass das ja so eine hochwertige Ausstattung bekommen hat.
0: Also mein subjektiver Eindruck ist, dass doch viele Autorinnen und Autoren aus dem Umfeld von Hubert Klöpfer den Weg ins Buch gefunden haben.
1: Ja.
0: Also der trügt nicht der Eindruck.
1: Nein, also das hat einfach damit zu tun, dass wir die jeweils sehr gut kennen, auch deren lyrische Arbeit gut kennen. Wir haben schon auch darauf geachtet, dass so die, also meine Idee am Anfang war, jede und jeder, der sich da beteiligt hat, soll in dem Buch auftauchen. Das wäre einfach zu viel gewesen. Und wir haben dann aber geschaut auch nach Menschen, wo wir einfach wissen, deren lyrische Arbeit ist wertvoll und wichtig. Und entsprechend haben wir auch entschieden dann.
0: Für mich und für diese Sendung war das jetzt natürlich ganz gut, weil ich da schon einige O-Töne bekommen konnte den Autorinnen und Autoren, weil sie einfach hier im Umkreis auch leben oder mir schon bekannt sind. Am Ende oder gegen Ende des Buches gibt es auch ein Essay von Günter Uding.
1: Ja.
0: Widersprüche des Zeitgedichts. Also da geht es um das politische Gedicht oder das Zeitgedicht.
1: Ja.
0: Wie stehen Sie dazu? Was macht ein politisches Gedicht aus?
1: Also ich glaube, dass es, das greife ich im Vorwort auch auf, ich glaube, dass es vor allem um diese Kontextualität geht. Also wer heute als zeitgenössischer Lyriker, als zeitgenössische Lyrikerin schreibt, muss eben genau das sein, Zeitgenosse und Zeitgenössin. Also aufmerksam für das, was gesellschaftlich und politisch passiert. Und Herr Uding macht es ja klar, dass das auch durch die verschiedenen Zeiten und verschiedene Kontexte hindurch sich ändert, stilistisch oder inhaltlich. Aber es sind immer Beiträge zu aktuellen Situationen, die erinnern an sowas wie Menschenwürde oder diese Notwendigkeit, eine Gesellschaft zu gestalten.
0: Aber die jetzt auch über die Jetztzeit hinaus gültig bleiben.
1: Wenn es gut geht, ja. Also es ist auch die Stärke eines Gedichtes, dass es eben nicht zeitlos ist. Also man sagt ja der Lyrik gerne nach, sie ist dann gut, wenn es zeitlose Gedichte sind. Davon bin ich nicht sehr überzeugt, sondern es sind, glaube ich, beim politischen Gedicht geht es sehr darum, dass es in die Zeit hineinspricht. Allerdings von solchen Prinzipien und Werten her, die tatsächlich über die Zeiten hin gelten, wie eben Menschenrechte und Menschenwürde.
0: Sie haben die Gedichte in dem Buch dann eingeteilt. Sie schreiben hier unter drei Perspektiven wurden die Gedichte gesammelt. Die erste spricht von der Sorge um unsere Demokratie, gerade auf dem Hintergrund der Zeit des Nationalsozialismus. Ja. Da haben wir gerade ja auch wieder die Zeit.
1: Ja.
0: Und die zweite ruft zum Widerstand auf gegen Rechtsextremismus und Menschenverachtung. Und die dritte weist von einer demokratischen Haltung, von der Utopie einer demokratischen Gesellschaft. Sind Sie denn überzeugt, dass ein Gedicht auch eine Wirkung hat?
1: Ja, das finde ich eine der schwierigsten und besten Fragen. Ja, ich bin überzeugt. Es gibt im Grunde zwei Quellen meiner Überzeugung. Also die eine ist eine sehr grundlegende. Ich bin von Haus aus evangelischer Theologe. Das heißt, irgendwie glaube ich an die Wirkung des Wortes. Das andere ist, was ich glaube, ist, indem solche Gedichte rezitiert werden, gelesen werden, sind Widerworte in der Welt. Also all das, was wir jetzt gerade politisch so erleben, dass mit Unwahrheit Politik gemacht wird, dass gelogen wird, dass Fakten verbogen werden oder dass Sprache so leichtfertig verwendet wird und es ein riesiges Wortgeklingel im öffentlichen Raum gibt. Dagegen setzt die Lyrik oftmals ja sehr genaue Worte und eindringliche Worte. Und ich finde es einfach wichtig zu sagen, so, die sind jetzt in der Welt und die können nicht einfach weggeredet werden.
0: Dann kann ich Ihnen nur wünschen, dass das Buch Erfolg hat, dass es möglichst viele Leserinnen und Leser findet und bedanke mich für das Gespräch.
1: Ich danke Ihnen. Vielen Dank.
0: Mit Herrn Thomas Weiß.
1: Auf Wiederhören.

0: So, jetzt nochmal Ausschnitte aus dem Buch Gespräche über Bäume, Gedichte zur Demokratie. Wir hören nochmal Marlies Birkle, dann Silvia von Kaiserling und Jochen Weber. Und das ist jetzt aus dem Teil Widerspruch.
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2: Remigration. Ein Großvater floh aus Estland. Ein paar russische Gene im Gepäck. Finnische sind nicht nachweisbar. Der andere war ein Italiener aus Triest, damit Österreicher, aufgewachsen in Konstantinopel. Vaters Mutter stammte aus Preußen, hatte England und Spanien im Blut. Mutters Mutter kam aus Schwaben, im Genpool England und Frankreich. Der Vater wuchs auf in Hessen. Die Mutter kommt aus Wien. Ich bin im Tirol geboren. Und welche Ethnie soll das sein? Und welcher angestammte Raum, in die ich jetzt remigrieren soll? Remigration. Ein Großvater floh aus Estland. Ein paar russische Gene im Gepäck. Finnische sind nicht nachweisbar. Der andere war ein Italiener aus Triest, damit Österreicher, aufgewachsen in Konstantinopel. Vaters Mutter stammte aus Preußen, hatte England und Spanien im Blut. Mutters Mutter kam aus Schwaben, im Genpool England und Frankreich. Der Vater wuchs auf in Hessen. Die Mutter kommt aus Wien. Ich bin im Tirol geboren. Und welche Ethnie soll das sein? Und welcher angestammte Raum, in die ich jetzt remigrieren soll?
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erschienen. Dann Silvia von Kaiserling. Sie lebt in Stuttgart, ist Lyrikerin, Erzählerin. Zuletzt von ihr erschienen Rosenstein, eine Hommage an ein Stuttgarter Kulturdenkmal. Das haben wir auch hier im Radio vorgestellt. Dann Walle Seier. Er lebt in Horb am Neckar, ist Lyriker. Seit 1984 veröffentlicht er Gedichte und Prosa, zuletzt erschienen das Zusammenfalten der Zeit, Prosa-Gedichte, auch das haben wir hier im Radio vorgestellt. Tina Strohhecker, sie lebt in Eislingen an der Vils, ist freie Schriftstellerin, Mitglied des PEN-Zentrums Deutschland. Zuletzt erschienen Hanna oder das böhmische Geschenk. Ihr Bericht ist erschienen in Vorgeworfener Schatten in Tübingen und die Regenbogenflagge ist erschienen im Inventarium Späte Huldigungen. Die Regenbogenflagge hören wir anschließend. Dann noch Jochen Weber. Er lebt in Reutlingen, Kinderbuchautor, Hörspiele und Bücher für Erwachsene. Zuletzt erschienen Annie, Opa und die Riesenportion Rupf, ein Kinderbuch. Jetzt Eva Christina Zeller, auch sie lebt in Tübingen, sie ist Lyrikerin, Theater- und Prosa-Autorin, vielfache Auszeichnungen erhalten, unter anderem die Esslinger Bahnwärterin und den Thaddäus-Troll-Preis. Zuletzt erschienen Muttersuchen, ein Roman, und auch den haben wir hier im Radio vorgestellt. Soweit die Autorinnen, Autoren aus dem Buch Gespräch über Bäume, Gedichte zur Demokratie. Und wir hören jetzt nach der nächsten Musik noch von Tina Strohhecker Regenbogenflagge und einem Originalton von Ingeborg Bachmann. Auch ihr Gedicht kommt in dem Buch vor.

0: Tina Strohecker, Regenbogenflagge. Die einzige, die mir lieb ist. 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Also wird sie unter die Leute gebracht, Farbe bekannt mit ihren Farben. Keine Flagge leuchtet wie sie, doch hinter dem Leuchten Düsternis. Erst musste Harvey Milk sterben, bevor die Flagge aus San Francisco an immer mehr Orten gehisst wurde. Und während du in San Francisco über regenbogenfarbene Zebrastreifen spazierst, werden anderswo die Rechte derer, für die die Fahne steht, mit Füßen getreten. Und die Menschen. Altes Bild, der Regenbogen als Brücke zwischen Menschen und dem, was sie verehren. Ob eine griechische Göttin das Lichtband als Boulevard zwischen Himmel und Erde nutzt, der biblische Gott nach der Sintflut unter dem Bogen seinen Bund mit den Menschen erneuert, sogar wenn ein ziemlich irdischer, irischer Kobold mit einem Goldschatz an seinem imaginären Ende lockt. Die Gedanken sind unterwegs zu Orten somewhere over the rainbow. Und doch ist die Flagge weltlich, preist das Leben und dient einem Bekenntnis mit Herz und Mund. Im Herzen will sie uns stärken, mit dem Mund kundtun lassen, dass es uns gibt und dass noch vieles zu tun ist.
1: Alle Tage. Der Krieg wird nicht mehr erklärt, sondern fortgesetzt. Das Unerhörte ist alltäglich geworden. Der Held bleibt den Kämpfen fern. Der Schwache ist in die Feuerzonen gerückt. Die Uniform des Tages ist die Geduld, die Auszeichnung, der armselige Stern der Hoffnung über dem Herzen. Er wird verliehen, wenn nichts mehr geschieht, wenn das Trommelfeuer verstummt, wenn der Feind unsichtbar geworden ist und der Schatten ewiger Rüstung den Himmel bedeckt. Er wird verliehen für die Flucht von den Fahnen, für die Tapferkeit vor dem Freund, für den Verrat unwürdiger Geheimnisse und die Nichtachtung jeglichen Befehls.
2: Das waren jetzt nochmal Beispiele aus dem Buch Gespräche über Bäume, Gedichte zur Demokratie, erschienen im Kröner Verlag in der Edition Klöpfer. Mein Dank geht an alle, die mitgemacht haben, an Thomas Weiß, den Herausgeber, und an die Autorinnen und Autoren, die mir Originaltöne geschickt haben von ihren Beiträgen zu dem Buch. Ich habe mit der Musik hin und her überlegt und habe mich dann entschieden, jetzt aktivistische Musik zu bringen, obwohl es dem Thema natürlich angemessen wäre. Aber ich fand, die Gedichte sollen wirken und jetzt nicht von der Musik erdrückt werden. Aber so ganz zum Schluss kann ich mir es doch nicht verkneifen. Jetzt kommt Leonard Cohen, Democracy.

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Hallo und herzlich willkommen zu einer neuen Ausgabe von Take 42. Am Mikrofon ist der Marco und ihr hört die Sendung im Bermudafunk in Mannheim auf der 89,6 und in Heidelberg auf der 105,4, in Karlsruhe im Querfunk auf der 104,8 sowie bei Radio Unerhört in Marburg auf der 90,1. 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Und diese Sendung wird sonntags aufgenommen und läuft dann direkt am Dienstag schon zum ersten Mal über den Äther. Wir sind quasi brandaktuell und wir sprechen über einen Film, der gerade im Kino ist. Wir sprechen über Project Hail Mary. Ich habe den Film gesehen, habe mich quasi in den Film verliebt, habe mich in den Soundtrack verliebt, bin auf dem Weg vom Kino zurück. Und als ich an der Bahnstation war, hatte ich den Soundtrack schon gekauft und habe den dann quasi schon auf der Bahnfahrt gehört und war jetzt vor einer Woche nochmal im Film. Immer noch genial. Und wir sprechen heute über den Film, wir sprechen über Ryan Gosling, Sandra Hüller, also quasi die Hauptdarsteller. Ich habe ein paar Sachen vorbereitet, natürlich zu den Leuten, aber ein Großteil wird quasi, ich sage in Anführungsstrichen, aus dem Stegreif sein. Vor allem, wenn ich ganz hart der Fanboy des Films werde und auch des Buches, das habe ich gehört, dann wird es vielleicht ein bisschen anstrengend.

Kommen wir mal zu Ryan Gosling. Das ist ja einer von diesen Typen, wo ich immer denke, den sehe ich ständig. Und das meine ich jetzt gar nicht negativ, das ist durchaus positiv gemeint. Und dann in der Vorbereitung zur Sendung habe ich aber festgestellt, dass er gar nicht so viele Filme gemacht hat. Ich habe die halt bloß alle gesehen. Und 2005 zum Beispiel hat das angefangen, also ich habe den Film dann später gesehen, aber 2005 war er in Stay mit Hugh McGregor und Naomi Watts. In 2011 zum Beispiel war er in 3 Filmen gleichzeitig, nämlich Drive, Crazy Stupid Love und The Ides of March. 2016, glaube ich, war dann, oder 2015 war dann Nice Guys zusammen mit Russell Crowe. Fand ich einen super Film. Und dann kam eben La La Land, den fand ich so, also der Film ging irgendwie nicht an mich, aber da ist ja eine Einzelmeinung. Blade Runner 2049, ne, brauchen wir nicht drüber reden, genialer Film. First Man, erst recht. In Barbie war er dann Ken und hat, also wie gesagt, versteht mich nicht falsch, ich mag den Mann, der super Schauspieler. Ich finde aber halt nicht, dass er singen kann. Auch das wird eine Einzelmeinung, ist mir bewusst. Aber also, was das wieder gut macht, er macht das so schön und er hat so viel Spaß dabei, dass es im Endeffekt egal ist, dass er nicht singen kann. Weil wie gesagt, er gibt allen anderen, auch den Zuschauern, einfach eine gute Zeit, ja, ihm beim semi-professionellen Singen zuzuhören. Genau, 2024 war dann Fall Guy oder halt im Deutschen Ein Colt für alle Fälle. Und ich habe quasi, also ich habe den Film auf Englisch gesehen und sein Name wird im Endeffekt nie gesagt. Und ich habe, keine Ahnung, gute 90 Minuten vom Film gebraucht, bis ich verstanden habe, dass das eigentlich Colt Seavers ist. Aber sei es drum. Und dann eben jetzt Project Hail Mary. Und der hat sich ja innerhalb kürzester Zeit wirklich zum Kassenschlager schlechthin entwickelt.

2027 soll dann Star Wars Starfighter mit Ryan Gosling rauskommen. Ein Star Wars Film, der als Standalone eine Geschichte in eben diesem Universum erzählt. Ob man das jetzt braucht, ist nochmal ein ganz anderes Thema, aber na, wie gesagt, hatten wir ja schon mal, Star Wars ist jetzt Disney und Disney möchte die Kuh, bis sie umfällt. So. Ryan Gosling wurde als Ryan Thomas Gosling 1980 in London, Ontario in Kanada geboren und seit 2011 ist er mit Eva Mendes zusammen. Mit der hat er dann zwei Kinder, also da gibt es im Endeffekt auch nichts wirklich Spektakuläres. Er war mal mit Rachel McAdams zusammen, aber wie gesagt, jetzt seit 2011 mit Eva Mendes. Ob die beiden verheiratet sind oder nicht, ist nicht bekannt und Mendes antwortete mal in einem Interview auf die Frage mit einem Lächeln und sagte, sie hält es gern mysteriös, was auch immer das heißen mag. Neben der Schauspielerei hat dann Ryan Gosling noch ein marokkanisches Restaurant in New York, wo er auch lebt, also nicht im Restaurant, sondern in New York an sich, und hat auch mal eine Band gehabt, mit der es bis allerdings nur ein Album gab und es immer wieder Gerüchte gibt, dass ein zweites Album kommen soll. Aber sei mal hingestellt. Gosling hat übrigens 3 Oscar-Nominierungen, bester Hauptdarsteller für Barbie, hat er nicht bekommen. Auch den Song hat es damals, glaube ich, nicht gegeben als Oscar. Und jeweils bester Hauptdarsteller für La La Land und Half Nelson. Und das ist ja auch der Film, mit dem er letztendlich einem großen Publikum bekannt wurde.

Kommen wir mal zur weiblichen Protagonistin, Gegenspielerin, eigentlich Sympathieträgerin und trotzdem ein bisschen der Rolle geschuldet, ein bisschen bitchy, und auch das meine ich nicht negativ, weil ihre Beweggründe ebenfalls gut rüberkommen. Sandra Hüller spielt eben Eva Stratt im Film. Und Sandra Hüller ist ja derzeit so in aller Munde, und das zu Recht. Ich habe sie zwar immer wieder gesehen, aber ich hatte keinen Namen dazu. War dann bis vor kurzem auch, wie gesagt, recht unbekannt. Also, ne, Gesicht kannte man, Namen nicht unbedingt. Hat sich aber dann in 2023 schlagartig geändert, als der Film Anatomie eines Falls in die Kinos kam. Der Film hat weltweite Aufmerksamkeit bekommen und wurde auch weltweit gefeiert. Hat bei den Oscars 5 Nominierungen bekommen. Und hier ist bemerkenswert, es war keine Nominierung als bester ausländischer Film, sondern als bester Film. Also sprich, sag mal, Hauptkategorie. Sandra Hüller war ebenfalls als beste Hauptdarstellerin nominiert, hat dann aber nicht gewonnen. Hingegen ging der Oscar dann aber für das beste Drehbuch an den Film. Also von daher, ja. Mit Project Hail Mary ist Sandra Hüller jetzt schlagartig einem weltweiten Publikum bekannt geworden und man darf jetzt quasi gespannt sein, ob sich daraus eine Karriere in Hollywood entwickelt. Wenn sie das nicht macht oder vielleicht trotzdem, man weiß ja nicht, also wenn die Frau Zeit hat und jetzt gerade nicht schauspielert, dann ist sie Dozentin an der Hochschule für Musik und Theater in Leipzig.

James Ortiz sieht man im Film nicht, aber man hört ihn. Und auch das war eigentlich gar nicht geplant. Er spielt nämlich Rocky. Und das durchaus wörtlich. Denn in den meisten Einstellungen ist Rocky eine Puppe und kein CGI. Also natürlich, ich spoiler heute so ein bisschen, also damit müsst ihr jetzt leben, da müsst ihr durch. Also wenn man natürlich Rocky in der kleinen Bubble sieht, wo er durchs Raumschiff fällt und so, dann ist das natürlich CGI. Aber wenn er quasi so vor einem steht oder sich mit Grace unterhält, dann ist das meistens eine Puppe. Und James Ortiz ging auch davon aus, dass seine Stimme nochmal drüber synchronisiert wird. Also er hat natürlich den Text gesprochen, damit Ryan Gosling jemanden hat, mit dem er reden kann. Die Produzenten haben sich aber dann dazu entschlossen, also nachdem sie so ein paar Dailies gesehen haben oder erste Aufnahmen gesehen haben, so, ach ja, dann macht das eigentlich ganz gut. Und da wird quasi gar keine mehr drüber gelegt. Kleines Fun Fact, es gibt ja diese eine Szene, in der dann überlegt wird, welche Stimme Rocky haben könnte, wo man sich dann quasi auch auf die Stimme von James Ortiz, also zumindest im Original, festlegt. Da hört man ja im Englischen auch Meryl Streep, die hat ja quasi auch einen quasi Cameo an der Stelle. Und man hört Ray Porter. Und das ist deshalb lustig, weil Ray Porter hat das englische Hörbuch gesprochen. Wieder dann logischerweise nicht verwendet. Ortiz hat 2010 zusammen mit Kollegen die Theatergruppe Strange Man and Company gegründet. Hauptberuflich ist er Puppendesigner und auch Puppenspieler, wobei das, also diese Bezeichnung wird ja der Tatsache noch nicht gerecht, was da eigentlich passiert. Und 2022 wurden seine Puppen und auch sein Puppendesign am Broadway verwendet. Also zum wiederholten Mal, muss man fairerweise sagen, da bei einer Aufzeichnung für, Performance für Into the Woods. Geboren wurde Ortiz 1984 im Bundesstaat New York und an sich ist auch so wahnsinnig viel über ihn gar nicht bekannt. Also wie gesagt, bisher quasi eher Puppendesigner und Puppenspieler. Auch hier quasi dann durch den Film erstmal bekannt geworden. Er hat aber Puppen für die von ihm erschaffene Rocky Horror Puppet Show entworfen, gebaut und dann quasi mit denen auch die gespielt. Ich finde immer, gespielt klingt so komisch, also mit Puppenspielen, aber der Mann ist professioneller Puppenspieler, also von daher ist so.

So, dann kommen wir jetzt mal zum Film. Und ich glaube, jetzt wird es ein bisschen anstrengend. Und ich versuche das Ganze auch so ein bisschen mich zusammenzureißen, dass das jetzt nicht hier großartig eskaliert. Aber was ich halt so genial finde, ist, dass man zum Beispiel auch Rocky jetzt nicht als, ja, ich sag mal, nochmal niedlichen Disney-Alien dargestellt hat, sondern halt wirklich sehr nah auch an der Beschreibung vom Buch geblieben ist. Und es trotzdem, man hat es trotzdem geschafft, dass Rocky ein Sympathieträger ist, dass Rocky ein bisschen knuffig aussieht, ich glaube, das kann man so sagen. Und dass man halt trotzdem eine Beziehung zu ihm aufbaut. Und natürlich ist es auch so ein Persönlichkeitsding von Rocky, was natürlich dann auch wiederum der Stimme von James Ortiz geschuldet ist, zumindest im Original, dass er hier als Sympathieträger rüberkommt. Wie gesagt, das ist, ich finde das genial umgesetzt. Also ich war im Film und bin aus diesem Film raus und dachte mir so, mein Gott, ist das toll. Und jetzt beim zweiten Mal, als ich den Film gesehen habe, es gibt diese eine Szene, wo sie auf Adrian sind und dann mit diesem, also Time to Go Fishing ist das dann im Original, wo dann wurde im Hintergrund diesen grünen Planeten hast und dann glaube ich, schalten die Sensoren an, dann wie diese Petrova Line eingeblendet. Und dann siehst du halt Ryan Grace, wie er in diesem von rotem Licht umgeben ist. Und in dem Moment, die Musik in dem Moment, das ist einfach der Wahnsinn. Wir kommen nachher noch zum Komponisten, ganz, ganz dringend und ganz, ganz sicher. Aber die Musik halt an der Stelle ist, das ist pures Gänsehautkino. Also ich saß wirklich im, und ich wusste, was mich erwartet, aber ich saß wirklich im Kino und ich hatte Gänsehaut. Diese Szene macht so viel Spaß zu gucken. Und wenn dann Ryan Grace sagt, Rocky fragt, was ist los? Und dann Grace so, I'm having a moment. Und das beschreibt das so wirklich toll. Und das macht den Film, es ist nicht nur die Szene, aber ganz viele andere Szenen, macht den Film halt wirklich absolut sehenswert. Und es ist ja zum Glück nicht nur meine Meinung. Der Film ist hier auch ein Kassenschlager, das ist schlicht und ergreifend so. Also damit hat Amazon, MGM, richtig viel Glück gehabt. Und wie ich finde, auch komplett verdient, weil der Film ist einfach genial.

genug gefanboyt an der Stelle. Reiß mich zusammen, ich hab's gesagt. Wir kommen mal zu den Regisseuren. Und ja, das ist Plural, was ja eigentlich eher ungewöhnlich ist, dass dann zwei Leute im Regiestuhl Platz nehmen, die sich da abwechseln oder zwei Stühle haben, ich weiß es gar nicht. Aber das ist so. Christopher Miller und Phil Lord. Und die zwei gibt es eigentlich seit einem Meeting mit Disney Anfang der 2000er nur noch im Doppelpack. Beide sind 1975 geboren. Beide besuchten das Dartmouth College, wo sie sich dann auch kennenlernten. Und seitdem sind die beiden im Endeffekt kreativ unzertrennlich. Wenn du dir die, kannst, keine Ahnung, mach IMDb auf und ne, Splitscreen und dann hast du auf der einen Seite den einen und auf der anderen Seite den anderen und guckst dir diese Vita an. Das ist im Endeffekt Copy-Paste. Also, die machen auch immer dasselbe. Beide Regie, beide Produzenten, beide schreiben das Drehbuch. Also, es ist so, das ist, ich weiß nicht, ob die, also die haben einen Weg gefunden, wo sie zusammenarbeiten und sich offensichtlich prima ergänzen. Und diese Vita, die sie haben, die kann sich auch durchaus sehen lassen. Das ist durchaus beachtlich, weil zum Beispiel 2024 Oscars, da waren sie für den besten Animationsfilm nominiert, nämlich mit Spider-Man Across the Spider-Verse. Oder 2022, da waren sie für die Millers gegen die Maschinen oder The Millers vs. the Machines ebenfalls Animationsfilm nominiert. Und 2019 waren sie ebenfalls für den ersten Animations-Spider-Man nominiert und haben da den Oscar auch gewonnen. 2009 waren dann beide, waren ja schon vorher zusammen tätig, aber 2009 größeres Publikum mit dem Film Wolkig mit Aussicht auf Fleischbällchen. 2012 dann 21 Jump Street mit Jonah Hill und Channing Tatum. Zwei Jahre später 22 Jump Street. Und dann ebenfalls in 2014 der erste Lego-Movie. Und das sind jetzt bisher nur die Regie-Credits. Die Produzenten-Credits sind im Endeffekt dieselben Filme und noch eine ganze Menge Filme mehr. Was bei denen auch, bei den zwei auch interessant ist, sie waren das Regie-Duo für Solo, A Star Wars Story. Und nach angeblich 2/3 des Films sind sie dann quasi von Lucasfilm gefeuert worden aufgrund von unterschiedlichen, different artistic vision oder sowas. Also unterschiedliche kreative Ansichten. Das war die Erklärung. Man hat auch nie wirklich erfahren, woran es gelegen hat. Also es ist immer so ein bisschen nebulös. Es gibt so ein paar Gerüchte. Die zwei haben sich im Endeffekt nie geäußert. Ron Howard hat dann übernommen, hat an Bord geholt, hat dann versucht, das Ruder rumzureißen. Es wurden halt die restlichen Szenen gedreht, es wurde ganz viel neu gedreht. Der Film, ja, ne, ist ja von den Star Wars-Filmen so ein bisschen der, also zum damaligen Zeitpunkt zumindest der schlechteste, weil wenn man jetzt Acolyte oder, also nee, komm, das ist ein anderes trauriges Thema. Aber immerhin waren dann Lord und Miller noch als Executive Producers im Film genannt. Ich glaube, das ist auch eher so ein rechtliches Thema gewesen. Aber gut. Also sie hatten keinen Director Credit am Ende. Mit Project Hail Mary haben die zwei dann bewiesen, also spätestens jetzt haben die zwei bewiesen, dass diese Symbiose der beiden, wenn sie zusammenarbeiten, extremst gut funktioniert. Sie arbeiten an weiteren Filmen, wie beispielsweise einem dritten Spider-Verse-Animationsfilm, der demnächst auch ins Kino kommen soll. Eine Filmadaption von Mord ist ihr Hobby. Da bin ich auch mal gespannt. Angeblich mit Jamie Lee Curtis. Ein zweiter Lego-Batman-Movie. Und eine Fortsetzung von The Millers vs. the Machines. Und, worauf ich mich persönlich freue, Artemis. Das ist eine weitere Verfilmung eines Buchs von Andy Weir,
Das wurde übrigens gelesen damals von Roxanne, ich wollte sagen Roxanne Dawson, das ist falsch, die andere, die jetzt auch Ashoka gespielt hat, auf deren Namen ich jetzt nicht komme. Ich frage mich gerade, warum ich das nicht aufgeschrieben habe, verdammt. Also ihr wisst, wen ich meine, ne? Ashoka, die andere Roxanne.

Und damit kommen wir mal zum musikalischen Genie hinter diesem Soundtrack. Daniel Pemberton. Der wurde 1977 in England geboren und hat in der Tat schon einiges an Filmmusik auf die Beine gestellt. Also auch da war ich sehr überrascht, weil ich habe den Namen so vorher noch nie, sag mal, wirklich wahrgenommen. Ist jetzt natürlich ganz, ganz oben auf der Liste und ich muss noch mal bei dem einen oder anderen Soundtrack mal reinhören, was ich auch definitiv noch tun werde. Und Daniel Pemberton arbeitet auch sehr gerne mit Lord Miller zusammen. Also die haben übrigens auch ein Studio, also Lord Miller Productions, aber das ist nur so am Rande. Also Pemberton arbeitet sehr gerne mit Lord und Miller zusammen und hat auch die Musik für die beiden Spider-Verse-Filme gemacht, macht jetzt auch die Musik für den dritten Spider-Verse-Film. Aber auch ohne die beiden, also jetzt Daniel Pemberton ohne Lord Miller, ist er auch nicht unterbeschäftigt. Zum Beispiel hat er für Netflix die beiden Enola Holmes-Filme vertont, die, jetzt überlege ich gerade, vor einiger Zeit waren. Ich glaube, da war auch gerüchtemäßig ein dritter angekündigt. Ob das jetzt wirklich kommt, weiß ich gar nicht, weil da waren ja, also im zweiten war ja dann schon Sam Claflin nicht mehr dabei. Und ich meine gelesen zu haben, dass es auch beim dritten quasi daran scheitert, dass Henry Cavill entweder keine Zeit oder keine Lust mehr hat, ich weiß nicht genau. Aber also es ist gerüchtemäßig, gibt es da noch was, wir sind gespannt. Für Aaron Sorkin hat er die beiden Filme The Trial of the Chicago 7 und Being the Ricardos verfilmt. Ne? Trial of the Chicago 7 ist ja mit Sacha Baron Cohen in einer ernsten Rolle. Und Being the Ricardos ist ja mit Nicole Kidman, die ja ebenfalls auf meiner Liste für eine Sendung steht, die ich auch zugegebenerweise etwas vor mir herschiebe. Das ist so ein bisschen wie Tom Hanks. Die Sendung habt ihr auch noch nicht gehört, die ist aber schon aufgenommen. Da gestaltet sich der Schnitt extremst schwierig, weil ich mich einfach nicht entscheiden kann, was kommt in die Sendung, was kommt nicht in die Sendung. Ist ein anderes Thema.

2024 war dann die Musik zu Fly Me to the Moon, auch aus seiner Feder, ne? Der Film mit Scarlett Johansson und Channing Tatum. Und allein in 2026 hat er drei Filme. Also ist jetzt, wie gesagt, jetzt eben halt Project Hail Mary, dann die Musik zu The Drama mit Zendaya und Robert Pattinson, der ja ebenfalls schon läuft oder vielleicht sogar schon lief. Und dann noch Masters of the Universe mit Nicholas Galitzine, der, glaube ich, kommt Ende des Jahres, wo ich auch noch nicht so ganz sicher bin, ob es da nochmal eine Verfilmung gebraucht hätte oder nicht. Das ist ein ganz anderes Thema. Die Musik zu Project Hail Mary ist extremst vielseitig. Also ich hab selten einen Soundtrack gehört, der diese reine Hintergrundmusik, die Szenen beschreibt, der die Szenen verstärkt und gleichzeitig das Ganze so spielerisch macht und wirklich teilweise zum Hauptthema wird. Das ist, also mir ging es jetzt so, ich habe das so wahrgenommen, wie gesagt, es gibt ein paar Szenen, meistens dann mit Rocky oder halt, also wo dann die Musik einfach extrem in den Vordergrund tritt und eine Leichtigkeit reinbringt. Es macht einfach Spaß, diesen Soundtrack zu hören. Und der ist momentan bei mir so ein bisschen auf Dauerschleife. Und das, wie ich finde, auch sehr, sehr zu Recht. Mit einem letzten Stück aus dem Soundtrack zu dem Film Project Hail Mary gehen wir raus. Die Musik von Daniel Pemberton, Ryan Gosling, Sandra Hüller, James Ortiz sind die Hauptdarsteller. Wer den Film noch nicht gesehen hat, beeilt euch. Ich weiß nicht, wie lange er noch im Kino läuft. Guckt ihn euch auf alle Fälle an. Und fürs Home-Kino, Blu-ray, DVD, ist ein Must-Have, definitiv. Damit erstmal vielen, vielen Dank und wir hören uns in der nächsten Folge wieder. Das war die Folge Project Hail Mary von Take 42. Am Mikrofon war Marco und bis zum nächsten Mal.

Einen schönen guten Abend. Willkommen zur Sendung Leonardo auf Bermudafunk. 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Wir haben gerade Musik gehört von einer Künstlerin aus Lettland, Laura Polenz. Und das führt uns auch ein bisschen zum Thema der heutigen Sendung, weil es geht heute um die baltischen Staaten. Der Grund ist ganz einfach, die baltischen Staaten haben wir bereist, diesen Sommerurlaub über, und waren in allen drei Staaten, Litauen, Lettland und Estland. Wir sind mit dem Auto dorthin gefahren und mit der Fähre zurück. Das Auto ist natürlich eine Luftverschmutzungsquelle, aber es bietet wunderbare Möglichkeiten, flexibel zu sein, weite Strecken zu überwinden und trotzdem vor Ort auch Erkundungstouren zu machen, die sonst kompliziert sind. Aber zusätzlich haben wir auch den Zug benutzt, was zum Teil einfach fantastisch und bequem war. Die Eindrücke waren vielfältig, die Länder sind ähnlich, auch aufgrund der geografischen Lage, aber doch sehr unterschiedlich, und die mögen sich und halten zusammen, aber sie grenzen sich auch, soweit es geht, voneinander ab. Es ist so ein bisschen ein Wettbewerb spürbar. Wir haben Stadtführungen in allen drei Hauptstädten gemacht, und das war immer ein Thema, dass man jetzt gerade in der besten Hauptstadt der drei baltischen Staaten ist. Drei baltischen Staaten sind klein und zusammen vielleicht so groß wie Ostdeutschland, so grob, um es einzuordnen, aber die Gesamteinwohnerzahl ist dann insgesamt so um die 6 Millionen. Litauen ist das flächenmäßig größte Land, am südlichsten gelegen, hat 65.000 Quadratkilometer, knapp 3 Millionen Einwohner. Lettland ist nur ein bisschen kleiner, 64.500 Quadratkilometer, hat 1,9 Millionen Einwohner. Und Estland ist das kleinste Land, 45.000 Quadratkilometer, 1,3 Millionen Einwohner. Man sieht, die Bevölkerungsdichte geht von Süden nach Norden ein bisschen zurück. Das Klima wird natürlich nach Norden hin auch immer ein bisschen unwirtlicher. Und das sieht man auch in der Zusammenstellung der Landschaft. In Litauen, also am südlichsten, hat man 33% Wald, 47% Landwirtschaft. Der Rest ist dann Moor, Seen und Flüsse oder auch Städte und Orte. In Lettland hat man schon 53% Wald, nur 32% Landwirtschaft. Und in Estland sind es 54%, nur noch 23% Landwirtschaft. Dafür im Norden 22% Moor. Estland ist ein ganz großer Exporteur, oder war vor allem, aber ist es auch noch, von Torf. Das ist auch tatsächlich ein Umweltproblem. Man sagt auch, Lettland verkauft seinen Torf für die Vorgärten des restlichen Europa. Da sollte man auch darauf achten, dass man das möglichst nicht mehr tut. Ansonsten gibt es unheimlich viele Seen und Flüsse. Es gibt vor allem auch lange Flüsse, da war ich ganz überrascht. Zum Beispiel die Memel in Litauen, die heißt dort Nemunas, die ist fast 1000 Kilometer lang. Und die Düna in Riga in Lettland, dort heißt die Daugava, ist sogar über 1000 Kilometer lang, also nur ein paar hundert Kilometer kürzer als der Rhein. Natürlich ist ein Großteil dieser beiden Flüsse dann nicht nur in Lettland und Litauen, sondern kommt auch aus Russland, Belarus zum Beispiel. Ja, das mal grob, um die drei Staaten einzuordnen. Wir sind gefahren mit dem Auto über Warschau. Das war auch sehr interessant. Einen Tag haben wir dort verbracht, dann nach Vilnius und von dort dann nach ein paar Tagen Aufenthalt nach Norden, nach Tallinn, das ist die Hauptstadt von Estland. Die liegt eigentlich direkt gegenüber von Helsinki. Und dann von dort aus zurück nach Riga und dann nach Klaipėda. Das ist beides Riga ist Lettland und Klaipėda ist dann Litauen. Von dort mit der Fähre zurück nach Kiel.

Die drei baltischen Staaten haben eine sehr wechselvolle Vergangenheit. Was ich interessant fand, bei allen drei Stadtführungen wurde betont, wie lange sich die jeweiligen Völker der Christianisierung widersetzt haben. Und da waren die Dänen zuerst unterwegs, haben die Esten versucht zu christianisieren. Die sind relativ schnell wieder rausgeflogen aus dem Land. Dann kamen die Deutschen und da wurde uns dann erzählt, die Deutschen haben das ein bisschen cleverer gemacht. Die haben gesagt, tut mal so schön, als wärt ihr jetzt Christen. Wenn ihr dann zu Hause seid, dann könnt ihr ruhig euren bisherigen heidnischen Göttern weiter opfern und sie anbeten. Das hat dann besser funktioniert. Aber auf jeden Fall waren alle drei Völker wohl stolz, dass sie die letzten europäischen Länder sind, die christianisiert wurden. Also da merkt man auch schon, es gibt unheimlich viel Bezug zur Natur und die Vergangenheit, die Einheit mit der Natur ist dort sehr, sehr wichtig. Das ist vielleicht auch ähnlich, wie man es vielleicht von Skandinavien aus kennt. Ja, dann wurden die drei Länder das erste Mal unabhängig nach dem Ersten Weltkrieg, aber das war nur für eine ganz kurze Zeit, danach war es sehr wechselhaft. Es wurde russisch besetzt, dann als die Deutschen Russland überfallen haben, war das einige Jahre dann deutsch besetzt und danach wieder russisch und 1940 wurden die drei Staaten der Sowjetunion einverleibt. Das wurde also beschlossen durch den Hitler-Stalin-Pakt von 1939. Das prägt alle drei Länder unheimlich. Also dieser Freiheitskampf und dass sie jetzt schon fast 36 Jahre unabhängig sind, so lange wie nie zuvor in ihrer Geschichte, das ist also unheimlich bedeutsam. Und was da auch eine wichtige Wegmarke war, also die Sowjetunion ist ja so nach und nach immer schwächer geworden, gab es verschiedene Gründe, wirtschaftlich ging es nicht gut, Tschernobyl-Katastrophe, dann gab es Gorbatschow, er hat dann Signale gesendet einer Öffnung und Liberalisierung. Das wurde gerade auch in den baltischen Staaten dann sehr stark aufgegriffen. Und 1989 gab es den sogenannten Baltischen Weg. Das ist insofern interessant. Da haben also hunderttausende Menschen eine Menschenkette gebildet von Vilnius, das ist im Süden, also in Litauen, bis nach Tallinn an Rand der Ostsee im Norden. Das waren über 600 Kilometer und das waren, wie gesagt, hunderttausende Menschen. Die Menschenkette war zusammenhängend. Das war ein starkes Signal für die eigene Unabhängigkeit. Und im Laufe des Zerfalls der Sowjetunion hat man dann als 1990 die Unabhängigkeit von allen drei Staaten ausgerufen. Aber das war unheimlich labil und man muss bedenken, dass gerade in Lettland und auch in Estland unheimlich viele Russen mittlerweile angesiedelt waren und auch heute noch dort leben. Das war also eine sehr unsichere Zeit. Und das Ganze hat sich nochmal zugespitzt 1991, vor allem auch in Riga. Dort war nicht das Militär aus Russland zugange, zumindest nicht offensichtlich, aber so eine Art Geheimpolizei. Und die haben versucht, die Macht wieder zu übernehmen. Und die Bürger aus dem Umland haben also Barrikaden um das Zentrum von Riga gebaut. Da gibt es dann auch Museen, wo man das nochmal genau anschauen kann. Das ist unheimlich eindrücklich, wenn man sieht, das ist eigentlich ein ganz normales Straßenbild. Da gibt es Autos, da gibt es Straßenverkehr, da blinken Ampeln. Und trotzdem werden also Barrikaden errichtet aus Fahrzeugen, aus Beton, aus großen Steinen. Und die Bürger haben also dort ihre Freiheit verteidigt, die sie nur kurz hatten. Und es gab auch ein paar Tote. Ähnlich ist es auch in den beiden anderen Ländern verlaufen. Das war auch die Zeit 1991 dann, als in der Sowjetunion geputscht wurde gegen Gorbatschow und als das dann niedergeschlagen war, das war dann quasi so diese Befreiung, da war die Sowjetunion zu schwach, um diese Unabhängigkeit noch zu verhindern. Das war also dann 1991 im September, sind alle drei Staaten dann tatsächlich, haben die Unabhängigkeit erhalten, offiziell anerkannt. Was ich dabei noch sehr interessant fand, Gorbatschow wird ja bei uns so als großer Freiheitsheld verehrt und wir haben sicherlich ihm viel zu verdanken, aber dort wird er ganz anders wahrgenommen. Also in dieser Zeit der Barrikaden und der Unsicherheit 1990, 91 hat er da wohl mit harter Hand versucht, die Sowjetunion aufrecht zu erhalten und auch notfalls mit militärischer Gewalt. Das fand ich sehr interessant.

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Noch kurze Komplettierung der Geschichte, vorerst zumindest. Also alle Staaten sind gleichzeitig der NATO beigetreten. Das war, Moment, im September, nee, im März 2004. Und am 1. Mai sind alle drei gleichzeitig der EU beigetreten. Und mittlerweile haben sie alle drei den Euro. Zunächst wurde der in Estland eingeführt, 2011, dann 2014 in Lettland und 2015 in Litauen im Süden. Das ist natürlich toll, dass man da einfach dann reinfahren kann und keine Währung tauschen muss, dass alles so einfach ist, aufgrund der Verfügbarkeit von Euro. Ja, zurück zu unserer Reise. Wir sind über Warschau, haben dann eine Etappe eingelegt, dann weitergefahren nach Vilnius. Und Warschau, da war ich noch nie. Das fand ich sehr interessant. Das ist ja wirklich, empfängt einen wie eine Weltstadt. Also ich musste an Paris denken. Haben unheimlich viele Wolkenkratzer auch. Und man fährt rein und denkt, das ist ja eine Riesenstadt. Wie lange brauche ich denn noch, bis ich im Zentrum bin? Da war ich wirklich überrascht, wie groß dieses Warschau ist und wie großartig einen das eigentlich so empfängt. Im Gegensatz dazu war dann die Altstadt, die ist am Fluss gelegen, dann relativ klein. Da läuft man in 5 Minuten in alle Richtungen durch, aber es ist trotzdem schön von Touristen wie uns dann natürlich total überlaufen im Sommer. Was aber noch interessant war, was ich wirklich toll fand, der Hauptbahnhof hat eine tolle Architektur, der ist richtig groß und den kann man sich gut anschauen. Ganz in der Nähe auch noch ein bombastisches Gebäude aus der Stalinzeit, 200 Meter hoch, so im Zuckerbäcker-Stil nennt man das. Bisschen auch wie Empire State Building, also so ein schöner Wolkenkratzer, der nach oben hin dann immer spitzer wird. Wir haben den nicht bestiegen, haben den von außen angeguckt, aber der war schon gewaltig und lange Zeit auch das höchste Gebäude. Mittlerweile ist er umringt von vielen großen Hochhäusern, die noch viel größer sind. Ja, von dort aus ging es dann weiter Richtung Vilnius. Da fährt man also dann im Nordosten von Polen weiter nach Norden und kommt dann durch die sogenannte Suwalki-Lücke. Das hat man vielleicht schon mal gehört. Das ist diese Engstelle zwischen Weißrussland im Osten und Russland im Westen. Also diese Enklave um Kaliningrad, Königsberg, die ist vielleicht so 50 bis 100 Kilometer breit und ist wohl einer der Schwachpunkte auch der NATO. Wenn man denkt, dass Russland die NATO angreift, dann ist das wahrscheinlich eine der Stellen, wo das bevorzugt geschehen könnte. War ein bisschen komisches Gefühl. Natürlich hat man da viel Einbildung, wenn man da durchfährt. Es sieht natürlich aus wie Landschaft wie überall sonst. Man sieht da keine Bedrohung. Aber man weiß trotzdem, dass man jetzt in dieser Zone ist, die wohl strategisch gesehen von großer Bedeutung ist. Ja, schwupps ist man in Litauen, die Schilder ändern sich ein bisschen, die Höchstgeschwindigkeiten ändern sich, die Straßen haben plötzlich ein bisschen schlechteren Zustand als in Polen, zumindest viele davon. Und die nächste Station war dann Kaunas, das war früher die Hauptstadt von Litauen, jetzt ist es natürlich Vilnius, aber Kaunas ist eine schöne kleine Stadt, auch viel von Studenten dominiert, die waren jetzt allerdings alle in Urlaub und die Stadt war wie ausgestorben. Wir haben dann für das Auto noch ein Parkticket gelöst. Ich glaube, das war völlig umsonst. Da gab es Parkplätze ohne Ende und wir haben keine Polizisten und sonst wie gesehen. Die Stadt war wie leergefegt. Trotzdem schön. Dort fließen zwei Flüsse zusammen, die Memel und ein anderer Fluss und zwischendrin liegt die Stadt. Von dort aus ging es weiter nach Vilnius und dort haben wir dann erstmal für ein paar Tage Station gemacht. Haben dann durch Zufall eine Unterkunft gefunden in einem ja, sehr berühmten Viertel, dazu gleich mehr.

Ja, die Leute in Vilnius sind zu Recht stolz auf ihre Altstadt. Die ist auch irgendwie UNESCO-Kulturerbe und gilt als die größte erhaltene Altstadt, vielleicht sogar in Europa, ich habe es vergessen. Und es ist schön, da durchzulaufen. Die ist ein bisschen auf dem Hügel gelegen, umflossen von Flüssen. Und trotzdem übersichtlich und aufgeräumt, Kneipen in Straßen und ein paar Meter weiter ist dann eine verlassene Gasse. Also das ist wirklich schön. Und auch sonst gibt es schöne Gebäude, Kirchen zu besichtigen. In der Stadtführung hat dann der Stadtführer auch gesagt, er findet, dass in dieser Stadt noch eine Balance ist zwischen Touristenansturm und Einheimischen, was zum Beispiel auch Lokale angeht. Er hat uns dann auch empfohlen, wo man hingehen kann, wo man auch mit Einheimischen zusammensitzt und vielen Touristen. Und das stimmte auch. Und der Eindruck von Vilnius war einfach, das ist noch nicht total überlaufen, kein Venedig, kein Barcelona. Auch nicht so sehr, wie es in Tallinn zum Beispiel war. Dort waren die Touristen viel, viel präsenter als in Vilnius. Ja, ein Viertel in Vilnius ist interessant. Das nennt sich so Künstlerrepublik. Die wurde 1990 gegründet und ist mittlerweile ein bisschen zur Karikatur geraten. Aber damals war das einfach eine Initiative von Studenten, Künstlern, um ein total heruntergekommenes Viertel, Utsupis heißt das, wieder ein bisschen auf Vordermann zu bringen. Die hatten damals zum Teil keinen Strom, keine sanitären Anschlüsse. Und nach wurde das Viertel aufgemöbelt. Sie haben sich eine Verfassung gegeben. Es gibt dort einen Passstempel, den man sich abholen kann. Also ein bisschen Klamauk. Aber es gibt auch die Verfassung von diesem Utsupis in 20 Sprachen an die Wände genagelt, wo dann auch vernünftige Sachen drinstehen, wozu der Mensch vielleicht auf diesem Planeten existiert und wie er sich benehmen soll und dass er jeden Tag einmal lachen soll und so weiter. Das war ganz nett und in diesem Viertel sind wir auch durch Zufall gelandet mit unserer Unterkunft. Das wussten wir vorher nicht. Was noch von Vilnius wichtig ist zu berichten, da gibt es ein paar ganz interessante Sachen zu essen. Zum Beispiel eine rosa Suppe mit Sahne und rote Beete gemacht und noch ein paar andere Sachen drin. Da sind die total verrückt. Es gibt ein Festival, wo also die beste rosa Suppe gekürt wird. Dazu kann man dann zum Beispiel Kartoffeln essen. Ein weiteres tolles Gericht sind sogenannte Zeppeline. Das sind Knödel, in denen innen drin eine Fleisch- oder Hüttenkäsefüllung ist. Und die sind so ein bisschen länglich, deswegen heißen die Zeppeline. Und was ich auch interessant fand, es gab da gebratenes Brot. Also Brot, was in Scheiben oder Stücke geschnitten wird und dann nochmal in der Pfanne einfach angebraten wird. Super lecker und sehr, sehr gehaltvoll. Vilnius hat einen sehr entspannten Charakter gezeigt, fanden wir wirklich sehr schön. Von dort ging es dann eine große Etappe bis nach Tallinn im Norden, das waren glaube ich 600 Kilometer zu fahren.

Die Strecke nach Tallinn war, wie gesagt, sehr lange. Man fährt dann auch an Riga vorbei. Und was interessant war, zunächst hat man dann noch zweispurige Autobahnen, irgendwann sind sie noch einspurig. Also der Verkehr nimmt ab, die Dichte. Klar, wenn so wenig Menschen dort leben, braucht man nicht so viele große Straßen. Und zum Teil war es wirklich extrem eintönig. Man fährt also wirklich eine halbe Stunde lang immer nur geradeaus. Man fährt 90 km/h Höchstgeschwindigkeit. Geschwindigkeit wird überall kontrolliert. Muss ein bisschen aufpassen, dass man da sich dran hält. Man fährt einfach nur geradeaus und man fährt irgendeinem anderen Auto hinterher. Und rechts ist Wald, links ist Wald. Kaum Abwechslung. Das ist so auch ein Eindruck der baltischen Staaten. Also es kann extrem langweilig sein. Gut, dann kommt man dennoch irgendwann in Tallinn an. Die Stadt ist auch nicht gerade klein, aber der Eindruck war ein anderer als in Warschau zum Beispiel. Also relativ schnell war man doch dann drin und auch von der Unterkunft, wo wir waren, das war ein bisschen außerhalb vom Zentrum, konnte man trotzdem relativ schnell einfach reinlaufen. Also die Stadt ist so ein bisschen überschaubarer, war zumindest unser Eindruck. Die Altstadt ist auch super schön, relativ klein wie gesagt. Und da gibt es eine Ober- und eine Unterstadt. Wir haben gelernt in der Stadtführung, dass die Oberstadt früher von der Hanse bewohnt und dominiert war. Und die Unterstadt war für die estnische Bevölkerung. Und das war also auch strikt voneinander getrennt. Es gab so eine Ober- und eine Unterschicht. Das ist also durch diese Ober-Unterstadt immer noch heute schön zu sehen. Was heißt schön? Eigentlich ist es ja nicht schön, aber man kann es noch sehr gut nachvollziehen. Die Stadt, die Altstadt, wie gesagt, ist super schön auch und das haben viele Touristen erkannt. Wir haben also nirgendwo so viel Touristenansturm oder Dominanz empfunden wie in Tallinn. Aber wir waren nicht nur im Zentrum, wir haben auch gerade die Abende immer an der Ostsee verbracht. Das war unheimlich schön, weil die Uhr ist dort ja eine Stunde verstellt. Das heißt, die Sonne geht später unter als bei uns. Und wer so weit im Norden ist, und das war ja auch noch Hochsommer, da geht die Sonne zwar unter, aber es wird dann gerade so ein bisschen dämmerig um Mitternacht zum Beispiel. Und mit Blick auf die Ostsee, das war wunderschön, fahren noch Fähren vorbei nach Helsinki oder zurück und zu anderen Richtungen. Den Eindruck habe ich so im Gedächtnis, das macht auch ein bisschen Tallinn aus, dass es so direkt an der Küste gelegen ist, an der Ostsee. Was ist noch interessant in Tallinn? Es gibt unheimlich viele Holzhäuser. Das hat auch schon wieder so einen skandinavischen Touch. Das war in den anderen Hauptstädten nicht so dominant. Ja, was war interessant? Essen eigentlich nicht besonders. Und in der Stadtführung hat also auch der Führer gesagt, das sei so ein bisschen ein Schwachpunkt der Esten. Sie hätten nicht so ein Nationalgericht wie die beiden anderen baltischen Staaten. Von Tallinn sind wir dann nach Osten gefahren, nach Narva. Das hat man vielleicht schon mal gehört oder die Bilder gesehen. Das ist direkt an der russischen Grenze. Narva ist die zweitgrößte Stadt von Estland, aber sie ist hauptsächlich von Russen bewohnt, 95%. Und das war auch ein komisches Gefühl. Dort in der Öffentlichkeit ist alles natürlich estnisch von der Sprache dominiert, die Anschriften und so weiter. Und trotzdem weiß man, dass hier viele, viele Russen noch leben, russischstämmige zumindest. Und das ist auch interessant, in Lettland und Estland gibt es also so eine Zwei-Klassen-Staatlichkeit. Die Russen können sich einbürgern lassen, aber da müssen sie einen gewissen Test, Sprachtest zumindest bestehen und müssen es auch wollen. Und wenn sie das nicht bestehen oder nicht wollen, dann bekommen sie einen grauen Pass. Der bietet ihnen im Prinzip fast alle Rechte, wie auch den ersten Klassenpassinhaber. Aber sie dürfen zum Beispiel nicht wählen und auch die Reisefreiheit ist ein bisschen eingeschränkt. Ansonsten kriegen sie genauso Rente und haben andere, andere Eigenschaften wie die erste Klasse Passbewohner. Aber es gibt auch einen Grund, warum viele russischstämmige diesen ersten Klasse Pass gar nicht haben wollen, weil mit diesem grauen Pass ist es viel einfacher in Russland einzureisen und gerade für die Bevölkerung an der Grenze zu Russland ist das ein Grund, dass sie vielleicht gar nicht diesen vollständigen Pass haben wollen. In Narva grenzt einfach nur ein Fluss Russland von Estland ab. Man kann rüberschauen, der Fluss ist nicht besonders breit. Auf beiden Seiten sind Festungen und auf der Festung auf der europäischen Seite schaut man also direkt rüber. Auf der anderen Festung sind auch Touristen. Man könnte sich zuwinken, haben wir aber auch nicht gemacht.
keine Ahnung, die Stimmung war schon ein bisschen bedrückt. Man sieht auch auf die Straße runter, die früher eine ganz normale Straße in der Sowjetunion war. Heute dürfen nur noch Fußgänger rüber. Der Autoverkehr ist komplett gesperrt. Da stehen dann solche Absperrgitter auf der Brücke. Das ist ein bedrohliches Gefühl. Und es wird ja auch darüber spekuliert, wenn Russland Europa angreift, dann ist das auch wahrscheinlich eine der Schwachpunkte, wo der Angriff stattfinden könnte.

Ja, dann ging es weiter nach Riga. Und Riga ist so ein bisschen die heimliche Hauptstadt des Baltikums, wurde ab und zu mal gesagt, wahrscheinlich wegen der zentralen Lage auch an so einem tollen Fluss, breiten Fluss gelegen. Die Silhouette ist grandios und ja, war schon früher auch relativ große Stadt, gehörte mal zu Schweden, war damals dann größer als Stockholm zum Beispiel. Ja, es hat was Majestätisches und was auch interessant ist, in Riga gibt es ganz viele Jugendstilhäuser. Überall in der Nähe der Altstadt sind die zu finden. Es gibt ein paar Gassen, die sind dann noch berühmter. Aber das ist allgegenwärtig. Also irgendwie ist das eine schöne Stadt, obwohl noch nicht alles renoviert ist. Aber ja, man spürt irgendwie, dass das großartige Häuser, Bebauung zum großen Teil war, auch schöne Kirchen und so weiter. Was ich ganz besonders faszinierend fand in Riga, war der Fernsehturm. Der steht ein bisschen außerhalb auf einer Flussinsel und tatsächlich ist der bei den Rigaern nicht besonders beliebt. Der ist 370 Meter hoch, eine ja so ein bisschen Eiffelturmartige Konstruktion, also steht auf drei Beinen und geht nach oben spitz zusammen mit einer Antenne oben drauf. Aber mittlerweile gibt es nicht mal mehr ein Restaurant, was in Betrieb ist. Die Rigaer mögen den nicht so sehr, sie finden den nicht so schön. Die wünschen sich, glaube ich, eher die klassische Fernsehturm-Silhouette wie in Mannheim zum Beispiel und nicht so ein komisches, spitzes Ding. Und aufgrund dieser Bauform ist es aber auch so, das Restaurant ist relativ weit unten, weil ansonsten der Turm einfach schon zu schmal wäre. Und das empfinden die auch als einen großen Widerspruch. Also sie haben quasi mit dem höchsten Fernsehturm der Welt, aber das Restaurant ist nicht mal auf 100 Meter Höhe. Und natürlich das sowjetische Erbe, was da auch symbolisiert wird durch diesen Turm. Also der ist so ein bisschen abseits und es gibt auch, wir haben keine Ansichtskarte gefunden, wo dieser Turm drauf ist. Der wird ein bisschen verschwiegen, obwohl er ja so hoch ist und man ihn quasi von überall sehen kann. Ja, Riga ist groß und war viel zu erleben, ist natürlich auch wieder touristische, vielleicht nicht ganz so stark wie Tallinn, aber unheimlich viele deutsche Touristen haben wir da auch gesehen. Es ist aber unheimlich praktisch organisiert. Man kann zum Beispiel für 10 Euro 5 Tage lang mit Straßenbahn und Bus fahren. Das war wirklich toll. Wir haben dort auch ein Nationalgericht kennengelernt und zwar heißt es graue Erbsen mit gebratenem Speck und Zwiebeln und dazu am besten Kartoffelpüree. Also man merkt vielleicht schon, das ist so mehr ein arme Leute essen. Aber wirklich ist sehr, sehr schmackhaft und wir haben es mittlerweile auch schon einmal nachgekocht. Braucht unheimlich lange Zeit. Diese Erbsen müssen unheimlich lange einweichen, 7, 8 Stunden, bevor man es dann kochen kann. Also man muss es gut planen. Aber es ist wirklich ein sehr, sehr leckeres Gericht. Ja, so viel zu Riga. Also das hat einen guten Eindruck bei uns hinterlassen und wir wollen natürlich gerne in alle die drei Städte oder drei Länder nochmal fahren, aber Riga war vielleicht so der stärkste Eindruck auf der Reise.

Ich weiß nicht, ob da jetzt nochmal Musik kommt. Und ich glaube fast eher nicht. Deswegen habe ich das mal beendet, bevor es noch bei 53 anlangt. Ja, auf unserer Reise sind wir jetzt schon fast am Ende. Wir fahren von Riga aus nach Klaipeda. Das ist wieder in Litauen. Das ist eine Hafenstadt, die hieß früher Memel. Und da mündet auch die Memel in die Ostsee. Und das war früher ein Teil auch von Deutschland. Um die Memel herum gab es einen ganz kleinen Landstrich, der noch quasi nordöstlich von Ostpreußen lag. Und Memelland hieß das auch später, aber das gehört heute dann zu Litauen und zum Teil auch zu Russland, zu dieser Enklave Kaliningrad. Klaipeda ist eine Küstenstadt und die hat einen schönen kleinen Kern. Ansonsten ist die dominiert von Wohnblocks aus den 50, 60er, 70er Jahren. Dort wurden also unheimlich viele Russen auch angesiedelt. Die Stadt war 1950, hatte 50.000 Einwohner und 4 Jahrzehnte später dreimal so viel. Und das sieht man auch im Stadtbild. Also es ist, würde ich sagen, keine besonders schöne Stadt. Es hat sich noch herausgestellt, es ist die Partnerstadt von Mannheim, nebenbei erwähnt. Ja, in Klaipeda ist eine ganz große Attraktion der Zugang zur kurischen Nährung. Und das ist so ein kleiner Landstreifen, ganz interessant. Der verläuft im Prinzip 100 Kilometer von Ostpreußen oder jetzt Russland, die Enklave, Richtung diesem Klaipeda. 100 Kilometer lang, aber ist nur 2 bis 3 Kilometer breit. Das ist also irgendwie eine typische Formation, die in bestimmten Meeren entsteht, wenn der Tidenhub nicht so stark ist und wenn zum Beispiel ein Fluss mündet. Und das ist dort gegeben, die Memel mündet dort. Und die Ostsee hat keine besonders starke Ebbe-Flut-Unterschiede. Und dann bilden sich diese ganz langen, dünnen Streifen. Und dahinter ist so eine Art Lagune, die nennt sich dann Haff. Also die kurische Nährung ist dieser Streifen, kurisches Haff ist diese Lagune. Und die Nährung ist wirklich unheimlich schön. Man hat auf der einen Seite dann die Ostsee, auf der anderen Seite diese Lagune. Und zwischendrin ist dann zum Beispiel zum Teil eine Wüstenlandschaft. Also unheimlich interessant und das haben auch viele Touristen entdeckt und fahren dann da mit der Fähre rüber und mit dem Bus dort weiter und besichtigen diesen kleinen komischen Zipfel. Aber auch dort wieder Weltpolitik, also diese 100 Kilometer Länge sind in der Mitte geteilt. Der südliche Teil gehört zu Russland und man kann also rüber gucken, aber natürlich ist die Grenze dann sehr, sehr undurchdringlich. Von Klaipeda haben wir auch noch einen Abstecher gemacht zu einem kleinen Dorf, das heißt Bittenen. Und das hat einen besonderen Grund, weil ich habe durch Zufall ein Buch gelesen über die Geschichte einer Frau, die wurde im Kaiserreich geboren, hat dann also die deutsche Zeit miterlebt, danach die wechselnde Geschichte, litauisch, deutsch, wieder russisch und dann wieder deutsch. Mittendrin wurden sie dann nach Sibirien deportiert, kam später wieder zurück und sie kam immer wieder in ihr eigenes Bauernhaus, bis sie dann im hohen Alter gestorben ist, in den 90er Jahren. Und das Buch ist geschrieben aufgrund von Interviews mit ihr und auch mit ihrer Tochter. Und das fand ich wirklich toll und wollte auch gern den Ort sehen, direkt an der Memel gelegen. Und zwar gibt es da auch eine Anhöhe, die heißt Robinius. Das ist so fast ein kultischer Platz, wo man einen super Blick auf die Memel runter hat und auch rüber nach Russland. Die Stadt Tilsit ist dort in Sichtweite. Heute heißt die Sowjets und ist natürlich russisch geworden. Aber das war schön und wir haben also auch das Grab von dieser Lena Grigoleit dann noch gesehen. 1995 ist die gestorben, die diese wechselvolle Geschichte erlebt hat und aber bis zum Ende dann in dieser Stadt geblieben ist, über alle Wechsel hinweg. Das Buch heißt übrigens Paradiesstraße von Ulla Lachauer. Ja, von dort ging es dann aber tatsächlich zurück mit dem Auto auf die Fähre und dann über Nacht mit der Fähre zurück nach Kiel.

Ja, Heimfahrt mit der Fähre, Auto unten in den Schiffsbauch und dann geht man hoch und hat so eine Kabine und kann über Nacht schlafen. Es ist sehr, sehr angenehm. Wir hatten keinen Seegang und war auch wieder ein schönes Erlebnis. Dann am nächsten Morgen wurde es ein bisschen länglich mit der Zeit. Man kann halt nur auf dem Schiff sein. Aber in Kiel angekommen, waren wir auch schnell wieder runter. War auch ein schönes Erlebnis, empfehlenswert. Was aber ein bisschen erschreckend war, war, als wir dann morgens aufgestanden sind, haben aufs Meer geschaut, war da mitnichten einfach blaues Wasser oder dunkles Wasser, sondern überall Algen, gelbliche, grünliche Algen, Riesenfelder. Das hat erst aufgehört, als wir schon in der Nähe von Kiel waren. Also wir sind durch kilometerlange Felder von Algen gefahren und später hat man ja in Nachrichten auch darüber berichtet, gelesen, dass die Ostsee unheimlich veralgt ist, dass ein Teil auch giftig ist und naja, wir kennen ja, wie dieser Sommer verlaufen ist und wahrscheinlich werden wir noch viele von denen bekommen. Klimawandel schlägt zu und das haben wir also auf der Heimfahrt dann auch leider ganz, ganz deutlich noch miterleben müssen. Ja, so viel zu den baltischen Staaten. Es war wirklich ein sehr, sehr interessanter Urlaub und wie gesagt, gerne wieder hin und ich kann es nur empfehlen. Super interessante Landschaft, Städte, Kulturen kennenzulernen. Bisschen weiter weg, aber auch trotzdem erreichbar. Und vielleicht zum Abschluss noch ein Eindruck, den wir überall hatten, sowohl in den Städten, aber auch über Land. Es wird gebaut ohne Ende. Die Städte werden aufgehübscht, holprige Gehsteige werden begradigt. Also es ist eine unheimliche Bautätigkeit. Man hat das Gefühl von Aufbruchstimmung. Was interessant ist, weil die Unabhängigkeit ist jetzt ja schon 35 Jahre her. Also es ist nicht gerade gestern passiert, aber trotzdem hat es überall einen unheimlich lebendigen Eindruck gemacht. Damit bin ich jetzt aber am Ende der Sendung angekommen über die baltischen Staaten. Das war Leonardo auf Bermuda Funk und mein Name ist Thomas Wagner. Bis zum nächsten Mal. Tschüss.

Von eurem feministischen Radio Glottal Stop. Uns hört ihr hier die nächste Stunde. Wir senden in Mannheim immer von der 89,6 und in Heidelberg von der 105,4 und haben aber auch die Möglichkeit, zwei Austauschsendungen zu senden. Einmal im Querfunk und einmal auch beim Radio Korax in Halle. Ja, heute am 6.9. wird in Sachsen-Anhalt gewählt. Ich glaube, das beschäftigt uns alle. Beschäftigen wir uns diese Stunde über mit den Kürzungen in der Daseinsvorsorge, am Sozialstaat, mit dem Rückzug des Staates aus ja all den Aufgaben, die wir uns eigentlich finanziert haben über ja Steuern und Beiträge. Und ja, man glaubt es kaum, dieser Rückzug, wenn wir aus der Geschichte lernen, befördert das einen, ja, natürlich einen Rechtsruck. Heute Abend wissen wir mehr dazu, aber wollen diese Folge über diese Kürzung vor allem aus feministischer Sicht angucken. Also wieder eine Folge zum Wütendwerden, aber unterbrochen von sehr viel schöner Musik.

Das war ein wunderschönes Cover von Annika von Bob Dylans Masters of War. Das passt inhaltlich sehr, sehr gut in diese Sendung, denn was wir gerade sehen, ist auch ein riesiger Verteilungskonflikt, bei dem ja in allem, was wir uns kollektiv irgendwie geben an Sicherheit, gestrichen werden soll und es privatisiert wird, indem es in eine Rüstung geht. Denn die Schuldenbremse ist zwar laut Regierung überall super wichtig, nur halt nicht fürs Ministerium, bei dem es um Verteidigung und Rüstung geht. Das heißt, es wird uns genommen und ja, privatisiert in der Rüstung. Jeder zweite Euro im Bundeshaushalt soll nämlich für Aufrüstung ausgegeben werden in Zukunft, finanziert eben durch diesen sozialen Kahlschlag, den wir gerade erleben. Und genau, das ist vielleicht gerade für Industrien, männlich geprägte Industrien, die in den nächsten Jahren um Arbeitsplatz, ja, Verluste bangen müssen, eine sehr trügerische Hoffnung, die nicht aufgehen wird, das ist auch ganz klar. Aber ja, natürlich auch noch verstärkt wird dadurch, dass man zeitgleich irgendwie die Grundsicherung krass zusammenstreicht und irgendwie nicht mehr in Weiterbildung und Umschulung investieren möchte, sondern ja, da den Vermittlungsvorrang, den sogenannten, setzt. Das heißt, es ist vollkommen egal, wo du arbeitest, Hauptsache du darfst. Ja, Hauptsache du bist in Anstellung. Ja, und man gleichzeitig aber droht mit Sanktionierung bis in die faktische Obdachlosigkeit. Bei dem Drohszenario hoffen natürlich viele auf den, ja, Erhalt des eigenen Arbeitsplatzes durch eine Umwandlung in Produktion für, ja, die Rüstungsindustrie. Absolut widerlich und wird natürlich auch überhaupt nicht klappen. Ja, und auch diese Kürzung bei letztlich den Berufsbildern, die oft weiblich geprägt sind, für zeitgleich mehr Investitionen in Berufsbilder, die männlich geprägt sind, zeigt ja auch, was eine Gesellschaft denkt, welche Arbeit letztlich doch eigentlich vielleicht ins Private gehört und da übernommen werden sollte, und was wir nicht mehr als, ja, gesellschaftliche Aufgabe betrachten. Das sind dann natürlich so Dinge wie Pflege und Gesundheit. Darum ist es an dieser Stelle, glaube ich, auch sehr wichtig, über Rüstung zu sprechen. Jetzt geht es weiter mit einem Beitrag von Steffi über Dolly Parton, die wir an dieser Stelle auch nochmal würdigen wollen. Passt sehr gut, denn Dolly Parton war immer eingebunden in die ArbeiterInnenbewegung, unter anderem eben auch ja, in den Kampf um den 8-Stunden-Tag, der gerade wieder angegriffen wird.

Am 25. August 2026 starb die US-amerikanische Country-Sängerin, Songwriterin, Multiinstrumentalistin, Schauspielerin und Unternehmerin Dolly Parton. Die Künstlerin war nicht nur eine Ikone der Country-Musik, sondern engagierte sich auf verschiedenen Ebenen. Unter anderem unterstützte sie zum Beispiel die gleichgeschlechtliche Ehe, da sie aus dem sehr konservativen Teil der Südstaaten der USA stammte, in der evangelikaler Protestantismus ein Bestandteil der Kultur ist, hatte sie wegen ihrer Unterstützung der Gay-Community mit Boykotten und Morddrohungen zu kämpfen. The Nation, ein linksliberales Magazin, berichtete auch, dass Dolly Parton fast 60 Jahre Mitglied verschiedener Gewerkschaften war. Und auch in manchen Songs konnte dieses Engagement herausgehört werden, beziehungsweise kann noch heute herausgehört werden. Zu dem Song 9to5 wurde die Sängerin durch die sogenannte 9to5-Bewegung, offiziell National Association of Working Women, inspiriert. Dies war eine gewerkschaftliche Organisation, die 1973 in Boston von Büroangestellten gegründet wurde, um gegen miserable Bezahlungen, mangelnde Aufstiegschancen und Sexismus zu kämpfen. Unter anderem singt sie in 9to5, It's a rich man's game, no matter what they call it. Es ist ein Spiel für reiche Männer, egal wie man es nennt. Damit beschrieb sie das Gefühl der Ausbeutung.

Das war der Song 9 to 5 von Dolly Parton. Das ist der 8-Stunden-Tag. In Deutschland gibt es ihn seit 1918 nach ja, ungefähr 50 Jahren Kämpfen für den 8-Stunden-Tag. Ja, 1918 wurde er eingeführt als Teil der Zugeständnisse, den man den ArbeiterInnenbewegungen machte, um ja, zu verhindern, dass wir für uns nicht noch höhere Forderungen aufstellen. Hat man gesagt, gut, man gibt ihnen den 8-Stunden-Tag. Das war damals eine revolutionäre Forderung, zu sagen, dass man 8 Stunden am Tag arbeitet, 8 Stunden schläft und eben auch 8 Stunden zur eigenen Verfügung hat, ja, um sich zu bilden, um sich politisch zu engagieren, um Freizeit zu haben, was einfach für die eigene Gesundheit auch wahnsinnig wichtig ist. Ja, und genau diese Befriedung der Novemberrevolution mit den Zugeständnissen bei der täglichen Arbeitszeit ist das, was aktuell wieder aufgekündigt wird von der Bundesregierung. Die hätten gerne, dass wir in Zukunft ja Arbeitstage von bis zu 13 Stunden haben. Dadurch verschiebt sich natürlich das ganze Leben, wenn man ja in Zukunft eben 13 Stunden am Tag arbeitet bei einer maximalen Wochenarbeitszeit von 48 Stunden. Wie immer, wenn irgendwas Neoliberales durchgesetzt werden soll, sprechen Sie da von der Flexibilisierung, von mehr Vereinbarkeit von Familie und Beruf. Das ist natürlich vollkommener Quatsch. Ja, denn wenn ich 13 Stunden am Tag arbeite, bin ich natürlich anschließend nicht in der Lage, mich noch im feministischen Radio zu engagieren oder im Stadtteil oder auch nur Sorgearbeit zu übernehmen. Ja, ich kann meine Kinder nicht mehr aus der Kita abholen. Und das wird natürlich bedeuten, dass diejenigen, die Sorgearbeit übernehmen müssen, in Teilzeit gehen, nicht 13 Stunden am Tag leisten können. Und dann, ja, perspektivisch natürlich es noch mehr feminisierte Altersarmut gibt. Richtig schlimm ist aber auch, dass aktuell geplant wird, dass es ja Arbeitsverträge geben soll, die bis zu 4 Jahre ohne sachlichen Grund befristet werden können, mit ja insgesamt 6-maliger Verlängerung. Da wird einem ja Angst und Bange, wenn man denkt, dass man in solchen Arbeitsverhältnissen hängt. Da werden ja Frauen auch ganz besonders betroffen sein, denn sie weisen in allen Altersgruppen einen höheren Anteil an befristeten Beschäftigungen auf als Männer. Und das liegt ja unter anderem auch daran, dass Befristungen oft irgendwie im Sozial- und Gesundheitsbereich Realität sind, also dort, wo ganz besonders viele Frauen arbeiten, natürlich auch in der Reinigung. Auch da ist es natürlich ein krasser Angriff auf Frauen, der passiert. Ja, wo wir es gerade schon von der Novemberrevolution hatten, geht es, glaube ich, ganz passend weiter mit dem Song Price of X von Kelsey Blunden and the Burning Hell. Und im Anschluss hören wir von Caliucci's Your Teeth and My Neck. Und dann geht es weiter mit einem Beitrag von Laura, die ein Interview geführt hat mit dem Mannheimer Frauenhaus. Die haben gerade eine Finanzierungskampagne, von der wir euch sehr gerne erzählen möchten. Und ja, ich glaube, es braucht nicht so viel Fantasie. Haben wir in Corona ja auch schon gesehen, dass Krisen in der Gesellschaft auf jeden Fall auch erstmal die Gewalt an Frauen erhöhen, an Flinterpersonen. Genau, darum glaube ich ein sehr wichtiges Thema, das auch sehr gut in diese Sendung passt. Bis dann! 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
1: Liebe Maria, vielen Dank, dass du dir heute Zeit genommen hast für unser Gespräch. Erzähl doch gerne mal, wer bist du, wo arbeitest du und was hat es denn mit der Spendenkampagne auf sich?
2: Guten Tag, ich freue mich sehr, hier zu sein. Ich bin Maria Mavrak. Ich bin seit ungefähr einem Jahr die neue Geschäftsführung des Mannheimer Frauenhaus e.V. Ich betone das an dieser Stelle, weil es oftmals ein bisschen Verwirrung gibt. Unter dieser Organisation verstecken sich sozusagen einmal das Frauenhaus, das wir betreuen, und einmal das Fraueninformationszentrum. Das Frauenhaus ist anonym und unsere Beratungsstelle, das Fraueninformationszentrum, ist eine öffentliche Einrichtung, wo wir eben auch neben der Beratungsstelle auch nochmal eine Clearingstelle haben. Das bedeutet, dass die Polizei uns auch Meldungen macht, um dort die Frauen anzudocken, wenn es einen Platzverweis gegeben hat aufgrund von häuslicher Gewalt in einer Beziehung. Wir bestehen seit 1981 und unser aktuelles Haus ist ziemlich in die Jahre gekommen. Unser Frauenhaus, es ist nicht barrierearm. Das ist ein älteres Gebäude. Wir haben Zweier-WGs sozusagen, wo wir die Frauen mit ihren Kindern unterbringen. Das bedeutet, dass sie sich die Toilette, das Badezimmer und die Küche teilen müssen. Wir haben auch nicht die Möglichkeit, im Frauenhaus Söhne, die älter sind als 14, unterzubringen. Da haben wir ein paar Schwierigkeiten. Wir haben neben diesen zwei Einrichtungen noch Schutzwohnungen, wo wir teilweise diesem Rechnung tragen, dass wir die Kinder dort unterbringen können. Aber in der Gesamtheit haben wir einen Bedarf an einem neuen Gebäude, wo wir wesentlich barriereärmer sein können. Wir haben vor, dort auch Einzelwohnungen anzubieten, so dass wir dann eben auch Kinder bzw. Söhne über 14 unterbringen können. Und wir haben natürlich dort auch das Potenzial, Teenpersonen ein Angebot zu machen. Mhm. Das ist aktuell nicht möglich, manchmal über die Außenwohnungen. Und wir haben da ein Gebäude von der GBG in Aussicht bekommen. Und wir haben einen sozusagen einen Eigenanteil und brauchen Geld, um unsere zukünftige Miete relativ gering zu halten für die nächsten 25 Jahre. Das ist sozusagen unsere Aushandlung mit der GBG. Und im Zuge dessen haben wir seit ungefähr Juni eine Spendenkampagne laufen, wo wir natürlich die Menschen dieser Gesellschaft animieren wollen, zu spenden, damit wir eben ein gutes Angebot für die Frauen machen können und eben auch das Geld dort reinfließen zu lassen, wo es auch gebraucht wird.
1: Also ihr möchtet im Grunde mit der Zeit gehen und dem älteren Haus, das ihr jetzt habt, an die moderneren Bedürfnisse anpassen oder einfach, dass ihr möchtet, dass es zeitgemäßeres Unterbringen möglich ist und ihr einfach mit der Zeit auch geht. Du hattest gesagt, ihr sprecht auch oder ihr könnt damit auch TIN-Personen ansprechen. Kannst du kurz für unsere HörerInnen erklären, was steckt denn hinter TIN?
2: Unter TIN-Personen versteht man Menschen, die sich nicht einem der Geschlechter zuordnen, sondern die auch Trans-Menschen zum Beispiel oder non-binäre und intersexuelle Personen. Genau, das ist die Personengruppe, die sich einfach dem klassischen Geschlechterrollenbildern nicht mehr unterordnen wollen.
1: Ja,
2: genau.
1: Wie setzt sich denn aktuell die Miete des Frauenhauses zusammen? Also wie finanziert sich denn das aktuelle Frauenhaus?
2: Wir haben eine Förderung des Ministeriums Baden-Württemberg. Wir haben auf der anderen Seite eine Betreuungs- und Betreuungspauschale von Seiten der Kommune und Kosten der Unterkunft. Mhm. Genau, das ist einmal das Frauenhaus und die Beratungsstelle und also das FITZ ist über das Gleichstellungsbüro bzw. auch über die Stadt Mannheim finanziert und eben auch über das Land Baden-Württemberg. Mhm. Wir haben auch einen großen Teil natürlich auch von Spenden und wir bekommen auch Bußgelder von Seiten der Gerichte zugewiesen und natürlich Mitgliedsbeiträge. Aber ich möchte an dieser Stelle tatsächlich auch betonen, dass wir wirklich auch auf Spenden angewiesen sind.
1: Würdest du sagen, tatsächlich, es gibt über die letzten Jahre, könnt ihr als Verein einen größeren Bedarf erkennen an Frauen, die einen Platz im Frauenhaus suchen? Und wenn ja, woher kommt denn dieser Mehrbedarf?
2: Der Mehrbedarf hat natürlich auch gesellschaftliche Veränderungen, die in der letzten Zeit hier stattgefunden haben. Ich denke, dass die Gesamtsituation sich ein bisschen verändert hat, dass die Familien oder die Partnerschaften nicht mehr das Gefühl haben, in Sicherheit zu sein. Und wir haben zum Beispiel das Phänomen, dass nach Sportereignissen die Gewalt zunimmt, was sehr schade ist. Auch dann, wenn zum Beispiel die eigene Mannschaft gewonnen hat, auch dann nimmt die Gewalt zu. Wir haben gesellschaftliche Veränderungen, sei das jetzt zum Beispiel dass der Krieg in der Ukraine, die gesamte Weltkrise sozusagen, die zumindest subjektiv als solche empfunden wird, führt dazu, dass die Unsicherheit sich in die Räume reinschleicht und die Zündleine kürzer wird. Es erklärt es, aber man kann das nicht akzeptieren, meines Erachtens. Genau.
1: Nicht nur das gesellschaftliche Klima wird also rauer, sondern unter Umständen ja auch das politische Klima. Wenn wir jetzt ganz konkret darüber sprechen, politische Kürzungen betreffen sicherlich auch euch. Konntet ihr neben der Feststellung, dass ihr einen Mehrbedarf hattet an Beratung, weil mehr Gewalt passiert anscheinend in den letzten Jahren, konntet ihr auch feststellen, dass ihr gleichzeitig auf der anderen Seite aber bereits von Kürzungen bedroht seid oder erwarten euch Kürzungen in den nächsten Monaten und Jahren?
2: Also an dieser Stelle muss ich sagen, dass ich sehr froh und dankbar bin, dass wir von den Kürzungen tatsächlich nicht betroffen wurden. Ich gehe davon aus, dass der Politik auf der einen Seite dieser Bereich wichtig ist und auch es sich zeigt, wie bedeutsam es grundsätzlich ist. Allerdings sind einige Vereine und Vereinigungen betroffen. Und ich gehe davon aus, dass das langfristig Folgen haben wird. Und zwar insoweit, dass eben kein Angebot da ist und dadurch nicht die Personen erreicht, die es erreichen müsste. Was bedeutet das im Konkreten? Es bedeutet, dass die betroffenen Personen sich anderswo Hilfe suchen müssen, beziehungsweise in der Situation verbleiben müssen, aus der sie eigentlich ausbrechen müssen oder wollen. Das gilt sowohl für die Gewalt als auch für andere. Seien das jetzt Jugendliche, die zu Hause, wo es zu eng ist, wo es Streitigkeiten gibt und eigentlich vielleicht in ein Jugendzentrum gehen möchten und das nicht können, weil das aufgrund von Kürzungen nur an 2 Tagen angeboten wird. Also ich möchte an dieser Stelle keine Kritik ausüben in dieser Form. Mir ist bewusst, dass die Stadt Mannheim Schwierigkeiten hat. Ich möchte nur an dieser Stelle aufmerksam machen, dass wir Lösungen finden müssen, dass die Angebote irgendwie aufrechterhalten werden und dass wir alle gemeinsam schauen müssen, dass unsere Gesellschaft trotzdem die Angebote schafft, weil nicht jeder kann es sich leisten, auch für sich selbst zu sorgen. Wir haben eben auch viele Menschen, die Hilfe brauchen oder zumindest auch mal, dass man die Hand reicht und sagt, ich höre dir zu.
1: Genau. Hätte es ein ideales Szenario gegeben, in dem ihr nicht auf diese Spendenkampagne angewiesen wärt zur Finanzierung des neuen Hauses?
2: Natürlich wäre es vom Vorteil, ein großer Vorteil, wenn wir von Seiten Kommune, von Seiten des Landes, von Seiten des Bundes, also wenn man Frauenhäuser und solche Vereinigungen nicht über Spenden finanzieren müsste, dass es Möglichkeiten des Landes gibt, einfache Möglichkeiten, dass das von Seiten des Landes finanziert wird, also von Deutschland als Gesellschaft, als Staat. Weil ich finde, das ist eine der ureigensten Aufgaben des Staates, seine Bürger zu schützen. Und Frauen und eben TIN-Personen und jede Person ist es wert, geschützt zu werden, unabhängig vom Geschlecht oder anderen Dingen. Wir sind Bevölkerung beziehungsweise Staatsangehörige dieses Staates. Und ich betone an dieser Stelle wirklich Bevölkerung, weil es hier nicht nur um deutsche Staatsangehörige gehen kann.
1: Das heißt, es ist leider die traurige Normalität für viele Vereine, gerade im sozialen Bereich, dass die Finanzierung, zumindest Teilfinanzierung durch Spenden, ganz normal mittlerweile eigentlich ist. Erlebt ihr als Verein im Kontext von anderen wohltätigen Vereinen oder von anderen sozialen Einrichtungen, dass da mittlerweile ein Konkurrenzdruck passiert oder ein Konkurrenzdruck geschürt wird durch diese knappen Kassen und durch die fehlenden Mittel? Oder erlebt ihr eher, dass eine große Solidarität vielleicht sogar passiert unter den betroffenen wohltätigen Stiftungen oder Vereinen oder Einrichtungen?
2: Das ist eine wirklich sehr interessante Frage. Ich gehe da tatsächlich jetzt von mir aus. Ich verspüre gegenüber allen anderen Organisationen eine unglaubliche Solidarität. Und ich kann an keiner Stelle sagen, ich missgönne es ihnen, damit ich es bekomme, sozusagen als stellvertretend. Sondern ich versuche immer zu denken, welche Möglichkeiten haben wir gemeinsam etwas zu schaffen. Auf der anderen Seite glaube ich, dass sich jeder selbst belügt, wenn diese Person nicht froh ist, dass die eigene Arbeit trotzdem aufrechterhalten werden kann. Ich würde niemanden von den Organisationen unterstellen, dass jemand es dem anderen missgönnt. Man will natürlich auch nur seine eigene Arbeit aufrechterhalten, weil jeder in seiner Branche sie für bedeutsam findet. Und ich persönlich denke, dass im sozialen Bereich jedes Angebot wichtig ist. Deswegen kann ich ja, also ich möchte auf der anderen Seite nicht in den Schuhen des Gemeinderates und der Politik stecken. Und auf der anderen Seite möchte ich meine Arbeit fortführen mit meinem Team. Und ich gönne es auch allen anderen, dass sie ihre Arbeit fortführen können. Ich würde es vielleicht so formulieren.
1: Gibt es denn weitere Möglichkeiten, wie man euch unterstützen kann? Oder habt ihr Bedarfe?
2: Wir haben immer mal wieder das Problem, wir haben ein Aspekt unserer Arbeit ist, dass wir Frauen auch nachts bzw. außerhalb der Werkzeiten aufnehmen. Das ist unsere ehrenamtliche Rufbereitschaft. Wir haben dort immer wieder das Problem, dass wir nicht ganz vollständig sind, so dass die Damen dann sehr oft viele Dienste übernehmen müssen. Also da gerne sich melden, wer Interesse an so etwas hat. Aber wir haben auch zum Beispiel kürzlich eine Spende erfahren, wo wir einen Schwimmkurs organisieren konnten. Das ist sehr gut angekommen. Oder Sportangebote. Es kann zum Beispiel auch Menschen, die ein sportliches Angebot machen könnten. Wir haben Yoga, Boxen, jetzt auch den Schwimmkurs. Also diese Dinge, also gerne sich melden und einfach anfragen. Also wir können dann immer noch absprechen, was ist möglich und was eben auch nicht. Wir könnten auch auf der anderen Seite jemanden, Studierende oder auch Menschen, die in der Kinderbetreuung affin sind, könnten jemanden für unseren Kinderbereich gebrauchen. Da gerne auch einfach bei uns melden, wenn da ein Angebot da wäre. Genau, würden wir uns sehr darüber freuen.
0: Stop.
3: Ja, vielen Dank für dieses schöne Interview, Laura. Das ist wirklich erfreulich zu hören, dass es die Möglichkeit gibt, in eine neue, größere, bessere Immobilie zu wechseln. Ja, wo auch TIN-Personen untergebracht werden können. Gleichzeitig finden wir es natürlich schon schräg. Wir sehen das eigentlich als Aufgabe des Staates an, in Not geratene Personen gut unterzubringen und zu versorgen. Das ist Aufgabe eines Sozialstaats. Aber gleichzeitig sehen wir das natürlich schon überall, dass ja der Staat sich zurückzieht aus Aufgaben, die wir uns eigentlich finanziert haben. Zum Beispiel gibt es mittlerweile super viele Kommunen, die Kürzungshaushalte angemeldet haben. Und da wird dann ja genau solche Leistungen oft gekürzt. Leistungen, die Flinterpersonen zugutekommen, Projekte, die super wichtige politische Arbeit machen, sind jetzt nicht mehr ausfinanziert und können einfach auch nicht fortgesetzt werden. Das ist gerade in Zeiten wie diesen, glaube ich, ein großes Problem. Und wir sehen natürlich auch im Bundesfamilienministerium die Auswirkungen dieser Kürzung. Da soll allein im nächsten Jahr, glaube ich, 500 Millionen eingespart werden. Und das passiert in genau den Bereichen, die es eigentlich besonders nötig haben, finanziert zu werden. Das ist zum einen natürlich das Elterngeld, so das soll nur noch für 12 Monate gezahlt werden und halt total ekelhaft, auch bei Alleinerziehenden wird dann gekürzt und es soll nur noch für 12 Monate gezahlt werden. Das heißt, ja, 85% der Alleinerziehenden sind Frauen. Wie soll das funktionieren, wenn man alleine dafür verantwortlich ist? Das ist natürlich unfassbar, wie da die Last auf Einzelne gewälzt wird. Das wird für viele Mütter natürlich der Weg in die Armut sein, wenn sie nicht ohnehin schon besteht. Gleichzeitig wird aber auch noch am Unterhaltsvorschuss gekürzt. Das ist bisher, wenn ein Elternteil den Unterhalt nicht gezahlt hat, ist der Staat da eingesprungen, leider auch nur zu einem Bruchteil dessen, ungefähr so ein bisschen über die Hälfte dessen, was das Elternteil eigentlich an Unterhalt gezahlt hätte. Und das soll jetzt eben auch zusammengestrichen werden. Und wenn ein Kind dann zum Beispiel irgendwie nebenbei so ein bisschen jobbt, soll das tatsächlich auch noch auf den Unterhaltsvorschuss angerechnet werden. Das ist vollkommen verrückt. Also ja, gerade die, die wir als Gesellschaft schützen und unterstützen sollten, werden von den geplanten Reformen am Sozialstaat ungerecht mehr belastet, anstatt die Lösung vielleicht woanders zu sehen. Es gibt ja schon Gelder, die umverteilt werden können. Ja, und wenn die Kommune dann eben noch Unterstützungsprojekte gestrichen hat, dann sieht es ganz düster aus. Dann stehen ganz, ganz, ganz viele Alleinerziehenden eben vor enormen Herausforderungen und können keine Unterstützung mehr vom Staat erfahren.
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als gesellschaftliche Bewegung in diesen Kürzungen, ist eine krasse Verschiebung von allem Kollektiven ins Private. Und das gilt umso mehr natürlich für die Aufgaben, die Frauen sich dieser Regierung übernehmen sollten. Denn es ist vollkommen klar, gewisse Aufgaben müssen gesellschaftlich stattfinden und das ist natürlich die Sorgearbeit, das ist die Pflege, das ist die Reproduktionsarbeit. Nur werden diese eben mit den Kürzungen, wenn sie so durchgehen, nicht mehr als gesamtgesellschaftliche Aufgabe angegangen, sondern vollkommen privatisiert. Wenn du dort Leistungen kürzt an diesen Punkten, ist vollkommen klar, die Aufgaben müssen trotzdem stattfinden. Sie werden nur nicht mehr gefördert, sie werden nicht mehr bezahlt. Das heißt, all jene Personen, die diese Aufgaben übernehmen gesellschaftlich, werden in Zukunft individuell ihre Köpfe hinhalten, damit ja Gelder eben zum Beispiel in die Rüstung fließen und alle ja gesellschaftlich notwendigen Arbeiten, die eben in der Mehrheit von Frauen übernommen werden, halten da gerade eben den Kopf hin. Das ist also die krasse Bewegung vom Kollektiven, von dem, was kollektiv unsere Aufgabe ist, was wir uns kollektiv aber auch finanziert haben als Sicherheiten und so weiter, wird jetzt eben ins Private verschoben. Es sei denn, wir halten es nicht noch auf und darum will ich euch auch aufmerksam machen auf den bundesweiten Protesttag gegen die Kürzung am Sozialstaat, gegen diese widerlichen Reformen, die aktuell auf dem Tisch liegen. Am 26.09. wird in verschiedenen Städten deutschlandweit demonstriert. Da rufen unterschiedliche Verbände, BündnispartnerInnen und so weiter zu auf. Wenn ihr Lust habt, kommt gerne auch. Dann sehen wir uns da. Und unsere heutige Sendung neigt sich dem Ende zu. Vielen Dank, dass ihr zugehört habt und euch über die Kürzung im Sozialstaat mit mir aufgeregt habt. Das war sicherlich nicht immer einfach zu hören und war auch nicht einfach darüber zu reden. Dafür wird die kommende Sendung am 4.10. wieder ein Fest und eine Freude. Da geht es nämlich um die dritte Veröffentlichung von These Girls. Es ist ein neues Buch rausgekommen. Wir haben in vergangenen Sendungen schon über die ersten beiden Bücher berichtet und werden uns auch diesmal mit den vorgestellten InterpretInnen beschäftigen und spielen euch Songs. Schaltet ein am 4.10. um 15 Uhr. Bis dahin. Ah, und ich habe ganz vergessen, auch jetzt gibt es noch einen letzten Song, und zwar von Lancome Ghost Town, auch ein Fest zum Abschluss. Ghost Town ist ein wahnsinnig berühmter Song von den Specials gewesen, quasi die Hymne des Widerstands gegen die neoliberale Austeritätspolitik von Margaret Thatcher in UK. Und vor gar nicht so langer Zeit hat Lancome ein Cover gemacht, das sehr, sehr gut ist und ebenso in diese Sendung passt. Viel Freude daran und bis nächsten Monat.

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0: Es ist 16.01 Uhr. Hallo liebe Zuhörer und Zuhörerinnen. Ich begrüße euch aus dem Bermuda-Funk, aus den Studios aus dem Bermuda-Funk in der alten Feuerwache. Es ist der 29. August 2026 und wenn das nicht stimmt, dann hört ihr eine Wiederholungssendung. Für alle, die uns noch nicht gehört haben, erkläre ich, dass hier in der Sendung Kultura zum Quadrat wir verschiedene Künstler aus dem Raum Rhein-Neckar zu Wort kommen lassen, die über sich, ihre Kunst und ihren Beweggründen, warum sie die Kunst machen, mit mir darüber sprechen werden. Und die Sendung wird jeden zweiten, vierten und fünften Samstag im Monat neu produziert, natürlich immer dann um 16 Uhr. Und mein Name ist Michael Stepaniak, auch als Shampoos bekannt. Alter. Für die heutige Sendung habe ich mich mit einem Musikkenner der lokalen Musik hier verabredet. Und wir werden über den Brücken Award 2026 sprechen. Also über den gestrigen und den heutigen Tag. Jetzt sitzt er neben mir und wartet auf seinen Einsatz. Außerdem ganz wichtig und ganz neu. Die Sendung wird mittels Kameras aufgezeichnet und spätestens morgen auf dem YouTube-Kanal Kultura und das zweite Wort Bermuda-Funk veröffentlicht. Kultura natürlich mit C geschrieben. Wenn ihr selber hier bei mir in der Sendung befragt werden wollt oder Lob oder Kritik loswerden wollt, dann schickt mir eine E-Mail an kultura@gmx.de. Und die Sendung wird jetzt seit neuestem im Fancy-Kanal, bei dem offenen Kanal in Ludwigshafen ausgestrahlt. Ja, siehst du? Wir wachsen. Ja, gut. Ihr könnt uns natürlich hier im Studio anrufen. Das würde ich euch heute nicht raten, denn wir haben ein ganz strammes Programm. Es waren gestern noch 5 Bands, über die wir heute reden wollen. Und heute werden auch 5 Bands spielen. Und wer es alles da sein wird, das weiß mein Musikkenner. Und er wird uns da alles erklären. Also gut, ich fange an. Ich schinde nicht die Zeit. Also, liebe Zuhörer und Zuhörerinnen, begrüßt mit mir hier in den Studios vom Bermuda-Funk in der Alt-Efeu-Erwache. Alt-Efeu-Erwache, habe ich gesagt.
1: Ja, naja, du musst ja schon richtig sprechen.
0: Ne? Ja, also gut.
1: Alt-Feuerwache.
0: Richtig, also, sieht man, wie meinen Gästen zuhören. Also, guck mal. Für liebe Zuhörer und Zuhörerinnen, begrüßt mit mir hier in den Studios vom Bermuda-Funk in der alten Feuerwache den fantastischen Roland Wollweber. Roland, ich muss dir sagen, ich habe diese Sendung wirklich oft hier schleifen lassen und hier so Sachen, die normalerweise richtig saßen bei der Ansage, die saßen heute überhaupt nicht.
1: Obwohl wir den Brücken Award, der hat ja 15-jähriges Jubiläum dieses Jahr bestimmt schon 10-mal, glaube ich, hier gemacht haben.
0: Guck.
1: Also ich glaube, so viel waren es.
0: Ja, meine letzte,
1: die Historie gesehen. Ja,
0: meine letzte Sendung war vor einem Monat, Alter. Ich habe sie wirklich immer wieder wiederholen lassen. Da war die Johanna Zeul da. Aber, kennst du die noch? Die war früher hier in Mannheim an der Popakademie.
1: Naja, kenne ich.
0: Gott, wenn sie noch hier in Mannheim wäre, dann würde sie früher oder später auf jeden Fall auf dem Brücken Award landen. Das war schon eine Ausnahmekünstlerin. Aber gut, jetzt gucke ich mal erstmal mal auf die Uhr, ob wir mit der Zeit richtig voran sind. Ja, das läuft alles ziemlich gut. Die erste Band, die gestern gespielt hat, das war um 18 Uhr.
1: Genau, das war die Aga. Die kennst du, glaube ich, ganz gut. Die ist ja so ein Mannheimer Urgestein eigentlich. Ich kannte sie bisher immer nur zu zweit maximal auf der Bühne. Und ich habe mit ihr auch nach dem Auftritt gestern mal kurz gesprochen. Sie hat jetzt so 4 Musiker um sich rum versammelt für große Auftritte, hat sie gesagt, wie jetzt bei Brücken Award. Würde sie wahrscheinlich auch auf ihre neue Band zurückgreifen. Was hast du denn für Erfahrungen mit
0: Aga? Warte mal, ich würde zuerst den Lied spielen, da wissen wir, ob wir genug Zeit haben.
1: Um genau, dann hau mal rein. Sie hat sie eröffnet.
2: Es geht los. 15. Brücken Award in Mannheim. Dankeschön.

0: das war mir der Ärger. Das war richtig schön. Ich habe sie früher mal auf Polnisch gehört. Ich kannte dieses Lied auch schon mal von früher auf Polnisch. Jetzt hat sie neu arrangiert, neuen Text dazu geschrieben auf Englisch und neue Leute auf die Bühne geholt.
1: Ich habe das auch das erste Mal mit dieser Viererbesetzung gesehen. Vor 14 Tagen hat sie im Alter noch zu zweit gespielt.
0: Ja, zu dritt, zu viert. Ja, ja, also die hat sich noch ein paar Leute, weil auf Rockbrücken Award, da muss man glotzen, da kann man nicht kleckern, da muss man schon was auffahren. Und dass sie so viele Musikfreunde hat, hat sie noch zusätzlichen Bassisten gefragt. Das war der Christopher Würst und den Andres Bortameo, oder wie der heißt, hat dann Schlagzeug gespielt. Den der restlichen Jungs hier an der Geige, der Andrew und an der Mandoline David, die sind ihre Stammspieler. Mit dem geht sie immer wieder rum.
1: Also wenn sie wieder hat größere Auftritte hat, hat sie gesagt, will sie sowieso wieder drauf zurückgreifen.
0: Und das kann sie, weil das sind alles Freunde, die für sie durchs Feuer laufen würden. Ja? Und weil es wirklich eine sehr nette Persönlichkeit, die Aga und die anderen natürlich auch.
1: Also auf jeden Fall sehr empfehlenswert, weiter zu verfolgen bei der Aga, wie es weitergeht. Die ist schon jahrelang in Mannheim, macht sie ja schon Musik.
0: Die hat jetzt ein paar Aufnahmen gemacht. Ich habe gehofft, die schafft das bis dahin, diese CD zu brennen, wenn viele Leute kaufen. Weil, weißt du, das ist Sympathiepunkt. Ja. Und die hat sie.
1: Gut.
0: Gut, das war die Aga Mai, wie heißt die Aga Mai Luczynska oder so, ich weiß nicht
1: genau. Du warst besser auszusprechen.
0: Sie hat ihren Künstlername, Aga Mai, glaube ich, heißt sie. Okay. So ist sie zu finden auf Facebook und so, auf Instagram, glaube ich auch. Allerhop.
1: Gut. Jetzt gehen wir. Hören wir mal die nächste Band. Die
0: nächste Band. Wer spielte dann?
1: Kalte Hand. Ah. Aus Augsburg, extra angereist. Hau mal rein.
0: Dein Spiel weiß man, genau. Gut, gut, gut.
2: Schön, dass ihr da seid. Wir noch zwei Lieder. Wenn ihr uns supporten wollt, dann ein bisschen
1: Merch dabei. Ich muss mal den Text gucken.
2: Komm auf den Schnack, würde mich freuen.

0: Ja, wie fandst du die kalte Zeiten?
1: Also ich fand es ziemlich cool. Ist so 80er-Jahre-Vibe drin in diesem Post-Punk. Mhm. Ja, hat mich so ein bisschen an die 80er-Jahre, an diese harten Sachen erinnert. Die Band gibt's noch nicht so lange. 2022 hatte ich gelesen bei der Recherche. Und ich glaube, eine EP ist draußen. Auf Bandcamp hatte ich da was gesehen. Also von daher, wer sich dafür interessiert, ich habe das Konzert übrigens komplett bei mir auf dem YouTube-Kanal, da kommen noch mehr Videos die Tage, wer sich für den Rest interessiert.
0: Wir haben wirklich wenig Zeit, aber wir müssen ein paar Sachen trotzdem noch sagen, auch wenn die Zeit uns jetzt nervt und voranschreibt. Der Roland ist natürlich der Administrator von Eckkonzert Everyday, das ist ein YouTube-Kanal und dort stellt er ständig neue Konzerte, die er selbst besucht und aufnimmt mit seiner Kamera und so viel zu dir. Genau. Deswegen kennst du dich aus, du hast verfolgst die ganzen Bands. Ja, und ich bin halt nur der Moderator hier von der Sendung und
1: genau, ich habe es ja heute schon mitgebracht. Also was gestern gespielt hat, gibt's eigentlich heute schon bei mir in der Playlist
0: für den Brücken
1: Award zum Gucken.
0: Ja, richtig, also gut. Die nächste Band, spiel mal erstmal.
1: Genau, hau rein, Apache-O-Matic.
0: Das sind die Jungs aus Mannheim.
1: Genau.
0: Der Schlagzeuger, das ist der Ingo, der war lange Jahre der Betreiber von Blau.
1: Genau, der spielt auch immer im Blau, Bartmantel und so sind die immer im Blau, Stammkneipe.

0: Gott, die Technik heute, da muss ich so viele Sachen hier im Auge behalten.
1: Aber die Band kennt man, wie du sagst, vom Blau, von zig Konzerten seit Jahren. Weißt du, wie lange sie schon gibt?
0: Aber Schwartig? Nein.
1: Ja, 10 Jahre oder länger.
0: Mhm. Ich habe schon verschiedene Konzerte mit denen erlebt, zum Beispiel zu Weihnachten, einen Tag vor Weihnachten, wo alles schon geschlossen war, war im Blau trotzdem noch ein Weihnachtskonzert mit Apachomatic. Und die spielen so Musik wie die Shadows, also nur, weißt du, mit diesen Gitarren hier.
1: Typische Surf-Sound,
0: genau,
1: ohne Gesang eigentlich, so die klassischen Melodien eigentlich.
0: Und da haben die Weihnachtslieder in diesem Stil gespielt, zu Weihnachten, weißt du, so im Blau.
1: Auf den Surf-Sound
0: geschrieben. Ja, und das war wirklich cool. Sehr sympathische Leute. Ja,
1: genau, geil, also immer wieder hören, schaut rein, in Mannheim treten sie öfters auf, könnt ihr nach wie vor bei Apachomatic dranbleiben.
0: Ne? Ja. Gut, was spielen wir als nächstes?
1: Jetzt kommt eine Band, YB, Y und BI geschrieben. Lass mal reinhören, wie es klingt, und dann quatschen wir nochmal drüber.
0: Gut.
2: Song is called Isn't That Sad?
1: Lass mal den Text wieder raus.
0: Aus Maastricht, aus Holland, ja?

Der Mast, guck mal, wie geil der beleuchtet ist. Ne? 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

0: Kannst du dazu was sagen?
1: Ja, also die Band kommt ja aus Maastricht in Niederlanden an der Grenze zu Deutschland. Von Maastricht waren ja schon einige Bandprojekte beim Brücken Award in den letzten Jahren. Anscheinend spricht sich das auch rum. Dann kommt mal was, aber es ist ja hauptsächlich Indie-Band, so wie es jetzt auch wieder eine Indie-Band ist eigentlich. Und ich habe gelesen, die haben schon ein Album 2024 rausgebracht. Debütalbum Bonfire for Butterfly und das zweite Album ist wohl schon in Produktion. Also insofern kann man das mal weiterverfolgen, wem es gefällt. Gerne mal auf Instagram und Internet gucken.
0: Wie heißt es nochmal?
1: Die Band war
0: YB.
1: YB.
0: Genau. Ja, geil. Gut, kann man noch mal jetzt kurz noch was zu Festival sagen? Es gab ein wunderschönes Plakat. Jedes Jahr ist es anders. Und dieses Mal habe ich sogar dein Foto oder dein Bild, dein Karikatur von dir dort gesehen.
1: Ja, also es ist ja 15-jähriges Jubiläum vom Brücken-Award, ich habe es ja vorhin schon kurz gesagt. Und auf diesem Plakat sind so, glaube ich, auch was in 15 Jahren so mit dem Brücken-Award zu tun hat. Nicht nur die Bands, die dieses Jahr auftreten, sondern auch so Personen, die damit zu tun haben, sage ich mal so. Und du verfolgen das ja auch seit 15 Jahren fast komplett. Und von mir ist unten, glaube ich, rechts irgendwo ein Bild mit Jacke und mit einer Kamera. Man sieht also auch, dass ich da aufnehme. Also die Funktion Kamera beim Brücken Award ist eindeutig gut erfasst worden auf dem Plakat.
0: Ich kann mich erinnern, 2015 war ich das erste Mal dort mit Kamera, mit Aufnahmegerät für die Sendung. Das heißt 2015 haben wir die erste Sendung gemacht. Noch ohne Kameras damals im Studio. Ja. Wir haben mittlerweile hier Kameras im Bermuda-Funkstudio und nehmen es auf und stellen es auf YouTube. Damals noch nicht. Auf YouTube geht aufs Kanal, das heißt Kultura, zweites Wort Bermuda-Funk. Dort findet ihr dieses Video, wie wir hier im Studio stehen und sitzen. Du hast allerdings einen Kanal, wo ständig Konzerte gespielt werden.
1: Der läuft aber auch schon über 10 Jahre bei mir. Da gibt es bestimmt noch alte Sachen zu finden, wenn man guckt.
0: E-Kultura, Musik Everyday. So heißt
1: Konzert Everyday.
0: Konzert Everyday. So heißt dein Kanal. Und jetzt haben wir eine letzte Band, die gestern noch gespielt hat. Wie heißt sie? Weißt du was zu denen?
1: Also Sayonage.
0: Ich spiele sie erstmal mal.
1: Wir spielen und quatschen danach wieder.
0: Aber diesmal Mikros aus.

0: Roland, kannst du was zu der Band sagen? Sayonaga?
1: Also ich hab mal die KI befragt, die sagt eigentlich Sayo, S-E-O-I und nicht mit Y, wie es geschrieben wird. Steht auch drin, wird oft missverstanden, bezieht sich auf, eigentlich auf eine Sportart. Und zwar ist es ein Schulterwurf im klassischen Judo, was es eigentlich ausdrückt. Da kommt der Bandname her. Der Stil der Band ist eigentlich so 70er Jahre, Psychedelic, alles mögliche drin. Die sind eigentlich vier Leute.
0: Aber auf der Bühne waren es nur
1: drei, da fehlt irgendwie die Gitarre.
0: Und die hörst du aber.
1: Die hörst du ganz krass.
0: Das heißt, vielleicht hat er per Telefon mit denen kommuniziert.
1: Ja, oder irgendwo ein Sample oder irgendwo da nach hinten im Hintergrund. Auf jeden Fall, wie gesagt, ich habe, die KI hat hier ein bisschen recherchiert für mich. Und wie gesagt, klingt ja ganz gut. Band kommt eigentlich aus Deutschland, aus Münster, steht auch hier dabei. Hat dann irgendwie den Weg über Brücken Award, Drama Studios, keine Ahnung, Weg auch nach Mannheim gefunden, ja. Zum Brücken Award.
0: Okay, das war jetzt der gestrige Tag. Und heute, was heute gleich... heute spielen wird.
1: Ab 17 Uhr geht schon los. Da kommt noch ein Kinderbandprogramm, habe ich gelesen.
0: Kann sein, dass wir jetzt dort vor Ort gespielt werden, dass diese Sendung jetzt auf dem Brücken.
1: Genau, wir grüßen mal aufs Gelände, wenn das tatsächlich live ausgestrahlt wird.
0: Ja, schöne Füße, schöne Grüße natürlich zum Brücken Award an unsere.
1: Und direkt 17 Uhr sollte es ja dann weitergehen. Ist noch ein kleiner Überraschungseck für Kinder auf der Bühne.
0: Also komm, Brücken Award! Brücken Award! Brücken Award! Seid gegrüßt, ihr vom Bermuda-Funk.
1: Genau.
0: Gut, jetzt geht's mit Bands, die heute spielen werden. Ihr hört natürlich Bermuda-Funk. Die Sendung heißt Kultura zum Quadrat. Und 89,6 und 105,4 sind die Frequenzen, auf denen ihr uns hören könnt. Außerdem wird die Sendung per Videokameras aufgezeichnet und spätestens morgen auf dem YouTube-Kanal ausgestrahlt. Zusätzlich wird diese Sendung noch im offenen Kanal in Ludwigshafen ausgestrahlt. Also, Leute, seid alle gegrüßt. Jetzt beginnen wir mit dem neuen Tag, den heutigen Tag. Die Reihenfolge ist unbekannt.
1: Naja, ganz unbekannt ist sie nicht. Ferntil Fox wird so 17:30, 18 Uhr.
0: Das weißt du schon.
1: Ja, ich habe ja mit der Band gesprochen, also insofern.
0: Das heißt, wir verraten jetzt gerade.
1: Wer sich jetzt auf den Weg macht, kann sie noch live hören. Und ich kann es euch versprechen, es wird eine Premiere. Die Band hat erst zwei Konzerte gespielt, im Juli und im August vor einer Woche. Bewegt euch dahin und es ist auch die erste Aufnahme aus dem Proberaum, die wir jetzt spielen.
0: Also, komm mal rein.

0: Ja, geil. Das wird uns jetzt heute erwarten. Ich lege das mal jetzt in den Hintergrund, genau. Weil jetzt kommt nächste Band. Was spielen wir als nächstes?
1: Genau, jetzt kommt ein Klassiker. Band gibt es seit über 20 Jahren, die Wehrkraft Zersetzer, ja, aus Ludwigshafen. Hau mal rein. Ganz kurzer Song, punkig.

0: Ja, klasse. Das wird uns erwartet heute.
1: Das Lied ist 15 Jahre alt, hat jedenfalls YouTube vor 15 Jahren hochgeladen. Es gibt nur zwei Videos von Wehrkraftzersetzer überhaupt in der ganzen Karriere und die Band ist ja, glaube ich, 20 Jahre.
0: Ja, Wahnsinn. Ja gut, dann was kann man noch über die sagen? Weißt du, hast du es schon mal gesehen,
1: die Jungs? Also die waren mal in Kulturbrücken, haben sie mal gespielt vor ein paar Jahren. Habe ich das Konzert aber damals leider nicht live gesehen. Also es ist heute auch so meine Premiere, wenn ich es nachher mal sehe. Aber sehr punkig, also ja. Sagt ja schon der Name eigentlich fast, in was für eine Richtung es geht.
0: Genau, ich habe die schon auch mal gehört und gesehen, irgendwann mal noch zu meinen Punkerzeit.
1: Genau.
0: Ja, als ich noch mit Überdosis Grau gespielt habe.
1: Aber du siehst ja, Punk ist das Motto, 1:50 Länge von den Songs. Ja. Wir haben noch einen zweiten rausgesucht, weil es so kurz war. Ich glaube, den spielen wir noch hinterher.
0: Ja, her damit. Gut, okay. Also gut.
1: Hau rein.

0: Ja, echt klasse. Also die sind absolut radiotauglich mit 1 Minute 46.
1: Also das gucken wir uns nachher mal an. Ich hoffe, das Konzert geht ein bisschen länger, weil die andere Punkband gestern, die kalten Hände, die haben ja nur eine halbe Stunde gespielt, weil die Songs ja alle so kurz sind bei den Punk-Bands.
0: Ja. Gut, die nächste Band, die heute spielen wird, wann und als welche Reihenfolge,
1: bin ich mir da nicht sicher. Genau, ich denke mal irgendwann gegen Abend. Also die Band ist weit angereist, die kommt aus der Schweiz.
0: Wie heißt sie?
1: Low Fat Orchestra.
0: Lass sie erstmal mal hören.

0: Ja, geiles Video, geiles so, Video, geile Band.
1: Vielversprechend. Also ich habe mal ein bisschen gegoogelt in der Zwischenzeit, um über die Band was rauszukriegen. Die Band kommt aus Schaffhausener Schweiz, ich hatte es eben schon gesagt. Mhm. Ist kein unbeschriebenes Blatt. Die waren schon Vorband für Turbostart.
0: Okay.
1: Also es lohnt sich nachher zu kommen, mal so eine Band hier auf dem Brücken-Award zu erleben. Das hast du auch nicht jeden Tag, ne? Und ja, die Band gibt es, glaube ich, schon länger. Also ich habe jetzt nicht das genaue Startdatum gefunden, aber es klingt sehr ausgereift und es ist ja auch so, die schreiben hier Fidelity-Sound.
0: Also das ist schon so eine Star-Qualität, was wir heute auf dem Brücken Award bekommen, oder?
1: Ja, also ich sage ja, heute ist der starke Tag, Samstag muss ja was bieten, ne?
0: Das
1: ist
0: ja der Haupttag, ne? Irgendwann war Gringo Meier, das war stark, hast du da gespielt.
1: Danach ging es richtig ab bei Gringo Meier, da hat er hinterher Hallen gefüllt, sage ich nur, Maifeld Derby und Ludwigshafen.
0: Obwohl, ich war sehr überrascht, da waren ganz viele Leute, die ihn schon damals kannten und die Lieder mitsingen konnten.
1: Da hat er noch nicht so viele gehabt, da waren die alle noch im Anfang standen die 10 Lieder, das hat jeder gekannt, wenn du auf 3 Konzerten warst, konntest du die alle mitsingen.
0: Ah, okay.
1: Gut, was kommt als nächstes? Ich glaube, Jazz steht auf dem Programm, hau mal den Song rein, dass wir mal erstmal reinhören.

0: Roland, Roland, was für eine geile Mucke.
1: Ich sag dir, da steckt viel Erfahrung drin. Noise Rock, Post Rock Duo aus dem Schwarzwald steht hier, wenn ich mal bei Google recherchiere. Und die beiden Musiker, die sind also bekannt seit Jahren, steht da 10 Volt Shock, die Band, und Kurt haben die mitgewirkt. Wenn sie mir hören, die nichts sagt, dir was.
0: Hast du das Video überhaupt? Nein, du hast währenddessen geguckt,
1: ja, auf deinem Video gegoogelt.
0: Ne? Und absolut professionelles Video.
1: Ja, es ist auf also, YouTube. Das stimmt eigentlich alles. Es ist so ein dritten Album, das Lied, was wir gespielt haben, 2025 erschienen. Das sagt ja auch schon was. 3 Alben produziert, dann machst du natürlich auch tolle Videos dazu, logischerweise. Ja. Und wenn du in so einem Elektronisch-Genre bist, dann kannst du natürlich auch so mit Animationen. Eigentlich hat man so ein halbes Auge mit rüber geworfen auf dem Monitor. Er lohnt sich schon mal, die Band zu verfolgen. Und es ist eigentlich auch mal gut, dass so ein Act heute mal beim Brücken Award spielt. Weil so, ich glaube, so auf die Schnelle findest du nicht. Da steht jetzt auch kein Ort, nur kommt aus den Tiefen des Schwarzwalds. Man müsste einfach mal weiterverfolgen. Instagram, Facebook, wie auch immer.
0: Ja, die werden wir heute sehen.
1: Ich bin sehr gespannt.
0: Ich bin sehr gespannt auf die.
1: Ja, und vor allem, wenn es dunkel ist, vielleicht auch mit den Animationen hinten dran.
0: Apropos Animationen. Der Kollege, der das jedes Jahr macht, das war eine Frau, die das gemacht hat.
1: Es sind zwei.
0: Zwei Leute,
1: ja. Die haben sich verdoppelt, ja.
0: Okay.
1: Projekt der Pearson war ja ursprünglich alleine am Anfang.
0: Ja, ja.
1: Und seit ein paar Jahren hat er Unterstützung.
0: Von einer Frau?
1: Genau, jetzt sind sie zu zweit und jetzt kommt noch mehr Licht auf die Bühne.
0: Oh, ja, aber... noch der Mast, der Elektromast.
1: Stimmt, der ist auch neu angestrahlt, der kommt aber auch von dem gleichen Pult.
0: Ja.
1: Es sind aber keine Lichterketten.
0: Aber ich muss dir was sagen. Früher, da hatte die Bühne keine eigene Überdachung. Das heißt,

0: bei Winter Award. Das ist, sind die gleichen Leute, die das organisieren und die haben, da stand ich ja auf der Bühne und ich bin ständig geblendet worden. Irgendwann mal gewöhnst du dich daran. Der
1: Vorteil beim Winter Award ist, dass du vor einer Leinwand spielst und gar kein Dach und nichts hast. Das hast du wirklich das komplette Licht auf dir.
0: Ja, und die ist natürlich nicht klar, was für fantastische Figur du da auf der Bühne machst.
1: Also es ist halt schon eine einmalige Sache, diese Handmade-Lightshow, die gibt es ja heutzutage eigentlich nirgends mehr. Es ist eigentlich immer irgendwas Vorgefertigtes in Locations. Deswegen macht es auch den Brücken-Award so einmalig. Gerade in dieser Riesenkulisse oder dieser Mega-Brücke, oder diesen Brückenpfeiler, in der Form kannst du es gar nicht drin machen oder irgendwo. Du brauchst erstmal eine Wand, die so groß ist. Ne?
0: Ja, genau. Ja, gut. Was war dein Lieblings-Brücken-Award?
1: Ach, also der mit Gringo Meier, der bleibt natürlich ins Gedächtnis. Du hast ja gerade eben schon drüber erzählt gehabt. Ich kann mich noch erinnern, aber das muss noch vor den 10 Jahren gewesen sein, wo die Showgets mal da gespielt haben.
0: Ja.
1: Das muss noch vor 2015 gewesen sein.
0: Ja.
1: Und da waren die mit einem riesen Chor. Also die waren doppelt so groß, wie sie jetzt sind, damals noch gewesen. Und da habe ich die Showgets damals kennengelernt. Das ist mir muss einer der ersten Brücken Awards gewesen sein, wo ich war. Ist mir auch noch im Gedächtnis geblieben, jetzt allein wegen dem großen Auftritt. Also alles, was so auch jetzt Namen, die man so 10, 5 Jahre danach auch jetzt auf großen Bühnen hört. Es sind ja viele Bands, die nach dem Brücken Award so nochmal richtig durchgestartet sind, kann man sagen.
0: Ich kann mich erinnern an einen Brücken Award, wo am Samstag laute Heavy-Metal-Bands gespielt haben, was mich natürlich da weggeschmissen hat.
1: Na ja, gut, das ist immer ein bisschen gewöhnungsbedürftig. Du siehst ja auch gestern vom Programm her, das war jetzt von leise
0: bis sehr durchgemischt. Sehr gut
1: durchgemischt. Also bis Post-Punk, da war ja eigentlich fast alles wieder mit drin.
0: Ja.
1: Indie, das wechselt halt ständig. Ne? Klar, die Leute bleiben jetzt nicht immer so, oh nee, es gefällt mir jetzt nicht mehr zu leise, ist mir zu laut, wenn es bei Metal ist mir zu heftig. Kommt dann ein bisschen drauf an, wann, wo was spielt und wann ich dann auch gerade da bin. Das ist natürlich Mittel der Überraschungseffekt.
0: Ja, richtig. Und was ganz cool ist, am Brücken Award, da fühlt man sich wie in einem kleinen Dorf, weil wir kennen uns irgendwie alle.
1: Also das Publikum kennt sich und die lokale Bandszene ist ja auch da.
0: Ja.
1: Also man trifft, also ich komme ja auch wegen dem Treffen hauptsächlich auch noch dahin. Also die Musik Platz 1, ist Priorität 1, aber die ganzen Leute, die man da noch da trifft, ist ja wirklich der Wahnsinn. Also so viel triffst du, glaube ich, nicht mal beim Nachtwandel oder beim Alter oder irgendwo.
0: Sehr günstiger Alkohol.
1: Ja, 3 Euro.
0: 3 Euro. Dann, was gab's denn noch? Gab's noch diese rote...
1: Revival von der Kombüse. Die hat ja zu, im Jungbuschen. Die hatten jetzt einen extra Stand mit Essen. Da gab's so wie so Burger irgendwie, sowas in den Brötchen.
0: Okay.
1: Also das ist, wer nochmal die Kombüse erleben will und sie nicht im Jungbusch erlebt hat, kann heute nochmal Kombüsen essen kriegen.
0: Ja, gut.
1: Vegan.
0: Und natürlich diese Schnäpsle. Wie heißen die noch, die roten? Mexikaner,
1: ja.
0: Alter, furchtbar scharf. So scharf, dass ich das Alkohol da drin gar nicht gemerkt habe.
1: Wenn noch ein bisschen Pfeffer drauf und dann geht's.
0: Ja, ich hätte lieber noch ein bisschen Alkohol da gespielt. Also Männers und Frauen, gib mir ein bisschen mehr Alkohol, wenn du mich nächstes Mal
1: siehst. Also es lohnt sich auch, wenn man sagt, okay, ein paar Drinks noch mit einwerfen dazu.
0: Aber es war wohl Alkohol drin, weil ich spüre es heute noch.
1: Der ist ja meistens noch selber nicht gemacht.
0: Die Mexikaner werden ja meistens selbst angesetzt.
1: Aha. Ja, klar, kannst du auch kaufen, aber ich immer auf Veranstaltungen, wo ich jetzt war, gab es damals schon im Contra N und im O-Ton, gab es da Mexikaner schon. Also die haben immer alle selber das angesetzt,
0: deswegen
1: ist auch so viel Alkohol drin.
0: Jetzt können wir noch über die letzte Band, die wir noch nicht besprochen haben, die heute spielen wird.
1: Genau, das ist ein Brett. Die Band heißt FEF geschrieben, kommt aus Göteborg in Schweden und hat 20-jähriges Bandjubiläum in 2026. Die haben über 400 Konzerte gespielt in diesen 20 Jahren.
0: Oi.
1: Vielleicht ist heute das 401, ich weiß es nicht genau. Mhm. Aber auf jeden Fall ist es eine prägende Band, steht ja aus der europäischen Post-Rock-Szene. Gut, was aus Schweden kommt, ist meistens gut. Indie-Rock-Einflüsse, Hardcore-Momente, also da ist alles drin in der Band. Das wird der Headliner sein, ich denke mal 22:30 wäre jetzt mein Tipp einfach mal.
0: Mhm.
1: Und also so eine Band siehst du eigentlich auf Festivals oder so, also auf größeren Festivals. Das ist echt ein Hammer, dass so eine Band wie jetzt F heute Abend beim Brücken Award, gutes Jubiläum, spielt. Das wird wahrscheinlich also wirklich der Höhepunkt heute Abend. Ne?
0: Ja.
1: Ich glaube, wir hauen mal rein. Ich habe hier einen Titel rausgesucht für ein 20-jährigen Jubiläum. Habe ich extra noch geguckt gehabt. Das ist also erst im November erschienen. Müsste ganz neu sein. Der Titel heißt Null. F 020 Anniversary.
0: Ich spiele das
1: schon. Hau mal rein.

0: Also das war eine Sendung über Brücken Award, der heute stattfindet. Geht unbedingt hin, es wird wirklich spaßig sein. Schöne Bands, die wir heute vorgestellt haben. Brücken Award!
1: Brücken Award! Ein Hoch auf Brücken Award und see you in 15 Minuten live vor Ort für alle, die jetzt live zugehört haben.
0: Ja Mann, geht hin. Und ansonsten, Tschüssikowski, das war Bermudafunk Sendung, die heißt Kultura zum Quadrat. 89,6 und 105,4 zwischen Mannheim, Heidelberg, Weinheim.
1: Und bei dir morgen auf dem YouTube-Kanal noch, ne?
0: Wenn ich es schaffe, ich habe so viel zu tun momentan, ich schneide noch Video für meine Band, also versuche ich mal morgen, übermorgen
1: oder Montag, oder
0: Montag,
1: dass das genau, Video Videos fertig ist. Bei mir auf jeden Fall von gestern schon auf dem Concert Everyday Kanal oder dann auch morgen wieder.
0: Ja Mann.
1: Tschüssi, Kowski,
0: bis dann, Mann, nein. Tschüss.
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0: Hier ist das Buch.
1: Die Story aus der Hand, ein ungelesener Band.
0: Mit Michael Antweiler.
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0: Sie hören die September-Ausgabe.
1: 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Gäbe es kein...
0: Und damit recht herzlich willkommen. Ja, wir sind im September angelangt. Sie hören die September-Ausgabe hier aus der alten Feuerwache. Und im Studio auch in diesem Monat Michael Antweiler. Und wir wollen in das Buch wieder mal in die große, weite Welt der Literatur hineinschauen. Und da gibt's einiges, was es zu entdecken gibt. Ja, der September, das ist also ein Monat, der kann sich noch so ein bisschen an den Hochsommer und den Sommer anschmiegen, kann euch aber auch schon mal ein bisschen vorweg voraustasten in den kommenden Herbst. Ja, und auch im September gilt natürlich für uns hier im Bermudafunk und für Sie als Hörerinnen und Hörer, dass wir zu hören sind in Mannheim auf der 89,6 und in Heidelberg auf der 105,4. Uns gibt's natürlich auch im Kabel und wir haben natürlich auch eine Homepage www.bermudafunk.org. Ja, da können Sie zum Beispiel den Podcast, die Aufzeichnung dieser Sendung 7 Tage jeweils nach der Ausstrahlung hören. Und es gibt mehrere Wiederholungen im Laufe des Monats. Also wenn Sie uns jetzt heute bei der Erstsendung zuhören, dann steht auf Ihrem Kalender jetzt 7.9. Ja, aber falls Sie uns erst nächsten Montag zuhören wollen, da ist es dann 15 Uhr und da wäre zum Beispiel der 14.9. Aber Sie können uns eben, wie gesagt, auch einfach jederzeit rund um die Uhr im Netz hören. Gehen Sie einfach auf die Suchleiste, geben Sie das Buch ein oder gehen Sie ins Kalendarium und schauen da einfach in der Monatsübersicht, zum Beispiel beim 7.9. auf 20 Uhr und beim 14.9. auf 15 Uhr. Und ansonsten ist da eine Aufzeichnung dieser Sendung hinterlegt. Und ich freue mich, dass wir in diesem Monat auf die unterschiedlichsten Dinge eingehen können. Ich habe Ihnen ja Ende der letzten Sendung im August verraten, wir werden einen Ort aufsuchen, literarisch, an dem garantiert jede Frau schon einmal gewesen ist. Und auch wenn ich keine Frau bin, für diese Aussage kann ich die Hand ins Feuer legen. Auf dem Ort, den wir nachher literarisch bedenken wollen, war garantiert schon mal jede Frau. Und garantiert mehr als einmal. Ja, dann schauen wir nochmal auch in unsere wunderbare Nachbarstadt hinüber. Memories of Heidelberg. Heinz Strunk hat da Mitte Juli ein Buch herausgebracht. In das wollen wir reinschauen. Und dann gab es tatsächlich einen sehr interessanten literarischen Gottesdienst hier in Mannheim zum Buch von Juli C. über Menschen. Ja, und dann wollen wir auf jeden Fall auch nochmal eine französische Erfolgsautorin ehren, die eine Frauenrechtlerin war und damit zur Ikone wurde. Ja, wer das ist? Ihr Todestag jährte sich vor wenigen Wochen zum 150. Mal. Und ja, noch 2, 3 andere Sachen hätte ich im Köcher, aber da muss ich mal schauen. Wir müssen mal schauen, wie unsere Zeit das einfach heute hergibt. Aber ich schaue mal gerade auf die Uhr. Okay, wir sollten mal mit dem allerersten Titel loslegen. Und wir starten in den September natürlich auch wieder, wie sich's gehört, mit einem Titel aus den Charts. Und da haben wir Ultranaté und Ugel. Und die machen etwas, was heutzutage sehr einfach ist. Ja, denn sie sagen Moving to the Sun und Moving into the Sun. Aber Sonne ist ja allgegenwärtig. Fast jede Bewegung ist momentan ein Moving into the Sun. Also dann, los geht's mit dem ersten Titel, der ganz oben in den Charts in den Top 10 ist, wenn ich mich nicht irre, sogar momentan auf Platz 4. Los geht's.

Ja, also, wir haben uns jetzt mal ein bisschen in die Sonne bewegt und jetzt bewegen wir uns mal, gedanklich zumindest, rüber hier in Mannheim zur Johanneskirche. Da gab es nämlich jetzt am 22. August, und das ist ja noch gar nicht so lange, ja, da gab es ein Literaturwochenende. Literaturgottesdienste gab es dort. Ja, und bei der Lesung am 22. August im Pfarrgarten der Johanneskirche im Lindenhof, da präsentierten Pfarrerin Susanne Komorowski und Vikarin Andrea Huber ihre jeweilige Perspektive auf den Roman von Juli C. über Menschen, der übrigens bei Spiegel ein Bestseller auf Platz 1 war. Ja, dieser Gesellschaftsroman, der spielt im ersten Sommer der Corona-Pandemie im Jahr 2020. Ja, und im Literaturgottesdienst am Sonntag, 23. August, da stellten Komorowski und Huber die Frage nach dem Menschsein, dem menschlichen Sein und dem Menschlichsein. Drei ganz unterschiedliche Sachen, die natürlich auch schön miteinander interagieren. Und hatten dann noch weitere Blickwinkel aufgezeigt. Aber falls Sie mit dem Roman nicht ganz so viel im ersten Moment anfangen können, darf ich Ihnen noch mal eine klitzekleine, ja, Erinnerungsstütze geben. Eine kleine, ja, Einführung in das Werk, aber nur ganz kurz. Die Hauptfigur ist die Werbetexterin Dora und sie flieht mit ihrer Hündin aus Berlin-Kreuzberg vor dem engen Lockdown und ihren überkorrekten, radikalisierten Lebensgefährten Robert und sie zieht's dann aufs brandenburgische Land. Und ja, dieses fiktive Ort Bracken wird ihr Ziel und dort findet sie ein sanierungsbedürftiges Haus und ein verwildertes Grundstück. Und da ist auch ein Nachbar. Und direkt neben ihr wohnt ein Mann namens Gothe, der mit kahlrasiertem Kopf und rechten Sprüchen alle Klischees über Dorfbewohner und Rechtsextreme zu bestätigen scheint. Ja, und was möchte uns dieses Buch vielleicht mit auf den Weg geben? Denn vielleicht möchte uns dieses Buch ein bisschen über unsere Vorurteile und unser Schubladendenken zum Nachdenken aufrufen, denn das Buch konfrontiert das urbane, liberale Weltbild der Hauptfigur mit ländlichen Realitäten und politischen Gegensätzen. Ja, und der Roman plädiert vor allem für menschliche Begegnung, plädiert für Dialog, Zuhören und Menschlichkeit, jenseits von Online-Aktivismus und politischer Polarisierung. Und es hat natürlich auch den Pandemie-Alltag zum Inhalt. Das Zusammenleben in der Pandemie, Homeoffice, die Einschränkungen im Januar, Februar, März und natürlich über das ganze Jahr 2020 hinaus. Januar, Februar war ja noch nicht so viel, aber dann ab Frühjahr, da kam das ja sehr wie eine, ja, wie ein Hammer über uns, darf man sagen. Und dies alles bildet den Hintergrund für die persönlichen Krisen der Figuren. Ja. Ich kann mich noch erinnern, es gab noch den Matthäusemarkt in Schriesheim eine Woche lang und es gab sogar auch noch den Pfennigbazar, wo wirklich Menschen dicht auf dicht waren und eine Woche später Lockdown. Ja, also falls Sie sich jetzt auch mal lustvoll dieser Lektüre über unsere jüngste Vergangenheit widmen wollen, dann haben wir hier im BTB Verlag über Menschen Juli C. Und vielleicht ist das was für Ihren September. Und vielleicht ist der folgende Titel auch etwas für Ihren September. Denn wir hören jetzt einen Titel von Temper City. Auch nochmal etwas aus den Charts. Und hier geht's um das Selbstbewusstsein. Passt ja auch wiederum zu dem Buch von Juli C., und das Selbstwahrnehmen, also self-aware.

Ja, das waren so Self-Aware und Temper City. Ja, und jetzt wollen wir auf eine Frau hinweisen, deren Todestag sich jetzt zum 150. Mal jährte. Ja, ich liebe, also bin ich. Ein Satz, den man als Motto über Leben und Werk von George Sand stellen könnte. Sie war die Stimme der Frau zu einer Zeit, da die Frau noch zu schweigen hatte. So schreibt André Maurois in seiner Biografie und bekennt, ich hatte das Glück oder die Schwäche, sie zu lieben. Geliebt haben sie nämlich viele, diese außergewöhnliche Frau, die es wagte, die Geschlechtergrenzen zu verschieben, öffentlich Männerkleidung und Stiefel trug, die Zigarren und Pfeife rauchte unter einem männlichen Pseudonym Karriere machte. Die öffentlich eine Frau liebte, nämlich die Schauspielerin Marie Dorval und die gegen die Einschränkungen der Frau in Ehe und Politik kämpfte. Ja, sie war Frauenrechtlerin, frühe Sozialistin und Muse der Revolution und man nennt sie auch Mutter der Armen. Ihr Porträt hängt in der feministischen Ahnengalerie zwischen Madame de Staël, Colette oder Virginia Woolf oder Simone de Beauvoir. Die Frauenbewegung machte sie zur Ikone. Ja, eine wahre Ikone war sie eben, vor allem wegen ihres unerschrockenen Eintretens für Frauen- und Menschenrechte, weniger wegen ihrer Romane, die im deutschsprachigen Raum bislang wenig Resonanz fanden. In Frankreich aber ist ihr kulturelles Erbe. Jedes Kind kennt die Seelendramen aus der bäuerlichen Welt, de Berry aus der Schulzeit. Alle haben sie geliebt. Flaubert verband mit ihr eine zärtliche Freundschaft. Für den sonst so spöttischen Heine war sie seine Cousine. Und der beste Schriftsteller, den das neue Frankreich jemals hervorgebracht hat. Das waren schon überschwängliche und sehr schwelgerische Worte. Auch Victor Hugo grüßt sie mit den Worten, dass er sie eine Unsterbliche nannte. Ja. Und für Dostojewski war sie eine der charismatischsten Figuren des Jahrhunderts. Und auch Balzac möchte sich posthum natürlich ja, bei ihr lobend bedanken. Schließlich verdankt er ihr ein Roman-Sujet. Und Chopin hatte mit ihr seine produktivste Schaffensphase. Ihr bester Roman ist wohl ihr eigenes Leben. Und um die Deutungshoheit zu gewinnen, hat sie die Geschichte ihres Lebens in vier Bänden aufgeschrieben. Zum Pseudonym wählte sie sich laut Heine den halben Namen eines verlassenen Liebhabers, Jules Sandeau. Fortan steht auf ihrem Türschild des Quai Malaparte Georges Sand, Homme de Lettres. Ihr wirklicher Name war übrigens Amantine Aurore Lucille Dupin. Das wiederhole ich nochmal. Amantine Aurore Lucille Dupin. In ihrer Herkunft vereint sie Adel und Volkstümlichkeit. Ihr Urgroßvater väterlicherseits war August der Starke. Ja, und der Großvater mütterlicherseits Vogelhändler. Nach dem Tod des Vaters wächst sie, die am 1. Juli 1804 geboren war, bei ihrer Großmutter im Schloss Nohant in größter Freiheit auf. Sie selbst hat ihre Geburt zwischen zwei Ständen immer wieder thematisiert. Einerseits Baroness, andererseits Sozialistin. Und die Baroness machte in der Gesellschaft Stress. Zu Recht. Die lieblose Ehe mit Casimir Dudevant erträgt sie mit jüngeren Liebhabern, bis sie sich frei schreiben kann. Ihr erster Roman Indiana wird ein Riesenerfolg. Er macht sie berühmt und reich. Georges Sand wird die erste Frau sein, die von ihrer Schreibkunst leben kann. Nohant wird bis zu ihrem Lebensende ihr Rückzugsort sein
und dort feierte sie mit Gästen, mit einer reich gedeckten Tafel und auch mit einem fantasievollen Marionettentheater. Gleichzeitig gibt sie einen Teil ihres Vermögens für Bedürftige, bringt Bauernkindern das Lesen und Schreiben bei. Das Landhaus, heute Museum, ist so eingerichtet, als käme sie jeden Augenblick zur Türe herein. Berührend ihre winzige Schreibecke, an der sie Nacht für Nacht ihre Freunde grüßt und sich ihre romantischen Gegenwelten erschreibt. Der kränkliche Chopin findet in der musikbegeisterten Georges eine Kraft, die ihn wider seinen Willen anzog, weil sie ihm eine großzügige Freundin war. Ihr erster Sommer wird zum Glückssommer, aber die verhängnisvolle Idee, mit Sohn, Tochter und dem lungenkranken Chopin den Winter auf Mallorca zu verbringen, stellt die Beziehung auf eine harte Probe. Sind die Mallorquiner doch dem seltsamen Paar gegenüber mehr als misstrauisch und die Gemäuer in der verlassenen Klause feucht und kalt? Und das auch in Mallorca und das auch im Winter. Immerhin verdanken wir diesem Aufenthalt das wunderbare Regentropfenprälude von Chopin. Die Tropfen fallen wie Tränen vom Himmel auf sein Herz. Heute sind die beiden als Museum hergerichteten Klosterzellen des berühmten Paares eine Touristenattraktion. Nur für dich will ich leben, nur für dich will ich süße Melodien spielen, schreibt Chopin im zweiten Sommer. Dass der kranke Komponist ein Liebesleben gar nicht ertrug. Seit 7 Jahren schon lebe ich wie eine Jungfrau mit ihm, klagt Georges Sand. Sie ist aber auch Einfallstor für eifersüchtige Laien, die nach 9 Jahren dann letztendlich zur Trennung führen. Eine letzte Begegnung in Paris ist so beklemmend, dass man ihn zur Raison bringen möchte. Chopin stirbt 1849 mit nur 39 Jahren. Ihr letzter Roman, Nanon. Der Roman heißt Nanon, ist ihr schönster, eine Art Vermächtnis und der erste weibliche Bildungsroman überhaupt. Er erzählt die Geschichte der Französischen Revolution aus der Sicht eines bitterarmen Bauernmädchens und wird im September, also jetzt in diesem Monat, vom Hansa Verlag in einer neuen Übersetzung herausgebracht. Georges Sand war aber nicht nur Erfolgsautorin, sondern auch politische Kämpferin. Von den Ideen der Frühsozialisten beeinflusst, steht bei ihr die soziale Frage, die die Französische Revolution nicht gelöst hat, im Vordergrund. Sie kämpft und streitet unermüdlich für die Sache der Entrechteten, für die Überwindung der Standesbarrieren. Als Demokratin aus Instinkt ist Georges Sand auf der Suche nach der idealen Republik. Von ihren Gegnern in Karikaturen verspottet, überflügelt sie die männlichen Künstler ihrer Zeit an Produktivität, Popularität und finanziellem Erfolg. Ja, also eine wirklich beeindruckende Frau, auf die wir jetzt mit Fug und Recht zurückblicken durften. Ja, und jetzt würde ich doch mal sagen, wir wollen auch eine beeindruckende Frau jetzt zu Worte kommen lassen. Eine Frau, die nicht nur in Deutschland, auch in Frankreich und im gesamten deutschsprachigen Raum über viele Jahrzehnte großartige Spuren in der Musiklandschaft hinterlassen hat, und sie besingt jetzt etwas, was in den letzten 3 Monaten ja fast so selten war wie ein 4-blättriges Kleeblatt oder fast so selten war wie ein lupenreiner Diamant, fast so selten war, ja, wie das Ostern und Weihnachten am gleichen Tag stattfinden, fast so selten. Schauen Sie mal, welches obskure, fast ja in Vergessenheit geratene Wetterphänomen uns Mary Rose nun gleich zu Gehör bringt. Da ist sie.

Ja, komm, Sommerregen. Aber ich glaube, der Sommer braucht mal einen Besuch bei einem Hörgeräteakustiker. Denn auf diesem Ohr war er doch erstaunlich taub. Aber so eine moderne Hörhilfe kann vielleicht auch in solchen Situationen wahre Wunder wirken. Ja, und jetzt sind wir ja schon gut in der Halbzeit angelangt. Und das heißt, es ist wieder zurück, nachdem das Musikrätsel jetzt so 2-3 Monate Pause gemacht hat, ist es jetzt im September wieder da, quasi in einer Sommerpause. Und jetzt ja, wie Phönix aus der Asche ist es wieder da. Und ja, Sie kennen die Regeln bestimmt noch. Ich spiele einen Titel, den man hier in Deutschland sehr gut kennt, und ich spiele eine Version in einer anderen Sprache. Und dann kommt von Ihnen natürlich das kleine bisschen, ja, Brainpower möchte ich es nennen. Sie überlegen, ja, wer singt denn da? Zweitens, wie heißt es auf Deutsch? Und welche Sprache ist das denn? Und also dann gehen wir in die Vollen. Los geht's! Da ist es.

Ja, was war das denn jetzt für eine Sprache? Also ich gebe mal einen kleinen Tipp. Wir sind nicht unbedingt in Nordeuropa gelandet. Finnisch war heute nicht richtig, nee. Aber wenn Sie mal ein bisschen weiter runter südlich gucken, könnten Sie im Sprachbereich auf die richtige Fährte kommen. Vielleicht wissen Sie auch, wie dieser Titel auf Deutsch hieß. Denn die deutsche Fassung ist tatsächlich die bekannteste und die Urfassung. Die weiteren internationalen Fassungen, die kamen dann danach, nach dem enormen Erfolg in Deutschland. Und es ist ein Titel, den wir in den letzten 3 Monaten, ja, eigentlich überall im wahrsten Sinne des Wortes gespürt haben, wenn wir zum Beispiel am Strandbad waren. Wenn wir vielleicht in den Urlaub geflogen sind, vielleicht wenn wir am Strand von Samos unterwegs waren. Ja, oder auch an jedem anderen Strande, da haben wir ganz deutlich genau das gespürt, nämlich den heißen Sand. Und wir haben jetzt in unserem inneren Ohr Mina. Und das war jetzt, welche? Und Mina kommt aus einem Land und hat in ihrer Muttersprache gesungen? Certo, certo, wenn Sie also nach Napoli oder Roma unterwegs waren, dann, ja, dann wären Sie genau in dem Land gelandet, wo sie auch herkommt, nämlich in Bella Italia. Und so hat sie dann auch eine italienische Version erstmal zu Papier gebracht und dann natürlich auf Vinyl, auf Schallplatte veröffentlicht. Und dieser Titel auf Deutsch, wie gesagt, heißer Sand, der ist ein ziemlich besonderer Titel, denn er ist mittlerweile in 5 internationalen Versionen veröffentlicht worden. 4 Stück hat Mina selber gesungen, eine, die niederländische Version, hat jemand anders gesungen. Und in jeder Sprache ist der Text grundlegend anders, wird etwas grundlegend anderes erzählt. Und die deutsche Version, die war ja wirklich, man muss es sagen, bahnbrechend. Denn der Titel war so gar nicht nach der allgemeinen Machart des deutschen Schlagers der 60er Jahre. Er ist übrigens aus dem Jahr 1962 und gilt heute als einer der faszinierendsten und ungewöhnlichsten Stücke der deutschen Schlagergeschichte. Geradezu fast skandalös. Denn in den frühen 60er Jahren hatten wir im Schlager Sehnsucht, Romantik, heile Welt. Und eben so ein bisschen das Gefühl, wir möchten in den Süden, zum Beichtspiel nach Italien. Aber Textdichter Kurt Fels, einer der erfolgreichsten Produzenten der Nachkriegszeit, schrieb stattdessen ein düsteres Kriminaldrama, das im Milieu von Eifersucht, Totschlag und Flucht spielt. Ja, für die damalige Zeit war es total außergewöhnlich, dass ein mutmaßlicher Mörder zur Hauptfigur wurde. Zumal es im Text immer auch so ein bisschen, ja, sehr, sehr, sehr, wie möchten wir es nennen, obskur zuging. Und manche sogar auch eine Verbindung zur Fremdenlegion gesehen haben. Du musst fort in ein verlorenes Land, was durch den damaligen Algerienkrieg in den Medien hochaktuell war und auch noch politisch hochbrisant. Denn der Komponist Werner Scharfenberger kreierte für das Lied eine ganz besondere Atmosphäre. Das Lied ist in dramatischen Mollklängen gehalten, mit flirrenden Gitarren und Bläsern und einem orientalisch-südländischen Touch. Ja, und die damals 22-jährige Mina, eigentlich Anna Maria Mazzini, sang den Song mit ihrem markanten, charmanten Akzent ein und genau dieses Fremdländische in ihrer Stimme verstärkte den Eindruck von fernen, mysteriösen Geschichten und kam beim deutschen Publikum sehr gut an. Und der Titel, der schoss regelrecht in die Höhe. Er wurde im Fernsehen präsentiert und dann im Frühsommer 62 wochenlang auf Platz 1 und war sogar auf Platz 1 der Jahrescharts. Und wurde insgesamt 150 Mal verkauft, allein in der ersten Woche wohlgemerkt, und knackte später auch die Millionengrenze. Und eben auch in den Niederlanden war es ein großer Erfolg, da von Anneke Grönlo Brandend Sand. Ja, also, und
wenn Sie sich überlegen, der italienische Text, der war so ganz anders. Da war es sehr dramatisch, aber liebesdramatisch. Ich würde mal sagen, hier hieß es nämlich, ich weiß, ich bin nicht für dich geschaffen, aber du, wenn du willst, dann werde ich mich ändern. Ja, die Leute reden über mich. Aber ich weiß, ich habe bisher noch nie geweint. Ich weiß, aber ich werde für dich weinen und ich werde mit leeren Händen zu dir kommen und ich werde meine an die deine klammern. Ich weiß. Aber wenn du mich und mein Lächeln siehst, dann wirst du auch unsere Liebe sehen. Denn ich weiß, ich bin nicht für dich geschaffen, aber für dich werde ich mich ändern. So die italienische Version. Und jetzt hören wir, wie ganz und gar anders, richtig dramatisch, ich hab's ja eben schon gesagt, düster und kriminalistisch, die deutsche Version war. Hier ist also jetzt der heiße Sand von Mina.

düster, dramatisch und unheilsschwanger. So darf man es durchaus bezeichnen, darf ich mal hier behaupten. Und dieses Lied, ich habe es ja schon erwähnt, war auch in Frankreich dann ein großer Erfolg, aber von dieser düsteren, dramatischen Stimmung wollte man in Frankreich nichts wissen. Nein, hier hat man wieder ganz auf L'amour toujours gesetzt. Und deswegen hören wir noch mal ganz kurz in die französische Version rein. Complètement différent.

Ja, und falls Sie des Französischen nicht hundertprozentig mächtig sind, hier war's jetzt wirklich sehr schwelgerisch. Unser Stern ist fern, fern am Himmel, doch er leuchtet für uns, nur für uns. Unser Stern ist unsere Liebe, die ewig währt. Unsere Liebe, nichts ist schöner. Ein Stern, der erstrahlt, es ist ein Traum fürs Leben. Sie leuchten einzeln und der Mond lächelt ihnen zu. Unser Stern ist fern, fern am Himmel, lasst ihn uns für immer bewahren. Unser Stern wird unsere Liebe ewig machen, unsere Liebe wird noch schöner. Ja, ja, die französischen Romantiker wieder. Oui, oui, oui. Aber jetzt gehen wir mal vom heißen Sand weg. Ich hab's schon letzten Monat versprochen und jetzt werde ich es diesen Monat endlich halten. Ganz klar. Das gehört sich auch so. Denn ich hatte schon gesagt, es gibt einen Ort, an dem jede Dame war. Garantiert. Und in einem Erzählband von Friederike Schilbach wird nun eine kleine, ja, Anthologie zusammengestellt. Und zwar über, ich lasse die Katze aus dem Sack, die Damentoilette. Jawohl, 22 Liebeserklärungen an die Damentoilette. Ja, ja, es gibt Orte, über die in der Regel eher geschwiegen wird, aber die voller Geheimnisse und Geschichten stecken. Das Frauenklo ist so ein Ort. Mehrere Autorinnen, ich betone es, haben nun ihre Gedanken dazu aufgeschrieben. In die Damentoilette 22 Liebeserklärungen denken Schriftstellerinnen wie Gabriele von Arnim, Dana Vohwinkel, Katja Eichinger und Nora Gantenbrink über das Potenzial der Damentoilette nach. Herausgeberin ist, wie gesagt, Friederike Schilbach. Der Verlag Park X Ullstein sagt: Wir hatten den Eindruck, dass der Ort der Damentoilette nie mehr in literarischen Diskursen war als in diesem Jahr. Und das haben wir zum Anlass genommen, 20 Autorinnen zu fragen, ob sie uns ihre Geschichten eben von diesem Ort erzählen wollen. Und die Rückmeldungen, die waren ja überwältigend positiv und blitzartig, sodass wir die Damentoilette ganz kurzfristig ins Programm genommen haben. So eine Sprecherin. Was dabei zusammenkam, zeigt die Damentoilette als einen weitaus mehr nur als funktionalen Ort. Die Damentoilette, sie ist Rückzugsort und sozialer Treffpunkt, Ort der Scham, Ort der Befreiung, Ort der Solidarität, mitunter aber auch der Ausgrenzung, etwa für Menschen, die sich vielleicht nicht unbedingt mit ihrem Geburtsgeschlecht identifizieren. Im Alltag gibt es wohl kaum einen besseren Ort für einen Nervenzusammenbruch als die Damentoilette. So schreibt die Autorin Katja Eichinger. Die Wahrscheinlichkeit, dass einem Hilfe und Empathie widerfährt, ist hier in der Damentoilette am größten. Die Wissenschaftlerin Nicole Seifert führt aus, dass das Damenklo in Serien, zum Beispiel Ellie McBeal, oft der Ort ist, an dem Freundschaften auf die Probe gestellt und lange verschiedene Wahrheiten ausgesprochen werden, auch in der Serie Sex and the City. Eine andere Perspektive zum Klo bringt die Berliner Autorin Ubin Eo ein, die eine charmante Hymne auf südkoreanische Damentoiletten verfasst hat. In meiner Kabine habe ich die Legitimation, für einen Moment nichts mehr zurückhalten zu müssen. Die Toilette ist in Korea kein Ort der Scham, nein, sie ist ein Ort der Würde. Ja, ja. Denn würde man nicht reingehen, würde man ja über kurz oder lang auch in die Hose pieseln. Und das will nun wirklich keiner. Gabriele von Arnim hingegen stört sich am Begriff Dame und erzählt herrliche Anekdoten aus einer Zeit, als die Frauentoilette für sie ein Ort war, an dem ich, also sie, oft mehrfach am Abend aus meiner kleinen Tasche einen kleinen Föhn zog, um die krassen Schweißflecken an meinem Kleid zu trocknen.
Und die Journalistin Claire Beermann schreibt von einem Versteck, an dem Frauen gesellschaftliche Erwartungen kurz hinter sich lassen können. Gerade als Frau ist man ja darauf konditioniert, permanent charmant gesittet, grazil gekämmt, glatthäutig und wohlriechend daherzukommen. Ja, aber auf keinen Fall möge man bitte laut, breit oder ein raumeinnehmendes Bild abgeben. Und wenn ich eine Pause von diesem Theater brauche, dann gehe ich zu Erholungszwecken eben auf die Damentoilette. Hier ist eine Zeile verrutscht. Ich bitte um Entschuldigung. Aber nicht jedes Gespräch auf dem Frauenklo ist natürlich immer absolut genial und absolut tiefgründig. Aber darum geht's auch nicht. Es geht darum, dass Frauen, Menschen, sich über Dinge unterhalten, die zwischen ihnen passieren und die zwischen den Dingen passieren und die erzählt werden müssen, weil das Erzählen der menschlichen Erfahrung sonst nicht komplett ist. Ja. Am Ende ist das, was auf dem Frauenklo passiert, so legt es dieser gelungene Erzählband nahe, vor allem einfach ein Ort, wo es gibt eine Art potenziertes Leben, über das sich bestimmt noch viel, viel mehr Geschichten lohnen. Und ich denke, dieses Buch ist eben nicht ein Griff ins Klo. Nein. Und die Damentoilette wurde herausgegeben, wie gesagt, vom Park X Ullstein Verlag, von Friederike Schilbach. Und ja, ist eben

0: Das war Rex Gildo. Er sagt, vielleicht die vier schönsten Worte, die ein Ohr in der letzten Zeit überhaupt hören durfte. Also, falls Sie sich an diese Worte überhaupt noch einmal rantrauen wollen. Ja, vielleicht wollen wir sie nochmal hören, weil es einfach so anheimelnd sind. Und vielleicht das Schönste, was ein Ohr...
1: Der Sommer ist vorbei.
0: Das Schönste, was ein Ohr zurzeit vielleicht vernehmen könnte. Aber nein, nein, nein, nein, nein. Wir haben ja schließlich auch noch Gitte. Und die sagt ganz klar und eindeutig, lieber Rex,
1: Elisabeth.
0: Der sagt nämlich auf jeden Fall, nämlich sie sagt, die Gitte, sagt...
2: Freut dich bloß nicht zu früh.
1: Freut dich bloß nicht zu früh.
0: Ja, freut dich bloß nicht zu früh. Denn, tja, in diesem Sommer... war es ja nun mal wirklich außergewöhnlich warm. Ich habe gleich noch ein paar kleine Daten dazu. Und die Rentnerband hat sich schon 1982 so seine Gedanken und ihre Gedanken zu dem Sommer gemacht. Und man könnte fast meinen, sie haben 1982 schon den Sommer 2026 vorweggeahnt. Hören Sie mal rein.

Ja, das waren Worte aus 1982. Und Gernot Schütz, Diplom-Meteorologe und SWR-Wetterexperte, sagt, es wird Monate, vielleicht sogar Jahre dauern. Und vielleicht werden wir es gar nicht mehr hinkriegen, die Grundwasserspeicher wieder aufzufüllen. Das allein wäre für die Natur vielleicht gar nicht so schlimm gewesen, aber zu wenig Regen sei die extreme Hitze und vor allem mehr Verdunstung gekommen. Im Sommer 2026 habe damit eine sogenannte heiße Dürre geherrscht. Schütz äußert mit Blick auf den Klimawandel Zweifel, ob das Grundwasser den alten Stand jemals wieder erreichen wird. Auch an Flüssen wie Rhein, Donau, Neckar, Bodensee steht für die extreme Trockenheit in diesem Sommer niedrigste Pegelstände, die man jemals gemessen hat. Und in Baden-Württemberg gab es weniger als halb so viel Regen und insgesamt war es in Baden-Württemberg der heißeste Sommer aller Zeiten seit Beginn der Wetteraufzeichnung und insgesamt war es in ganz Deutschland der zweitheißeste seit Beginn der Wetteraufzeichnung. Und in Baden-Württemberg sind allein mehr als 3600 Menschen an den Folgen der Hitze gestorben. Und das RKI schätzt für ganz Deutschland 15.800 Hitzetote. Das heißt, jeder fünfte davon, 22,8%, starben in Baden-Württemberg. Und insgesamt hatten wir in den Städten über 50, man betone, 50 Hitzetage, also richtig Hitzetage mit deutlich über 30 Grad. Und wir hatten wirklich ganz, ganz, ganz, ganz viele tropische Nächte, in denen an Schlafen fast kaum zu denken war. Und insgesamt hatten wir damit eben auch eine fast 5 Grad zu hohe Durchschnittstemperatur. Genau genommen 4,9 Grad. Soweit also gibt es diesen Sommer eine Dürre von der Rentnerband. Und ich stell gerade fest, wir werden uns jetzt schon im Oktober wieder hören dürfen. Jetzt war also die September-Sendung zu Ende. Danke, dass Sie mit mir durch den September gewandert sind. Und am 5.10., am 5. Oktober, gibt's die nächste Sendung hier von Das Buch. Damit schließt jetzt diese Sendung ihre Pforten. Und ja, ich freue mich, dass Sie mit dabei waren. Michael Antweiler sagt Tschüss, Bye Bye und auf Wiederhören am Mikrofon. Gleich gibt's Frank Schindelbeck und Jazzology und es ist ja die September-Sendung und wenn Sie jetzt mal rausschauen, es ist ja jetzt kurz vor 21 Uhr in der Erstausstrahlung. Ja, und was merken Sie? Es ist dunkel draußen. Jawohl. Das erste Mal seit langem, dass ich hier dieses Studio verlassen werde und draußen ist die Nacht eingekehrt. Ja, ja. Und somit wünsche ich uns allen im September eine schöne Zeit. Egal, wie Sie sie verbringen wollen, mit guter Literatur und hoffentlich mit einem Wetter, bei dem wir uns alle in irgendeiner Form wohlfühlen werden. Also Michael Antweiler sagt Bye Bye und Tschüss. Und nächsten Monat werde ich Ihnen ein Buch vorstellen. Das heißt genauso wie der Titel, den wir jetzt noch ein ganz kleines bisschen anspielen werden. Ja, und damit ein Lied zu der Stadt, in der ich jetzt gleich wieder sein werde, wenn ich nach Hause fahre. Meine Erinnerungen an Heidelberg werden heute Abend gleich wieder erfrischt und jetzt hören wir Peggy March noch mit Memories of Heidelberg und ich wünsche Ihnen, wie gesagt, alles, alles Gute, liebe Grüße, tschüss.

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2: Chekamel, Chekamel, na Signals Centralu. Hier ist Scampi Lama's Serendipity Selection und ihr habt eingeschaltet heute im September in unsere wunderbare Show mit den glücklichen Un und Zufällen und ihr hört uns auf DAB Plus in Berlin und ganz Brandenburg, also bis Quitzöbel oder eben dann in der Wiederholung könnt ihr uns hören auf dem Bermudafunk, da gibt es noch klassische UKW und zwar in Heidelberg und Mannheim unter 89,6 MHz oder 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Schön, dass ihr hier seid.
3: Hallo. Hallo, hallo. Schönen guten Abend.
2: Wir haben heute mal wieder ein Thema dabei und wir sind heute quasi als drei MusketierInnen am Start, beziehungsweise natürlich ist auch Stroku hier im Studio, also Big Up an den Technischen.
3: Und die drei MusketierInnen sprechen heute über Annoying Artists. Was für ein Thema. Wer will eigentlich schon über nervige Musik reden oder nervige Musik spielen? Aber darüber auszutauschen, dachten wir, lohnt sich. Denn eigentlich ist nervig super subjektiv. Was Stroko zum Beispiel total nervig findet, kann für Patrick oder für Martha super genial sein. Und ich habe überlegt, was ist eigentlich meistens so nervig? Und ich würde sagen, meistens sind es anstrengende Stimmen, nervige Ohrwürmer. Manchmal, für manche kann es auch ein super expressives Auftreten von KünstlerInnen sein. Für andere kann auch der gesamte Mainstream nervig sein. Es ist also sehr, sehr variantenreich. Und außerdem dachten wir uns, nervig kann auch eigentlich sowas wie aus der Reihe bedeuten. Und dann wird nervig im Sinne von wie ein Störfaktor eigentlich was Subversives und kann einen Widerstand gegen die Norm bedeuten. Insofern würde ich sagen, können wir heute sehr variantenreiche und nervige Songs spielen.
2: Und uns gegenseitig nerven.
4: Ja, super. Ja, du hast es schon super erfasst. Also ich glaube, ich bin mit dir total einer Meinung. Und ich würde das nochmal ein bisschen auf eine Variante erweitern. Und zwar haben mich irgendwann bestimmte Künstler und Künstlerinnen auch richtig genervt, weil mein Umfeld und mein Freundeskreis von nichts anderes sprechen konnten zu einer bestimmten Zeit in meinem Leben. Und das hat mich sehr genervt. Ja, aber ich würde dann den Anfang machen mit einer Künstlerin, die Valerie June heißt, zu der ich so eine ganz ambivalente Beziehung von Hass-Liebe habe. Also einerseits ist es so, dass diese amerikanische Sängerin und Singer-Songwriterin aus Tennessee mit ihrem Werk Elemente aus Folk, Blues, Soul, Country und Afrobeat miteinander verbindet. Das finde ich genial und ich mag das auch sehr gerne. Aber die hat ja auch mit ihrer Musik, ist eben sehr mitreißend, aber die Stimme ist super nerventötend zuweilen. Und in dieser Kombi mit diesem kratzigen Gesang, der sehr an Mavis Staples und Bob Dylan erinnert, spaltet sie sich auch aus afrikanischen und afroamerikanischen Musiktraditionen. Und wir hören heute von ihr aus dem Album Pushing Against the Stone von 2013, Wannabe on Your Mind.

0: Scampi Lama. Serendipity Selection heißt die Sendung, die ihr heute im freien Radio hört. Wir freuen uns, dass ihr eure Geräte eingeschaltet habt und uns zuhört. Unser Thema sind heute Nervensägen, nervige Künstler, nervige Songs, nervige ModeratorInnen, nervige Geschwister, Freunde, Brüder, Boyfriends, Väter, Oma, Mutter, egal. Man kann eigentlich alles damit in Beziehung setzen, weil Nervigkeit ist letztendlich immer ein Beziehungsgeflecht. Und in gewisser Weise hat es auch immer was mit Zeit und Raum zu tun. Josie hat es auch schon schön gesagt und ein bisschen dem, was ich jetzt sagen wollte, auch vorgegriffen mit einer Platte, die ich hier auf der Scheibe habe. Und bevor ich darüber was erzähle, werde ich hier schon angezwinkert, weil ich wahrscheinlich nervig dahergefloat habe. Deswegen halte ich mal ganz kurz die Luft an.
1: Und dann kommt der Song oder dann?
0: Komm. Ja, ich wusste nicht, ob ihr noch was reinhauen wolltet vorher.
1: Ja, ich hätte noch eine Frage an euch.
2: Ich höre.
1: Weil es gibt die Kategorie nervige Fragen von Josie und dazu gehören auch nervige Umfragen. Mhm. Was glaubt ihr, waren die schlimmsten Ohrwürmer?
2: Ich bringe einen solchen mit. Mal gucken. Das möchte ich jetzt nicht verraten.
0: Also ich glaube, im Moment ist es auf jeden Fall der von Kitsch Creek produzierte Track hier mit dem Ohrwurm. Du bist gut genug, würde ich sagen. Mhm. Das haben wir jetzt auch festgestellt. Selbst in der Türkei, die Jungs, die die Liegen am Strand vermieten, versuchen, du bist gut genug zu singen. Kommt zwar was anders raus, aber es ist überall gerade. Und das für einen deutschsprachigen Tune, das muss ganz schön ohrwurmig sein.
2: Mhm. Sogar in Istanbul habe ich was von gehört. Mhm.
1: Also einer der schlimmsten Ohrwürmer, offiziell, laut britischen ForscherInnen von der Goldsmith University, die 3000 Leute befragt haben, die Zahl kommt jetzt von 2022, war, Stroko, du hast noch einen Guess?
3: Ja, Wham.
1: Wham?
2: Mm. Oh, yes. Oh je. Das hat mich auch genervt.
0: Aber im September, da zieht es nicht.
1: Nee, Goldsmith sagt, es ist Lady Gaga.
2: Aha.
1: Mit ra, ra, wa,
0: ich dachte es auch. Was ist der Track? Bad Romance. Ist aber auch ein Big Tune. Ich finde, es kein schlimmer Ohrwurm. Ich hatte Lady Gaga in der Hand zu Hause als Platte, habe aber nicht mitgebracht. Und wer ist Platz 2 und 3?
1: Platz 2 und 3 gibt's nicht. Ich habe noch Zahlen von, aber Tracks von 24, 25, aber die spare ich mir noch eine Weile auf. Okay. Was wolltest du spielen?
0: Ich habe nochmal was quasi, was das dialektische Verhältnis von Nerven aufzeigt, weil ich habe einen Hit-Tune von Major Lazer aus dem Jahr 2013 auf den Plattenteller gehievt, jetzt schon von einem Best-of-Album. Also wenn was ordentlich reinhaut, dann kommt es auch nochmal auf Best-of-Geschichte raus. Das ist Watch Out for This in Klammer Bumboyer. Das Bumboyer war wohl angemerkt mal so eine Art Schlachtruf von Muhammad Ali. Und der Tune ist mit Busy Signal, The Flexicon und FS Green. Und das Interessante an diesem Tune ist, dass der 2003 auf jeder Dancehall-Party lief und man den aber dann kurze Zeit später, also ich würde sagen so ab 2016, 17, eigentlich nicht mehr hören konnte. Also das ist sozusagen sowas, dass sich was als Mega-Hit einpegelt. Alle denken, krass, cool, es ist auch ein bisschen Retro, es zitiert eigentlich alte Dancehall-Geschichten, weil irgendwie Musik mittlerweile voll oft nur noch Retro ist. Also es wird immer irgendwas von früher zitiert. Aber dann quasi am Anfangs alle total cool fanden und dann irgendwie jeder irgendwann dachte so, oh scheiße, jetzt wieder der Hit, wieder der Hit, wieder der Hit. Also das zeigt sozusagen diese Wandelbarkeit, dass man am Anfang denkt, geil, wicked, und dann irgendwann, gähn, warum spielt ihr das immer noch? Jetzt ist es ja schon wieder eine ganze Zeit her, das Jahr 2013, deswegen dürft ihr jetzt selbst gleich in die Rezensentinnen- oder Retro-Rezensentinnen-Rolle gehen. Aber davor würde ich sagen, spielen wir das Ding mal.

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0: Wow, wow, wow, wow. Mein Onkel war ein Mafioso. Grüße gehen raus an alle, die Onkels und Tanten haben, die für oder bei der Mafia arbeiten. Und was ihr gehört habt, war die Platte Montenegro Zero mit der Künstlerin Haiti. Und ich finde, dass der Tune schon auf jeden Fall auch das Motto so ein bisschen unterstreicht, das wir heute machen, oder?
1: Ja, das ist für mich so eine neue Kategorie. Das ist die Kategorie Schreigesang.
2: Ist auf jeden Fall eine nervige Kategorie. Und ich fand interessant zu beobachten, es greift auch zwei Punkte aus den Untersuchungen auf, was Leute so nervig finden. Nummer eins ist nämlich Wiederholungen. Das fand ich, hat der erste Song zu Genüge bewiesen. Mhm. Nummer zwei sind unangenehme Stimmlagen, was Song Nummer zwei auf jeden Fall bewiesen hat.
0: Also Big Up an das Album hier aus dem Jahr 2018 von der Künstlerin Haiti. Ich finde, das ist schon eine inspirierende Künstlerin und ich habe extra noch ein zweites Album von ihr dabei, weil das finde ich eigentlich nochmal nerviger. Aber das könnt ihr später beurteilen. Und wir wollten auch nochmal kurz über den ersten Track sprechen, weil da ging es ja um die Nervigkeit von Hits. Habt ihr den noch im Ohr? Wie habt ihr den wahrgenommen jetzt aus der Gegenwart? Schon wieder Retro oder noch too much oder zu spezifisch?
2: Ja, ich würde sagen, so ein bisschen Retro. Also es ging schon, es war angenehmer als der zweite Song. Aber in den, wie gesagt, in den melodischen Wiederholungen auf jeden Fall anstrengend.
1: Mhm. Also ich fühlte mich animiert, so ein bisschen mit dem Oberkörper zu wackeln hier auf meinem Stuhl. Mir hat's gefallen.
0: Das finde ich gut. Früher sind die Leute da so auf Festivals und bei Partys auch so gesprungen. Ich meine, das hat auch diese Mischgeschichte, das hatten wir eben gesagt, zwischen Dancehall und elektronischer Tanzmusik, EDM, Electronic Dance Music, schon drin gehabt. Wie geht's weiter?
1: Soll ich weitermachen? Okay, dann mache ich weiter und zwar mit Figgy Baby. Ein sehr junger Künstler, aka Spice Boy, der ist amerikanisch-mexikanischer Herkunft, ein Rapper und Hip-Hop-Sänger aus L.A., der queer und non-binär auch sehr, sehr gerne provoziert und deswegen ist ja auch für manche Leute auch so nervig, nämlich er engagiert sich auch gegen die Diskriminierung von Migrantinnen in den USA und verkörpert, wie er selbst behauptet, den Albtraum der gegenwärtigen Trump-Administration, was ich natürlich sehr begrüße und ganz toll finde, dass er so unbequem ist für diese Truppe. Ja, aus dem letztes Jahr erschienenen EP-Album Falling in Love at the End of the World hören wir jetzt den Track Find Love.

0: Wenn wir über nervige Songs reden, darf eine Sache nicht fehlen, dachte ich, und zwar der ESC. Was haltet ihr vom ESC?
1: Soll ich das wirklich sagen? Nix.
2: Also ich bin mixed, würde ich sagen. Früher, als ich noch dachte, man muss sich durch radikale Abgrenzung von Mainstream erstmal selbst eine Identität schaffen, habe ich das natürlich gehatet und so Leute wie Gildo Horn mit seinem Nussecken-Song oder auch Stefan Raab mit Warte, hatte Dude da oder was es sonst so für Soundgräuel-Attacken gab, haben es einem da auch leicht gemacht. Mittlerweile kann ich das schon auch angucken. Es ist schon auch echt heavy, aber wie Jero, der mittlerweile hier im Studio angekommen ist, man hat ihn quasi vielleicht übers Radio hergerufen, weil wir ihn schon so vermisst haben, habe ich eine Affinität dafür, die anderen zu nerven. Und ich weiß ja, viele Leute sind genervt, wenn Israel beim Eurovision viele Stimmen kriegt. Und da freue ich mich dann doch immer mal wieder dran. Selbst wenn der israelische Song, so wie dieses Jahr, ganz schön nervig war. Es gab aber auch schon bessere, zum Beispiel einen richtig nervigen, aber auch irgendwie lustig nervigen von Netta, Anilobuba. Genau, Jero hat schon die Hühnerbewegung gemacht hier im Studio. Aber ja, es ist ein Ritt auf der musikalischen Rasierklinge, finde ich. Und wie, Stroko, wie siehst du's?
3: Wie ich jetzt hier mit dem ESC, also ich fand das in 16 gibt es tolle Aufnahmen, wo auch schöne Songs dabei gekommen sind. Es gab dann so eine Zeit, die du gerade beschrieben hast, so wo dann so extra Shows hier gemacht worden sind, um irgendeine Künstler zu finden. Ich finde es eine schwierige Veranstaltung, weil es sind oft Produzenten, die da die Songs produzieren, meistens Männer, die sich dann irgendwelche Leute zusammensuchen, die da so ein bisschen Show machen, aber der Song selbst kommt ja nicht von den Bands. Und deshalb finde ich es immer eine schwierige Angelegenheit. Oft findet es jetzt zurzeit in komischen Staaten statt. Ich denke nur so an Aserbaidschan. Weiß ich nicht, ob das der richtige Staat ist, in dem man so ein Fest feiert. Ich finde es eine schwierige Veranstaltung. Ich weiß, dass viele das gucken, dass das ein Event ist, dass das auch lustig ist, da irgendwie zuzugucken. Aber insgesamt, ich finde es nicht geil.
2: Josie, hast du es geschaut die letzten Jahre?
0: Nicht viel, muss ich sagen. Ich finde es auch eine schwierige Veranstaltung. Mich strengt es auch einfach an und ich finde es tatsächlich nervig. Politisch ist es dann auch immer noch nervig, wenn es immer wieder um Israel geht, um die mögliche Ausladung und so weiter. Dann habe ich jetzt sogar einen Künstler mitgebracht. Die gute Nachricht ist, es ist nicht der Nussecken-Song. Die schlechte Nachricht ist,
2: es ist der Künstler, der
0: sich vor 2 Jahren dafür eingesetzt hat, Israel auszuladen, was dann nicht passiert ist, und der seinen Pokal zurückgegeben hat. Ihr ahnt es schon, Nemo mit The Code. Warum ich den mitbringen wollte, ist, was am ESC ja bemerkenswert ist, es ist nicht nur nervig und anstrengend, sondern es ist dann doch immerhin auch die Mischung damit mit Empowerment, vor allem von Queerness und von Transpersonen. Und das, finde ich, ist immerhin ein Teil, den man zelebrieren kann. Deswegen hören wir jetzt Nemo.
2: Na, Nemo? Wo ist der Nemo? Findet Nemo.
1: Findet Nemo.
0: The Code.

0: Yo, das war auf jeden Fall ganz schön nervig. Das erste Mal Eurovision Song Contest Artists in der Serendipity Selection. Definitiv ein unhappy accident meiner freien Radiokarriere. Aber cleveres Ding, Josie, muss man sagen. Big up yourself, weil wir haben hier noch den ganzen Tune weiter diskutiert. Jero hat auch einiges hier an spannenden Sachen gesagt, aber bisher ist er noch nicht fürs Mikro reif. Ich paraphrasiere nicht. Aber definitiv der Eurovision ist eine nervige Sache und das Einzige, was daran vielleicht nicht so nervig ist, ist, dass es immer die Fans von Deutschland nervt, weil die früh rausfliegen. L'Allemagne, zéro point, das sage ich nur.
1: Und weißt du, was noch nerviger ist? Die Lichtdramaturgie bei diesen Shows. Die finde ich absolut nerventötend. Die überfordern mich immer.
0: Wir bleiben nervig, aber natürlich auch nett. Und ich habe eine Künstlerin mitgebracht. Die ist gar nicht so mega nervig, aber ich habe mich daran erinnert, schon diverse Leute sie für etwas nervig befunden zu haben. Das ist die Künstlerin Flavia Cuello. Und jetzt habe ich den Titel vergessen. Ich glaube, der Titeltrack ist
1: Oji.
0: That's It. Ma
1: Heute.
0: manche würden meinen, es ist easy listening. Macht euch selbst ein Bild von ihr. Wir hören jetzt von ihrer Platte Mundo Meo die besagte Scheibe. Den besagten Tune natürlich.
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0: Das ist die Serendipity Selection für euch aus der Lutumstraße. Pi Radio oder Bermudafunk ist das, was ihr hört. Und heute geht es um Annoying Artists, Annoying Voices, Annoying Songs. Und gerade haben wir Flavia Cuello gehört, vor allem vielleicht nochmal, um die Frage zu stellen, nachdem wir uns immer noch etwas diskursiv beim Eurovision hier bewegt haben. Wie sieht es mit Easy Listening aus? Ist es nervig? Ist es nicht nervig? Und kann man sie darunter subsumieren?
1: Da muss ich drüber nachdenken.
2: Also ich finde es manchmal ganz okay, muss ich sagen. Das kann man schon mal machen.
3: Ich finde auch, das klingt eher nach Tropicana als nach, nach Easy Listening. Es hat zwar so diesen Beat so ein bisschen, aber da ist nochmal so ein Haken im Beat drin, der das nochmal interessant macht. Also es plätschert nicht nur.
0: Es ist tanzbarer, das stimmt. Wir hätten ja eigentlich auch noch Sleepy Piano mitbringen müssen. Josies Lieblingsentspannungsmusik.
1: Aber manchmal hängt es auch damit zusammen, dass man der Sprache nicht mächtig ist, oder? Dass man vielleicht die Lyrics auch nicht versteht und deswegen auch einen ganz anderen Zugang
0: Absolut.
1: zu diesen Tracks oder zu diesen
0: Das ist ein ganzes
1: Schreiben hat.
0: Kapitel für mich. Also ich muss sagen, dass ich Musik auf Deutsch ganz, ganz oft ultra nervig finde. Es sei denn, die Leute sind cool. Also oft käsen mich die Lyrics richtig an und es ist so penetrant, wie die Hupe da draußen gerade war, dass man sich dem auch nicht entziehen kann, während jetzt, genau, Musik auf Portugiesisch für mich als nicht-Portugiesisch Sprechender oder auch Italienisch, das klingt halt einfach erstmal ganz nice. Und wie Stroko sagt, wenn es dann noch ein bisschen tanzbar ist, läuft es auch durch.
2: Und den Diss gegen Sleepy Piano kann ich natürlich überhaupt nicht verkraften. Ganz und gar nicht erneuern.
1: Da musst du was aushalten hier.
0: Das
1: Soll ich
0: Genre,
1: auch sagen, was ich davon halte?
0: das
1: Lieber
0: Genre
1: nicht, oder?
0: Spannungsmusik ist echt ganz schön hart. Deswegen machen wir jetzt lieber wieder was Spannungsvolles. Ich habe nochmal einen nervigen Artist an den Start gebracht, der in der Form ganz viele Menschen auf Jamaika genervt hat, gleichzeitig aber eigentlich auch ein subversives Spiel mit Aufmerksamkeitsökonomie getrieben hat. Nämlich Snoop Dogg hat 2013 einfach mal behauptet, dass er jetzt nicht mehr Snoop Dogg ist, sondern Snoop Lion und dass er zu Rastafari konvertiert wäre. Dafür ist er nach Jamaika und hat ein reines Reggae-Album aufgenommen und hat versucht sozusagen, sich mal ganz kurz als Snoop Lion zu vermarkten. Davor war er ja Rapper, zwischendrin auch Pornostar und dann eben jetzt Rasta. Das hat einigen Leuten nicht gepasst. Der mittlerweile verstorbene Bunny Wailer, der quasi so ein bisschen der Papst der Rastafari-Musik war, hat sich extrem darüber empört. Und wir spielen jetzt einfach mal eine Scheibe, in der auch deutlich wird, dass natürlich Snoop Dogg auch gar nicht tief gestapelt hat, als er sich für einen Rasta gehalten hat, nämlich den Track Here Comes the King von seinem Album Reincarnated als Snoop Lion. Königliche Vibes.

0: Ich dachte mir, ich kann ja nicht nur ESC-Musik mitbringen. Und um den Bogen mal zu spannen, zu nervig im Sinne eher von aus der Reihe oder subversiv, oder wie der Duden übrigens nervig auch definiert, den Eindruck angespannter Kraft vermitteln. Und dazu wiederum, finde ich, passt hervorragend Gaye Se-Akyol, eine Künstlerin, die nicht das erste Mal in dieser Sendung gespielt wird und deren Musical wir vor anderthalb, 2 Jahren
1: Fast, ja, fast 2 Jahre.
0: gesehen haben, nämlich Consistent Fantasy is Reality. Und damit gehen Grüße raus von der glamourösen Busfahrerin Gaye Se-Akyol an die glamouröse Autofahrerin Kira in der Flemingstraße mit dem Song Patrick.
2: Istikrarle Hayal Hakikatir. Und da können wir natürlich auch gleich Companiero Bagetovic grüßen, der uns zuhört. Und Filipovic, der uns auch zuhört. Der hatte, glaube ich, kurzzeitig gedacht, wir machen eine reine Eurovision-Sendung. Zum Glück überzeugen wir ihn jetzt auch noch mit etwas alternativeren Sachen. Und natürlich auch meine Mom, die meinte, sie musste ausschalten bei dem Haiti-Ding.
0: Die Arme.
1: Serva nach São Paulo und liebe Grüße nach Gronau.

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1: Ja, da sind wir wieder bei der Serendipity Selection und ich habe den falschen Kopfhörer aufgehabt, deswegen konnte ich nicht so ganz hören, wann der Track aus ist. Das ist nervig. Noch nerviger ist, zwei Kopfhörer aufzuhaben. Aber was ihr gehört habt, war Noga Eres, die Künstlerin mit ihrem Partner zusammen mit dem Namen
2: Uri Russo.
1: Und ich finde, sie fällt auch in diese Kiste rein, dass du als Popstar, auch als Künstlerin, letztendlich irgendwie so ein bisschen nervig auffallen musst mit deiner Stimme. Der Track heißt übrigens PC People und richtet sich, glaube ich, so ein bisschen aggro gegen zu politisch korrekte Leute, was ich irgendwie auch ein bisschen nervig finde. Aber das ist ganz interessant, dass sie das aus ihrer israelischen Perspektive so ein bisschen zwischen allen Stühlen nervig machen möchte.
2: Mhm. Ja, es ist immer eine Frage der Attitüde und welche Attitüde triggert dich bei Künstler und KünstlerInnen. Also ich finde die beiden eigentlich sehr sympathisch und ich kann mich mit deren Musik auch sehr stark anfreunden. Und im Übrigen auch mit Gesu Akyol, obwohl sie ja auch manchmal einen Hang zu dievenhaften Allüren ja auch hat. Ja, aber zum Beispiel Coolio ist ein Künstler, von dem ich jetzt sprechen möchte. Also der ist ja 22 schon verstorben und das war ein US-amerikanischer Rapper und Schauspieler und er hatte und feierte seine größten Erfolge in den 90er Jahren, vor allem mit einem Urwurm, Gangsta's Paradise, aus seinem gleichnamigen Album. Wahrscheinlich kennt ihr das auch aus der Kinogeschichte.
1: Jeder,
2: genau. Ja. Also in diesem Track featuring Larry James Sanders, aka LV, spielt er eben bei einem Film auch, glaube ich, mit sogar, bei Dangerous Minds, wie gesagt. Und das Lied wurde dann als Titelsong dieses Soundtracks zum Film produziert und basiert nämlich auf Stevie Wonders Song Pastime Paradise. Und stieg sehr, sehr schnell auf Platz 3 der meistgesuchten Movie-Theme-Songs und verkaufte sich weltweit über 17 Millionen Mal als Tonträger. Ja, und das Stück beginnt mit einem Zitat aus einem biblischen Psalm und behandelt kritisch die Brutalität und Kriminalität der Gangsterszene an der Westküste der USA. Und ja, wir hören mal rein. Ich bin mal gespannt, was ihr nachher zu sagen habt.

Ende der Sendung kommen wir von Kriminalität an der West Coast zu etwas Nervenberuhigendem. Ich habe mich nicht getraut, Sleepy Piano mitzubringen, aber viel besser die Grand Brothers mit Piano und als Elektrik-Duo an Klavier und Apparatur von dem Album Elsewhere vom letzten Jahr, We Collide.

0: 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Und wir haben hier in der Sendung Freiraum ich bewege gerade, heute ist der 12. September 2026. Und wir wollten in dieser Sendung jetzt, also über die Mobilisierung der Bundeswehr bzw. den vierten Schulstreik, der am 25. September hier in Mannheim stattfinden wird. Darüber wollten wir sprechen und da habe ich jetzt zwei Gäste eingeladen dafür, und zwar Moritz und David. Und ja, ihr habt euch ja schon mal vorgestellt und vielleicht, wenn ihr wollt, könnt ihr das nochmal machen, wie ihr dazugekommen seid zu dem Schulstreik oder ja, wie, ja, sagt mal was zu euch nochmal.
1: Okay, hi, ich bin Moritz und ich bin seit dem ersten Schulstreik dabei. Am 5.12. war der, 2025. Und seitdem engagiere ich mich eigentlich gegen die Wehrpflicht. Ich bin im Komitee Mannheim und ja, ich bin gegen die Wehrpflicht. Jo, David, du bist dran.
2: Ja, ich bin David. Ich bin tatsächlich seit dem zweiten Streik, also ich bin ein bisschen später dazugekommen, im Schulstreikkomitee Mannheim dabei und ich bin über die SchülerInnenvertretung darüber aufmerksam geworden.
0: Genau, so. Wir wollten ja jetzt auch ein bisschen über die Mobilisierung hier insbesondere als Thema uns vornehmen, was die Bundeswehr gestartet hat, beziehungsweise schon seit einiger Zeit eigentlich betreibt. Man sieht es immer wieder an den Werbeplakaten. Und Moritz, du hast vorhin, als wir schon mal drüber gesprochen haben, berichtet, dass es auf der Messe oder Gamecom heißt sie, glaube ich, ne? Gamecom in Köln, dass es da ja einen Stand von der Bundeswehr gab und auch Aktivitäten von dem Komitee, also das ist dem Schulstreikkomitee. Und ja, sag doch mal, was du da so drüber weißt.
1: Ja, also ich persönlich war nicht bei der Gamescom in Köln, jedoch war ein Freund von mir da und die Bundeswehr hatte auch dieses Jahr dort wieder einen Stand, wo sie fleißig versucht hat, Jugendliche zu mobilisieren. Das gibt sie auch so offen zu, dass sie versucht, über die Gamescom junge, interessierte Menschen in Technik, in Videospielen halt so zu erreichen. Und das macht sie mit folgenden Dingen. Zum Beispiel die Gamescom hat ja diesen Stand und der Stand von der Bundeswehr, der zeigt praktisch auf, was alles in der Bundeswehr gemacht werden kann. Beispielsweise sind das Simulatoren von Hacker-Cyberangriffen oder auch kann man dort einen Roboterhund steuern, der auch im Krieg zum Einsatz kommt, also den die Bundeswehr bei Einsätzen selbst benutzt. Und das zeigt einfach diese extreme Nähe auch, die die Bundeswehr gibt, und durch die Gamescom und wie spielerisch das dargestellt wird, wird das auch extrem verharmlost. Außerdem ist das auch ganz interessant, weil bei der Gamescom werden eigentlich nur Hersteller, also die Hersteller von den Videospielen vertreten, sprich die Leute, die da hingehen, haben eigentlich nur Interesse an Spielen und über ihr Hobby. Jedoch ist bei der Bundeswehr das so, dass auch praktisch die Nähe gleich gezeigt wird, sprich, du hast dieses Hobby, du hast dieses Interesse, hier, wir bieten dir einen Job, wo du genau das machen kannst. Zum Beispiel, du bist technisch erfahren und du magst es jetzt, diesen Roboterhund zu steuern. Dann sagt die Bundeswehr, hier hast du einen Job, du verdienst sehr viel Geld und du kannst diesen Roboterhund steuern. Und diese Nähe wird dort halt sehr verharmlost auf der Gamescom und wird dann halt auch so dargestellt. Und diese Nähe ist auch sehr interessant, weil, wie gesagt, kein anderer Stand zeigt diese Nähe auch gleich zum Beruf und diese Ausübung. Und ja, wir, also der Schulstreik in Köln hat dann auch reagiert und sind dort mit einem Banner hingegangen und haben, solange sie konnten, protestiert, bis sie von den dazugehörigen Sicherheitsleuten abgeholt wurden. Aber man konnte trotzdem Präsenz zeigen. Was interessant ist, ist halt auch, es war jetzt nicht das erste Jahr, dass die Bundeswehr dort geworben hat. Es gab auch schon in den letzten Jahren schon Spiele und Stände von denen und auch Plakate auf der Gamescom, wo zum Beispiel gesagt wurde, so eine Open Air gibt es nur bei uns oder Multiplayer, wir haben es. Also ganz sowas, was halt einfach verharmlost, es sehr kurz hält und diese Zielgruppe von Menschen ansprechen soll.
0: Naja, ich stell mir vor, ich mein Mikro. Ich stell mir vor, dass halt dass nicht nur das Spielerische da ja, herausgestellt werden soll oder dargestellt oder vorgegeben werden soll, sondern ich stelle mir sogar vor, das entspricht sogar den neuen Waffentechnologien letztendlich. Also wenn zum Beispiel Drohnen, ne, werden über solche Mechanismen gesteuert. Ne? So stelle ich mir das vor. Da gibt es ja neue Waffentechniken, die dem entsprechen. Wir genauso Fähigkeiten sozusagen erfordern, wie da, wie soll ich sagen, also wie da gefragt sind. Ja. Genau. Ja, jetzt vielleicht, wer sich für den Schulstreik, für den vierten Schulstreik am 25. September interessiert, und das sagen wir vielleicht auch nochmal, sagen wir nochmal am Ende, denke ich, der findet ja statt, die Demo, Schulstreik gegen Wehrpflicht findet statt am 25. September am Plankenkopf, am Wasserturm. Und wir wissen noch nicht genau, aber wahrscheinlich um 11. Ne? So. Genau. Wo ihr noch zu finden seid, wenn man sich für das Thema interessiert oder, sagen wir mal, noch auf dem neuesten Stand bleiben will, sagt doch mal nochmal kurz, weiß nicht, wer von euch das besser kann, wo ihr überall zu finden seid. Und vielleicht, wie sucht man dann nach dem Stichwort Schulstreik oder auf diesen Plattformen, auf Social Media?
1: Also wir sind relativ einfach auf Social Media zu finden. Man gibt Schulstreik gegen Wehrpflicht ein und dann kommt man erstmal zum großen Account, also der bundesweite Account, und da kann man schon gucken, okay, da ist der nächste Streiktermin. Der Streiktermin, der ist eigentlich in jeder Stadt auch gleich. Und wenn man sich aber nochmal genauer in seiner Umgebung irgendwie umgucken möchte, zum Beispiel jetzt Mannheim oder Heidelberg, dann gibt man Schulstreik gegen Wehrpflicht Heidelberg oder Mannheim ein und dann kann man gucken, aha, der nächste Schulstreik ist am 25.09. beispielsweise am Plankenkopf um so und so viel Uhr. Aha, okay, in Heidelberg ist er dort und dort um so viel Uhr, und da kann man sich eigentlich relativ gut gucken, wann wo was ist und informieren, aber auch zum Beispiel jetzt Komitees treffen, wenn man sich noch mehr einbringen möchte in Schulstreiks, kann man dort auch hingehen, da wird auch gepostet und Termine preisgegeben und weiteres. Also falls man doch deutlich mehr Interesse hat, kann man sich dort auch genauso gut informieren. Aber wenn man allgemein bleiben möchte und nur den nächsten Streiktermin sehen möchte, kann man sich genauso gut informieren. Außerdem sind wir auch im Internet findbar. Wir haben eine Website, Schulstreik gegen Wehrpflicht, kann man auch einfach googeln und schon sieht man auch dort den nächsten Streiktermin.
0: Und ihr seid noch auf Instagram und wo seid ihr noch überall?
1: Also wir sind auf Instagram, TikTok und auf jeden Fall sind wir auch halt im Internet einfach findbar. Man kann uns googeln und dann findet man uns schon. Mhm. Auf YouTube, soweit ich weiß, gibt es auch manche Posts und sowas. Also jetzt nicht von Mannheim persönlich, aber von Schulstreik gegen Wehrpflicht allgemein.
0: Ja, genau. Und dann gibt es ja noch, oder das ist eine Kammer offen, gibt es ja noch Treffen, die ihr hier lokal habt, ab und zu. Man kann es ja schon mal, ihr wisst zwar jetzt, glaube ich, nicht den nächsten Termin, aber man kann ja schon mal nochmal ansagen, welche Orte ihr euch trefft, oder?
1: Also. Ja, also normalerweise treffen wir uns im Everlongs. Letztens haben wir uns bei der DGB-Jugend genau getroffen. Ich war leider persönlich nicht dabei. Ich habe es zeitlich nicht hinbekommen, aber auch dort haben wir Treffen, ab jetzt anscheinend. Genau, wir reden da praktisch über unsere nächsten Schritte, über Aktionen. Wie sieht die nächste Demo aus? Was machen wir zum Beispiel? Wie laufen wir? Wann drucken wir die Plakate, die Flyer und all diese Informationen? Man kann sich da persönlich sehr gut einbringen. Man kann seine eigenen Ideen sagen, wie die Demo nach seiner Vorstellungskraft vielleicht aussehen könnte. Wir haben ja zum Beispiel auch einmal einen Panzer gebastelt, den wir am Ende zerschlagen haben. Also für Kreativität und weil man sich selbst einbringen möchte, sind die Türen immer offen und wir freuen uns auf jeden Fall auch, wenn neue Schüler und SchülerInnen kommen, aber auch, wenn es keine Schüler oder SchülerInnen sind und Leute einfach nur helfen wollen und auch für das Thema sehr offen sind und Lust haben, sich da zu engagieren, sind wir sehr offen und freuen uns auf jeden Fall.
0: Ja, und das war ja, Everlongs ist, wer das nicht kennt, in der Kobellstraße, ich weiß die Nummer nicht genau, aber es steht da, man kann es finden, in der Kobellstraße, irgendeine 20er Nummer, aber weiß ich nicht, egal. Also Everlongs in der Kobellstraße ist ein Treffpunkt und wie gesagt, die Termine, genauen Termine, die variieren wohl immer ein bisschen und werden aber im Programm vom Everlongs immer angekündigt. Das kann man sich auch immer anschauen. Genau. Und ach so, wie habt jetzt vielleicht nochmal an dich, David. Du warst ja, glaube ich, bei dem Gewerkschaftstreffen. Kannst du da vielleicht nochmal was drüber sagen? Also ja, entweder über Inhalt oder auch, ob es da eine gewisse, wieder einen nächsten Termin gibt oder auch nicht. Ne?
2: Ich hatte leider auch keine Zeit, weil das Treffen jetzt sehr spontan war. Wir werden uns in der nächsten Woche nochmal treffen. Da stehen gerade Mittwoch, Donnerstag oder Freitag zur Auswahl. Aber das wird nochmal über Instagram dann genauer bekannt gegeben, wenn wir uns das nächste Mal treffen.
0: Und was ist das dann nochmal jetzt als Unterschied zu dem Treffen im Everlongs, das im DGB?
2: Das ist einfach nur der Ort, weil im Everlongs, das Everlongs ist tendenziell mehr besetzt, weil da ja auch viele regelmäßige Treffen stattfinden von Gruppen.
0: Und vielleicht ein bisschen praxisorientierter, weil die basteln ja, glaube ich, da, oder? Oder ihr bastelt da so eure Sachen zusammen, also glaube ich.
2: Im DGB-Jugendraum kann man aber auch basteln. Da muss man ein bisschen mehr auf den Boden aufpassen, aber...
0: Okay, das wusste ich nicht. Okay, dass die auch noch basteln, dass man da auch praktische Dinge machen kann, also Plakate herstellen oder ja.
2: Ne? Haben wir dort auch schon gemacht,
0: ja. Okay, ja, das wusste ich nicht, okay. Gut, jetzt weiß ich nicht, wir wollten ja vielleicht noch mal ein bisschen thematisch auf die Sachen eingehen. Also, wo sollen wir da anfangen? Bin ich jetzt echt ein bisschen unsicher. Also die Sache läuft ja, ihr wisst ihr über den Stand jetzt Bescheid, zum Beispiel der Leute, die sich, also sagt da die Bundeswehr überhaupt was drüber, wie viele Leute sich gemeldet haben und ich weiß, ich habe nicht mehr im Kopf, wann denn die Deadline ist für den Punkt, also die haben ja ein Datum angesetzt, also ab wann sie sagen, es haben sich genug gemeldet oder wir ziehen jetzt Bilanz, wisst ihr da was drüber?
2: Ja, also der Tag war am 31. Juli. Da gab es einen neuen Höchststand von 186.700 SoldatInnen. Das war der höchste Stand seit 13 Jahren damit an SoldatInnen, die in Deutschland beschäftigt sind. Und damit haben sie tatsächlich ihre Ziele erstmal erreicht. Die Ziele sind ja, wenn ich es richtig im Kopf habe, jährlich gestaffelt. Das heißt, es muss natürlich geschaut werden, ob nächstes Jahr wieder die Ziele durch diese ich sage jetzt mal, freiwillige Rekrutierung erreicht werden. Aber für dieses Jahr ist es auf jeden Fall hatten sie tatsächlich Erfolg.
0: Ja, und wir haben ja auch ein bisschen drüber geredet, warum das wohl der Fall ist. Und dass das sehr wohl auch mit dem, was der Staat jetzt noch so alles vorhat, zusammenhängt. Also, dass auch, oder die hängen mehrmals mit, denke ich mal, mit dem Thema zusammen, Sozialkürzungen auch dazu beitragen, dass sich eine Jugend, die sich mehr vielleicht halt Sorgen oder macht über ihre Chancen, sich halt die Bundeswehr durchaus so vorstellt, wie die Bundeswehr sich in der Werbung darstellt. Haben wir ein bisschen drüber geredet, vielleicht, ja, sagt ihr nochmal so eure Ansichten dazu. Wer will anfangen?
1: Ja, also es fängt ja schon mit der ständigen Werbung der Bundeswehr an. Man sieht die Bundeswehr auf den Straßenbahnen oder man sieht die Bundeswehr auf seiner For You, auf TikTok oder Instagram, wo inzwischen zum Beispiel auf TikTok die Bundeswehr auch die 500.000 Follower geknackt hat oder auf Instagram die 600.000 Follower. Und da wird aktiv geworben. Und all das führt ja auch dazu, dass es in die Köpfe mehr reinkommt. Sprich, man hat vielleicht sogar als aktiven Gedanken, was mache ich nach der Schule, die Bundeswehr im Kopf, weil sie einfach so aktiv wirbt. Und sie wirbt ja nicht irgendwie. Sie wirbt so, dass zum Beispiel angebliche Lebenseinblicke in den Job geboten werden. Zum Beispiel, man zeigt sich naturnah oder man zeigt sich die und die Interesse nach. Und man sagt, in diesem Job kann ich das ausüben. Außerdem kriege ich eine hohe Bezahlung. Ich werde finanziell stark unterstützt. Mein Führerschein wird sogar unterstützt, gesponsert finanziell. Und im Vergleich zu anderen Jobs, zu anderen Jugendlichen, die jetzt zum Beispiel nach der Schule nicht so große Perspektiven haben und da sich schon mit 16 überlegen müssen, wie spare ich jetzt meinen Führerschein zusammen, ist natürlich die Bundeswehr eine gute Option für sie rein finanziell, weil sie sich keine Sorgen darüber machen müssen. Außerdem zeigt die Bundeswehr ja auch auf, dass sie ein Gemeinschaftsgefühl vermittelt. Du gibst deinem Land was zurück. Also aktiv all diese Werte werden schon in Jugendlichen eingeflüstert und wenn jetzt zum Beispiel in der Klasse das Wort Bundeswehr fällt, sind da nicht wirklich negative Gedanken im Kopf, obwohl Bundeswehr auch Hand in Hand mit Krieg, Verlusten und weiterem geht. Es ist eher im Kopf, ja, ist eine Option, ist eine Karriereoption und man merkt ja auch, wie das über die letzten Monate und vielleicht sogar auch Jahre, auf jeden Fall Jahre, normalisiert wurde, dass das auch ein normaler Karriereweg ist, was eigentlich und auf jeden Fall nicht so ist. Genau.
0: Also so Bundeswehr als, wie sind wir da eigentlich, als ganz normaler Job, der, in dem man auch noch für gute Werte kämpft, womöglich, ne, freiheitliche, demokratische und so weiter, das ist ja das Bild. Und das kommt von zwei, ich denke, da kommt von zwei Seiten her Druck. Einmal, einmal die Werbung, habe ich ja schon erwähnt, und auch von der Seite, dass man eigentlich merkt, dass die materiellen Bedingungen schlechter werden für Leute oder Ausbildung und dass man sich eben Sorgen machen muss oder sehr anstrengen muss oder und die Bundeswehr das vorgaukelt, als könnte man das einfach sehr, und zwar sogar vorgaukelt, dass sie individuell sogar noch auf die Leute eingeht, also auf individuelle Charaktere oder Fähigkeiten oder Bedingungen der Leute. Ja, und weiß nicht, ob du vielleicht noch was zufügen wolltest, David?
2: Ja, ich meine, ich finde es krass, wie sehr einfach normalisiert wird und wie sehr es die Bundeswehr auch tatsächlich schafft, diesen Gedanken in den Kopf der Leute zu pflanzen. Und ich meine, das geht ja auch alles so ein bisschen mit den Sozialkürzungen einher. Ich meine, man nimmt den Menschen so die normalen Möglichkeiten, irgendwie an einen guten Job zu kommen, an ein gutes Einkommen zu kommen. Vor allem auch, indem man ja die Schulen immer weiter kaputt spart und dann eben dieses massive, massive Schuldenprogramm aufnimmt, um irgendwie die Bundeswehr dafür als Alternative darzustellen, während man sich jahrzehntelang geweigert hat, das für andere Dinge wie den Klimaschutz oder eben die Sanierung der Schulen zu tun.
0: Ja, und ich meine, darüber haben wir übrigens auch noch gar nicht so viel gesprochen, hat aber auch, weiß auch nicht, ob wir das jetzt vertiefen wollen, dass er noch, ja, wie soll ich sagen, die ganzen Werte, die ja auch in der Schule vermittelt werden, die die Demokratie haben soll, dass die ja auch praktisch mit der Bundeswehr, Bundeswehr wird einfach nicht schlecht besetzt, weil wir haben ja auch, wie soll ich sagen, so, oder auch Jugendliche vor allem haben ja nicht die Vorstellung von diesen Kriegen, die stattfinden, die vielleicht ihr, wo ihr euch auch Gedanken drüber macht, oder ich das ja auch immer verfolge, was ist eigentlich Krieg? Was passiert da eigentlich? Sondern es wird da so rübergebracht, wir haben die besten, die beste Welt oder die beste Bedingungen für eine gute Welt überhaupt, ne? Dass das hinten und vorne irgendwie nicht so ist, behaupte ich mal so. und das eigentlich, dass wir, wie soll ich sagen, das davon können viele Länder, denke ich, in der Welt auch, könnten viele Einwohner anderer Länder was erzählen, wie westliche Einflüsse oder wie da Bedingungen geschafft werden, die denen gar nicht gut tun. Aber also den Leuten in anderen Ländern oder in Afrika oder in anderen Ländern überhaupt, insgesamt Lateinamerika, sieht man ja an der Politik. Also die Werte könnte man ja auch nochmal ein bisschen überprüfen, müssen wir aber jetzt nicht unbedingt heute machen, weil es ist wirklich auch ein ziemlich großes Thema. Was hat es eigentlich auf sich mit diesen Werten, die da so verteidigt werden sollen durch die Bundeswehr? Sind die wirklich so viel, sind die wirklich da oder werden die wirklich so vertreten? Und genau. Gut. Ich bin jetzt ein bisschen. Wir hatten eigentlich auch noch ein Stück mit Musik irgendwie was vor, aber ich weiß jetzt nicht, ob das so auf Anhieb klappt. Wir probieren es einfach mal. Du hast ja ein Lied mitgebracht, beziehungsweise David hat es, oder Moritz hat es mitgebracht. Und jetzt schauen wir mal, ob's klappt.

0: Ja, wir haben uns gerade ein bisschen beraten. Wir werden noch mal ein bisschen auf die Mobilisierung eingehen und wie sie passiert. Ja, Moritz, du hast da noch mal ein bisschen was.
1: Ja, okay, jetzt. Auf jeden Fall, die Bundeswehr, die wirbt so ziemlich überall mit ihren eigenen Werten. Dieses Gemeinschaftsgefühl, was ich auch vorher erwähnte, also Gemeinschaftsgefühl ist nur ein Beispiel, natürlich auch dieses Sportliche, was da mit dabei ist. Und dieses Sportliche wird auch direkt hervorgehoben, indem die Bundeswehr einfach an Sportveranstaltungen gleich dabei ist und dort wirbt. So kommt es zum Beispiel vor, dass die Bundeswehrwerbung auch bei Sportveranstaltungen wie zum Beispiel Leichtathletik stark vertreten ist und wo auch Leute wieder aktiv denken können, das ist ziemlich cool, weil da kann ich ja sportlich sein. Und dann bietet die Bundeswehr dort gleich einen Platz. Und was zum Beispiel auch interessant ist, dass in der Schule selbst gibt es ja so welche Jugendoffiziere, werden diese genannt. Jugendoffiziere werden von Lehrer oder Lehrerinnen aktiv eingeladen. Das sind Leute aus dem Militär, die aktiv in die Klasse kommen und dort dann werben. Und dort wird dann halt auch aktiv gesagt, ja, du magst zum Beispiel IT, wir haben einen Platz für dich. Du magst Sport, wir haben einen Platz für dich. Du hast diese und diese Interesse. Das ist perfekt, denn wir haben diese Interesse auch und haben jetzt einen Job für dich. Was halt einfach den Jugendlichen sagt, cool, diese und diese Option gibt es also bei der Bundeswehr. Sprich, ich gehe zur Bundeswehr, weil dort kriege ich ja auch mehr Geld, als wenn ich diese Interessen zum Beispiel in einem anderen Job vertrete. Was ich persönlich extrem krass finde, weil gar keine anderen Perspektiven sich so sehr durchquetschen können wie diese von der Bundeswehr. Genau. Ja, das Gleiche, diese ganzen diese ganzen berufsübergreifenden Themen gibt es genauso auch bei der Berufsberatung. Denn die Jugendoffiziere gucken auch hin und wieder dort an den Schulen vorbei und lassen dort zum Beispiel Sachen liegen von sich oder sagen, ja, diese und diese Berufsthemen können auch bei der Bundeswehr ausgeübt werden und das Gleiche natürlich auch, wenn man sich im Job informieren möchte. Genau. Und da wird halt einfach auch das Gleiche gesagt, was der Jugendoffizier natürlich sagt, weil, vielleicht denkt man es sich schon, weil es geht die ganze Sendung schon darum, wir brauchen ja anscheinend mehr Militär, genau. Außerdem, ja, ich habe nichts mehr dazu zu sagen, ich finde es einfach krass. Und man kann sich das selbst auf der Zunge zergehen lassen und darüber nachdenken, wie diese anderen Optionen einfach so ein bisschen von der Bundeswehr zunichte gemacht werden. Genau, was auch erwähnt wurde, die Sozialkürzungen, das spiegelt sich ja dann auch wieder. Desto mehr Sozialkürzungen, desto weniger Geld hat man dann im Geldbeutel und da bietet ja die Bundeswehr wieder eine Option mit dem ganzen finanziellen Gehalt und das wird ja dann wieder attraktiver. Also es ist alles so ein bisschen ein Teufelskreis, wenn man darüber nachdenkt. Genau. Es sieht so aus, als hätten sie es mit der Musik hinbekommen.
0: Ja, haben wir. Wir haben es einigermaßen hinbekommen, hoffe ich mal. So.

0: So, wir haben wieder beraten, nochmal ein bisschen, was wir machen. Und zwar wollten wir nochmal darauf eingehen, wie das mit den Anschreiben, dass die Bundeswehr ja an alle Jugendlichen da oder vor allem Jugendliche oder sind auch höhere Jahrgänge, also ältere dabei, die sie anschreiben? Nee, vor allem erstmal die Schüler und ja, also auf diese Anschreiben wollten wir nochmal eingehen und das macht der David.
1: Ja, also es werden jetzt ja beginnt mit den 2008er Jahrgängen im Monat, in dem man Geburtstag hat, in dem man seinen 18. Geburtstag hat, die Briefe rausgeschickt, wo so ein bisschen eine Abfrage gemacht wird, wie denn das Interesse an der Bundeswehr wäre. Und das ist sehr interessant. Wie ich drauf komme, ist, dass ich diesen Brief tatsächlich letztens bekommen habe und dort antworten durfte bzw. antworten musste, denn dort nicht zu antworten ist eine Ordnungswidrigkeit, die mit einem Bußgeld bestraft werden kann. Und es ist erstmal so, dass man einen Brief ganz normal nach Hause bekommt. Den kann man auch getrost ignorieren, denn wenn ich es richtig im Kopf habe, ist es so, dass das bei einem normalen Brief nicht nachgewiesen werden kann, dass man den wirklich bekommen hat. Deswegen, dort ist auch eine Frist angegeben, aber wenn diese Frist verstreicht, wird einem ein Einschreiben geschickt und darauf sollte man dann tatsächlich auch antworten, beziehungsweise dort sollte man dann den Online-Fragebogen ausfüllen, bei dem man nach seiner Körpergröße, nach seinem Körpergewicht, nach seinen vergangenen Erfahrungen mit der Bundeswehr und nach seiner Motivation gefragt wird. Also, theoretisch kann man da ganz viel angeben, man kann da einen ganzen Lebenslauf angeben, aber das ist zum Glück kein Pflichtfeld. Also ich persönlich finde es sehr krass, dass man überhaupt antworten muss und dort nicht nur nach diesen grundsätzlichen Informationen hier wie Name, Alter, Adresse, sondern auch nach so Dingen wie Lebenslauf, Gewicht und so gefragt wird, was ja schon auf eine weitergehende Rekrutierung abzielt.
0: Gut. Was haben wir denn eigentlich vorhin noch ein bisschen, wir hatten ja ein Vorgespräch, noch ein bisschen, auf was waren wir da noch eingegangen? Wisst ihr das noch? Haben wir noch ein Thema gehabt?
2: Die Serien?
0: Ah, ja klar, die Serien, genau. Das warst auch, du hast es da Bescheid gewusst, ne, David, oder? Beziehungsweise, ne, glaube ich. Okay.
1: Ja, wir sind ja vorhin auch so ein bisschen auf das Thema Rekrutierung eingegangen und darauf, dass die Bundeswehr eben an verschiedenen Fronten versucht, sich zu verharmlosen. Und es ist auch so, dass die Bundeswehr dafür, also für diesen Zweck, auch verschiedene Serien auf YouTube hat. Es ist mittlerweile eine ganze Reihe an Serien, also ich glaube um die 10 mittlerweile Serien, die da gleichzeitig am Laufen haben und für die sie auch tatsächlich zum Beispiel in Straßenbahnen und Bussen Werbung machen, wo natürlich wo Soldaten in verschiedenen Lagen gezeigt wird. Einmal gibt es eine Serie, wo es um neue Rekruten geht, wie eben dieser Einstieg in die Bundeswehr funktioniert. Dann für verschiedene Abteilungen, zum Beispiel für die Luftwaffe gibt es eine besondere Serie oder auch für die Sondereinsatzkräfte, wo eben die Bundeswehr diesmal nicht spielerisch, aber so ein bisschen cinematisch dargestellt wird und wieder als einfach eine sehr coole und besondere Karriere auch gezeigt wird und nicht als das, das was sie ist, dass dieser harte Job mit eben einem großen Selbstrisiko, sondern es ist natürlich immer eine Situation, wo die Bundeswehr gewinnt und wo alle am Ende gut und glücklich rauskommen.
0: Ja, also es ist voll in der Fortsetzung dessen, dass man eben guten Erfolg und gute Jobchancen hat oder gute Werte vertritt, denke ich auch. Auch vielleicht, wenn man aus der Bundeswehr austritt, vermehrt Chancen auf dem Berufsmarkt eventuell hat. Ne, das ist ja, es ist ja eigentlich eine Militarisierung der Gesellschaft letztendlich. Das finde ich auch eigentlich ein wichtiges Thema. Ne? Dass es da findet ein Wandel statt, der ist ziemlich gravierend eigentlich. Wir waren ja eigentlich eine Zivilgesellschaft. Wir werden jetzt so, wie sich das so abzeichnet, eine sehr militarisierte Gesellschaft werden, so mit dem, was da jetzt angekündigt wird. Und wie auch uns ein Feindbild, ich meine, darüber haben wir auch noch nie geredet, eigentlich, oder nicht viel geredet, wie die Feindbilder aufgebaut werden, das ist ja ein Riesenthema letztendlich. Also, dass es da wirklich eine Bedrohungslage aufgebaut wird. Ich will nur kurz erwähnen, diese Affäre um, was war das, ein Drohnenvorfall auf dem Leipziger, wo war das, Leipziger Flughafen, ne? Und da wurde ja dargestellt, ja, da würden uns ja schon mal gleich direkt die Russen angreifen oder irgend sowas, das war ja was ganz anderes eigentlich, also es war anscheinend eine verirrte, also so hatte ich es in einem anderen Artikel gelesen, eine verirrte ukrainische Drohne, die durch die Abwehr der Russen sich praktisch auf dem Leipziger Flugplatz verirrt oder abgedrängt wurde durch die Flugabwehr. Also, und da wird aber draus gemacht, irgendwie, ja, da greifen uns jetzt gleich mal die Russen an oder das ist ein russisches Spionagedrohne oder was der Teufel. Ich weiß nicht, ob ihr euch damit beschäftigt habt, haben wir nicht so drüber geredet, aber habt ihr das verfolgt eigentlich? Diesen speziellen Vorfall, aber auch einfach die Bedrohungslage, die da dargestellt wird, da könnte man schon mal auch über Feindbilder, das ist ja die eine Seite hier, dieses positive sich darstellen von der Bundeswehr. Das andere ist tatsächlich die verfolge ich ziemlich, es wird ein Feindbild aufgebaut. Das ist krass. Das ist wirklich krass. So hat es das noch nie gegeben, finde ich. Wie jetzt im Moment.
2: Feindbilder sind sowieso ein ganz großes Thema für sich. Bei sehr vielen Anliegen, egal jetzt in welchem Bereich des Lebens, werden sehr oft Feindbilder erschaffen, um praktisch die eigene Meinung als richtig darzustellen oder das eigene Handeln als richtig darzustellen, die eigenen Vorhaben. Und da ist natürlich ein Feindbild ganz praktisch, weil es eine mögliche Lösung bietet. Das Gleiche kann man ja hier jetzt auch wieder übertragen, dass man im Richtigen ist, dass man im Recht ist, da man gegen dieses und dieses Feindbild natürlich irgendwie ankommen muss. Und ohne das Thema jetzt zu groß zu öffnen, weil das ist ein sehr großes Thema, was auf jeden Fall auch sehr viel Information und weiteres benötigt und Vorbereitung. Aber das kann man eigentlich hier auch wieder übertragen. Gibt es ja auch zum Beispiel jetzt bei Rechts- und Linkspolitik ist ja das Gleiche, dass dort auch wieder verschiedene Feindbilder erschaffen werden, nur um dem anderen Lager zu sagen, ja, ihr seid das Problem und ohne euch wäre das Problem gelöst. Also gibt es in sehr vielen Bereichen.
0: Ja, und zu sagen, wir brauchen die Bundeswehr, ne, um uns zu schützen, das ist ein ganz wichtiges Thema. Ne? Weiß nicht, wolltest du nochmal was dazu sagen? Oh, ich muss nicht sein. Also es ist schon ein wichtiges Thema, aber wir können da auch nochmal extra vielleicht drüber reden. Also ich würde mir es wünschen, weil ja. Es ist wirklich ein wichtiges Thema, finde ich, weil die Presse macht da auch ganz viel mit bei dem Aufbau des Feindbildes, denke ich hier. Ist ein wichtiges Thema und sehr ausbaufähig, ne?
1: Ja, können wir gerne mal gesondert nochmal ausführlicher darüber reden. Ich glaube, was da halt auch so ein bisschen dazu kommt, ist, dass das ja gerade eine Taktik ist, die überall genutzt wird. Also es werden ja gerade überall irgendwelche Feindbilder aufgemacht, sei es die Flüchtlinge, sei es sei es Bürgergeldempfänger oder jetzt irgendwelche anderen Staaten.
0: Ja, terroristische Bedrohungen, ganz wichtig, ne?
1: Ja. Ja, also im Grunde genommen lebt ja viel der aktuellen politischen Meinungsmache von Feindbildern, was meiner Meinung nach auch einfach ein krasses Bild zeichnet davon, wo unsere Gesellschaft gerade steht und wie die Politik oder die Medien gerade versuchen, die Meinung der Gesellschaft zu machen, nicht über quasi normale Berichterstattung oder normale...
0: Ja, vielleicht kritische auch mal was zu hinterfragen. So, das fällt mir jedenfalls ein bisschen auf, dass da wird nicht hinterfragt, das schreibt eine Zeit, also auch man findet kaum unterschiedliche Meinungen, also zumindest mal nicht zu dem Thema dann. Feindbild, weil es ist klar, es sind die Russen, also hier jetzt erstmal. Oder es wird sofort zum Beispiel gemutmaßt irgendwie über terroristische Hintergründe, auch oftmals, ohne dass überhaupt irgendwas noch feststeht. Wenn was passiert ist, kommt sofort irgendwie eine Zuschreibung. Gut, jetzt bin ich ein bisschen, weiß nicht, ob ihr nochmal eigentlich ist es erstmal, so wie wir es jetzt gerade behandeln, erstmal ein Meinungsthema und ein Empfindungsthema. Ich weiß nicht, wie ihr es verfolgt. Man muss da schon, oder ja, sollte sich dann ein bisschen halt mit Hintergrund versorgen. Vielleicht nochmal versuchen, sich besser vorzubereiten. Haben wir jetzt eigentlich gar nicht so auf dem Schirm gehabt. Über Feindbilder, glaube ich, oder? Oder habt ihr jetzt zum Beispiel in euren Komitees, redet ihr darüber oder redet ihr bei anderen Gelegenheiten über sowas, warum es überhaupt die Bundeswehr braucht? Wozu eigentlich?
2: Also ich denke, wenn man in dieses Komitee geht, hat man dann halt schon persönliche eine Meinung dazu und man kann auch persönlich etwas damit anfangen, warum das negativ ist und hat da seine eigene Meinung dazu. Aber was ganz interessant ist, was ein guter Übergang ist, auch auf jeden Fall, Jugendliche befassen sich ja sehr selten damit, was auch nicht schlimm ist. Bei uns ist es eher so ein Ding, wir interessieren uns für dieses Thema und uns ist es wichtig, Gott. Und auf jeden Fall, man kann das Jugendlichen gar nicht vorwerfen, dass es ist halt eigentlich, sollte es nicht ihr Thema sein, sich jetzt schon mit Politik zu beschäftigen. Jedoch, wenn gesagt wird, wenn du 18 wirst, kriegst du einen Musterungsbrief und den musst du ausfüllen und vielleicht Musterung auch zur Musterung gleich gehen, da fragt man sich vielleicht zweimal, ob man sich als jugendliche Person schon damit beschäftigen sollte, weil man einfach so da reingeworfen wird. Und sich für Politik zu interessieren, ist was ganz Tolles und was ganz Cooles eigentlich. Aber das tut halt nicht jeder Jugendlicher. Und das ist auch völlig okay eigentlich. Aber wir leben momentan einfach in so ein bisschen in einer Zeit, wo es vielleicht ganz praktisch ist, auf eine Demo zu gehen. Jedoch wird man damit auch nicht groß. Es gibt sehr, sehr wenig Eltern, die sagen, geh mal auf die Demo, es geht so ein bisschen um dich. Es heißt Schulstreik gegen Wehrpflicht und es gegen die Wehrpflicht. Das gibt es nicht oft. Und deswegen, es gibt sehr viele Jugendliche, die sich halt einfach nicht damit beschäftigen. Und das ist ja auch okay so. Deswegen ist Gespräch immer was Wichtiges. Und diese Feindbilder und so, das entwickelt man vielleicht später, wenn man ein bisschen Nachrichten guckt, wenn man anfängt, sich dafür zu interessieren. Und das bei dem einen früher und bei dem anderen später. Und bei manchen auch gar nichts. Und kommt überhaupt nicht und so weiter. Und da ist es halt auch ganz anders. Genau deswegen ist es auf jeden Fall gut, wenn Leute sich interessieren und da auch ins Gespräch zu gehen und Leute zu motivieren, sich vielleicht mit diesem Thema zumindest ein bisschen auseinanderzusetzen, auch wenn es sie nicht interessiert, weil schlussendlich geht es ja um sie selbst, weil über die Jugendlichen hinweg selbst entschieden wird. Genau, deswegen will ich immer auffordern, auch einfach ins Gespräch zu gehen, wenn Freunde irgendwie sich nicht dafür interessieren, dass man ins Gespräch geht und sagt, ja, hier, guck mal ein bisschen Politik an, ist ganz interessant, dort und dort geht es vielleicht möglicherweise auch um uns und in dieser Zeit leben wir halt auch einfach.
0: Ja, ja, klar. Hast du noch was? Dann gerne.
1: Ja, und zwar, du meintest ja gerade, dass sich Jugendliche ja noch nicht für dieses Thema, also für das Thema in Politik interessieren sollten. Aber ich glaube, dass das so ein bisschen eine Sichtweise ist, die vielleicht auch aus unserer aktuellen Gesellschaft herauskommt. Aber da würde ich tatsächlich stark dagegen gehen. Und ich glaube, dass dadurch, dass ja auch Jugendliche schon sehr stark von Politik betroffen sind, auch wenn sie vielleicht nicht unbedingt wählen dürfen, sich trotzdem schon damit beschäftigen sollten, auch um dann eine bessere Wahlentscheidung treffen zu können, wenn sie das Wahlrecht dann haben. Und ich finde es tatsächlich fatal, dass wir in der Schule so wenig gebildet werden, was Politik angeht und auch, dass solche tagesaktuellen Themen quasi gar nicht behandelt werden im normalen Unterricht, weshalb es halt auch SchülerInnen sehr schwer fällt, sich da eine Meinung zu bilden, beziehungsweise weshalb sich SchülerInnen da zu oft, also warum SchülerInnen dazu dann oft gar keine Meinung haben.
0: Ja, ist es da nicht auch so, da haben wir schon ein bisschen drüber gesprochen vorhin, dass man sich denkt, man hat ja eh keinen Einfluss drauf, ne? Was für Einflussmöglichkeiten hat man denn auf die Politik, meinetwegen? Allein vielleicht mit einem Kreuz bei einer Wahl, oder? Also so, oder habt ihr da, ja, gern, ob ihr da was, also ich habe den Eindruck, dass es oft so eine, wir haben eh keinen Einfluss, also lassen wir es auch, uns dafür zu interessieren.
1: Also klar hat man als normaler Schüler, normale Schülerin nicht so viel Einfluss darauf und viel von den Beteiligungsformaten, die es gibt, wirken leider auf SchülerInnen mehr wie Scheinbeteiligung und sind es vielleicht teilweise auch. Ich glaube aber, dass es trotzdem wichtig ist, sich damit zu beschäftigen und ich glaube, dass wir es auch schaffen. Ich meine, wir sind ja, also Moritz und ich sind ja auch nur zwei Jugendliche, die jetzt plötzlich im Radio sind, weil wir uns politisch engagiert haben. Und ich glaube, dass es über solche Wege natürlich immer Möglichkeiten gibt, sich politisch einzubringen und auch politisch was verändern zu können. Ich glaube, dass es da halt auch einfach dann viel davon abhängt, ob wir es schaffen, eine kritische Masse zu bilden und ob wir es schaffen, eben gemeinsam zu handeln. Ich glaube, wenn wir alle nur unserem täglichen Leben nachgehen und keine Ahnung schauen, wie wir für uns am besten mit solchen Themen klarkommen, wird es auch viel schwieriger, da eine tatsächliche Veränderung für uns alle zu bewirken.
0: Also ich verstehe das so, dass du sagst, wenn wir uns als Einzelne verstehen, dann haben wir eh keine Wirkung. Wir müssen auch für uns als als gesellschaftliches Wesen das vielleicht und vielleicht auch da als solche eine Stimme zu bekommen, als gesellschaftliche, als Zusammenschluss von zumindest mal in einem Thema, und zwar in dem Fall jetzt gegen Wehrpflicht.
1: Ja, ganz genau. Das ist ja auch der Sinn hinter dem Schulstreik, dass wir eben nicht einfach einzeln auf die Straße gehen und einzeln sagen, dass wir das doof finden, sondern dass wir uns koordinieren und dass wir auch alle am gleichen Tag auf die Straße gehen und nicht nur auf die Straße gehen, sondern auch von der Schule fernbleiben. Und wir sehen ja auch in manchen Städten, was das bewirken kann, auch gegen irgendwelche Sanktionen von Schulleitungen hinweg sehen wir, dass die Mobilisierung in vielen Städten einfach fantastisch läuft und dass man ja auch teilweise eine so große kritische Masse hat, dass Schulleitungen da auch nichts dagegen tun können, weil sie dann eben, keine Ahnung, die ein Viertel oder die Hälfte der der Schülerinnenschaft dann sanktionieren müssten.
0: Ist es so? Also genau, vielleicht habt ihr ja da nochmal Informationen. Ist es so, dass es auch wirklich verstärkt auf die Schulstreiks reagiert von Schülern, dass die, oder ja, wie, das wäre vielleicht auch schon mal eine Frage, die ich euch sowieso stellen wollte. Also gibt es eine Mobilisierung der Schüler oder ist es vielleicht halt doch derjenige, sind doch nur die hier auf der Straße, die es sowieso schon interessiert, die schon ein bisschen politisch.

0: groß geworden, sozusagen politisiert worden, in Teilen auch durch Fridays for Future, was ja irgendwann eine riesige Bewegung war. Und dadurch, dass dass die Wehrpflicht natürlich ein einiges kontroverseres Thema ist und es da nicht ganz so klar ist für viele Menschen, dass man da nicht diese Massen mobilisiert bekommt, aber auf jeden Fall schaffen wir es da auch, einige SchülerInnen neu zu politisieren.
1: Achso, du meinst jetzt, Fridays for Future war mehr ein allgemeineres Thema, wo auch mehr Leute auf die Straße sich angesprochen fühlen überhaupt, weil Schulstreik betrifft ja jetzt mal diese junge Generation und das ist ein spezielleres Thema ist und da vielleicht auch ein bisschen begrenzt dadurch. Ich weiß nicht. Wolltest du das sagen, ist meine Frage.
0: Nicht nur spezieller, sondern auch kontroverser. Also beim Klimawandel, natürlich, es gibt diese 1% oder 0,1%, die immer noch leugnen, dass der Menschen gemacht wäre und deswegen sagen, ja, wir müssen weiter irgendwie Öl verbrennen wie sonst was. Aber beim Klimawandel ist es ja schon
1: oder
0: so.
1: Oder Kriege führen.
0: Ja, genau.
1: Die sind auch nicht sehr viel klimafreundlich.
0: Aber bei der Wehrpflicht ist es ja so, dass diese Meinungsmache ja tatsächlich funktioniert, viele Leute tatsächlich glauben, dass wir diese Wehrpflicht bräuchten oder dass das tatsächlich in unserem Interesse wäre, dass das für die Verteidigung gut wäre. Und das macht es natürlich auch um einiges schwerer zu mobilisieren, als wenn man so ein Thema hat, wo allen klar ist, hey, da muss gehandelt werden.
1: Ja, wobei, also es gibt durchaus Länder, naja, die weniger mobilisieren oder weniger für Verteidigung oder für Wehrkraft, also für Aufrüstung ausgeben. Und also da gibt es jede Menge Gegenthesen, denke ich mal, dass warum man sich nur mit sowas wehren könnte oder so, also das, wie soll ich sagen, ja, gut. Außerdem gibt es dann auch Leute, die sagen, egal, gibt es ja den Ole Niemen, ne, der ja sagt, wenn es irgendeine feindliche Armee gibt, dann gibt es die halt. Und da werde ich ungefähr ähnlich leben, oder wahrscheinlich, oder da wird die Welt nicht untergehen, selbst wenn es, ist eine These. Also was kümmert mich ein feindliches Land? Oder die Leute müssen auch leben letztendlich, auch wenn es unter einer Besatzung ist oder ja. Es ist eine andere These. Er sagt, glaube ich, ganz konkret, ich werde auch weiterleben unter einer Besatzung. So, ich werde kein Risiko eingehen, mich zu verteidigen. Ich lebe auch unter einer Besatzung, so ähnlich. Das ist eine umstrittene These, schon klar. Und ich weiß auch nicht, ob man die so stehen lassen sollte oder müsste oder also ob das wirklich ist, das Ende vom Lied. Egal. Ole Niemen. Man kann sich mit dem beschäftigen, auf jeden Fall mal, diese These, also von wegen, man muss sich da immer wehren, weil jedes Land sagt übrigens immer, wir verteidigen uns nur. Es gab noch kein einziges Land, das gesagt hat, wir greifen an. Und wenn das aber wahr wäre, rein logisch, jedes Land würde sich verteidigen, dann müsste sich eigentlich keiner mehr verteidigen. Also wenn das wirklich so wäre, jedes Land sagt nur, wir greifen nicht an, wir verteidigen uns ja und dann können wir in Frieden leben. Also dann gibt es ja keine Bedroher, wenn das hier wirklich jedes Land nur sich verteidigt. Da kann irgendwas nicht stimmen. gut, kleiner Abschweifer. Was wollten wir jetzt noch zum Schluss, weil wir sind jetzt bald am Ende der Sendung. Wir wollten das nochmal ankündigen vielleicht, dass es am 25. Dezember am Blanken Kopf am Wasserturm ist, wahrscheinlich um 11. Vielleicht gibt es noch was wir ankündigen wollten. Wisst ihr noch was?
2: Also bevor, also der nächste Streiktermin wäre der 25. September, wie schon erwähnt, wahrscheinlich wieder beim Plankenkopf in Mannheim bei uns. Und wozu ich nochmal aufrufen möchte, ist auf jeden Fall einfach auf Leute zuzugehen und mit ihnen zu reden, sie zu mobilisieren und sie auf das Thema aufmerksam zu machen. Da schließe ich mich David komplett an. Und genau, ich will auch noch kurz Grüße sagen an Lulu, Tai Tai, Hundi, Finn und alle anderen, die zuhören. Das macht ihr toll, dass ihr zuhört. Das ist ein wichtiges Thema und wir finden das cool. Ihr seid cool. Und genau, mobilisieren und schaut auch gerne bei den Komitees vorbei, uns würde das freuen, und oder bei der Demo einfach vorbeischauen. Es ist wirklich gut, wenn man sich dort einfach organisiert, weil letztendlich, wenn ihr jugendlich seid, geht es um euch, aber auch allgemein, genau. Deswegen, jo, ich glaube, ich verabschiede mich damit auch und gebe weiter an David.
0: Ja, ich würde noch kurz auf die Sozialproteste am 26. September hinweisen, direkt einen Tag nach unserem Streik. Leider nicht hier in Mannheim oder Heidelberg, nur in Stuttgart oder Frankfurt wären, glaube ich, die nächsten. Aber da gibt es auch Busse, da kann man einfach mal beim DGB schauen.
1: Okay, dann sind wir jetzt fertig mit dieser einen Stunde für Freiraum für den Bermuda-Funk. Auf der Sendefrequenz 89,6 für Mannheim und 105,4 für Heidelberg. Und ich verabschiede mich und auch David und Moritz. Und wir werden garantiert nochmal uns hier zum Diskutieren in Themen mit dem, in dem Zusammenhang melden. Wir haben noch ein Stück Musik hier zum Abschluss.

0: Opa an die Front.
1: Oder ihr hört Easy Killer aus dem Repeat-Betrieb des Bermuda-Funks. 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So auch diese Sendung hier. Und heute geht's um Platten, die ich aus Großbritannien mitgebracht habe. Da war ich gerade 2,5 Wochen und bin mit gefühlten 5 Kilo Platten zurückgekommen. Mit dem Eurostar. Hab festgestellt, dass von Door to Door, wie man heute so schön sagt, dass man in 8 Stunden mit aus der Haustür rein, in der Haustür in London rein, 8 Stunden braucht. Wahnsinn. Und alles per Zug über Paris. Tolle Sache. Tolle Sache auch ist natürlich, dass Großbritannien das Land ist, wo man der jamaikanischen Spezialmusik Reggae, Ska, Rocksteady, Dancehall, Jungle und so weiter ja am nächsten kommt, wie schon oft hier in der Sendung erwähnt. Das heißt, ihr findet da jede Menge gebrauchte Platten aus diversen Reggae-Epochen. Von denen habe ich natürlich einige mitgebracht. Hab gewühlt und gestöbert in Speakeasy-Plattenläden und in London in den einschlägigen Record-Stores. Und die Platten, die spiele ich heute gnadenlos eine nach der anderen runter. Dazu kommt, letztes Mal habe ich mich ausführlich über Victor Axelrod ausgelassen. Das lag daran, dass ich eine Single bestellt hatte, die dann nicht kam, und das habe ich zum Anlass genommen, nicht nur über die Single, die nicht da war, zu reden, sondern ausführlich über das Schaffen von Victor Axelrod. Jetzt ist die Single da, The Sacred Souls mit Victor Axelrod, und genau das kommt jetzt.

Da verhallen The Sacred Souls mit Victor Axelrod, dem Reggae-Remix von Victor Axelrod auf Deptone Records. Ja, gerade erschienen, und ich möchte mich jetzt nicht weiter über Victor Axelrod und Deptone und so weiter auslassen. Das habe ich letztes Mal wirklich ausführlich gemacht. Trotzdem spiele ich jetzt noch The Sacred Souls. The Sacred Souls sind eine super sweete, romantische Soul-Partie, würde ich sagen. Ja, Deptone, typisch irgendwie dieser Retro-Sound, der an die 60er Jahre erinnert, der aber total aktuell eingespielt ist, aber natürlich sehr rückwärtsgewandt ist, aber dadurch auch irgendwie sehr schön, sehr toll. Und jetzt The Sacred Souls, kein Reggae, aber hier ist ja nichts verboten, meine kleinen Reggae-Sendung. Easy Killer, hören wir Lady Love, einen wunderbaren Soul-Track.

Groundation, die kalifornische Reggae-Band, hier mit zwei Songs, mit zwei Tracks, wo unter anderem auch Sänger von The Abyssinians, Israel Vibration und gerade unverkennbar die Kongos beteiligt waren. Also auch so ein Projekt, wo eine, ja, ich sag mal, etwas jüngere Band, weil ganz so jung sind die auch wieder nicht, so alte Reggae-Aktivisten, Sänger, Musiker dazunehmen. Und in dem Fall dieser Platte von 2022 von Groundation waren eben diese wirklich alten Männer beteiligt, von den Abyssinians, von Israel Vibration und den Kongos. Das waren bei den Kongos beim letzten Song One Rock unverkennbar an dem Falsett von Cedric Maiten erkennen kann. Also ist jetzt stark Nerdtum hier, aber ich hoffe mal, einige von euch, die meine Sendung hören, sind ähnlich Reggae-nerdig unterwegs vielleicht und wissen mit dieser Info was anzufangen. Also nochmal, die Kongos haben wahrscheinlich irgendwie eins der allerbekanntesten Reggae-Alben rausgebracht. Ja, in der Mitte der 70er von Lee Perry produzierten Kongos selbstbetitelten Album. Ja, das wird regelmäßig in so Top 100 Listen gelistet und ist auch ein tolles Album. Liegt auch daran an diesem tollen Gesangstrio Cedric Maiten, Roydell Ashanti Roy Johnson und Derek Watty Burnett, die da wirklich toll liefern und die auch hier wieder toll geliefert haben. Ja, Groundation habe ich nicht in England gekauft, sondern in Wales, um genau zu sein, Cardiff. Da gab es auch drei tolle Plattenläden irgendwie, unter anderem den ältesten Plattenladen überhaupt, der noch existiert, die schon mit Shellax angefangen haben und jetzt noch aktiv sind, aber auch einen tollen, Speakeasy-Plattenladen, der nicht so einfach zu finden war, den man irgendwie über Maps oder so digital sehen konnte auf dem Stadtplan von Cardiff, der sich dann aber echt versteckt in so einem Bürogebäude befand, wo man auch durch diverse Türen musste, wo man erstmal klingeln musste, jemand auf sich aufmerksam machen musste und dann betrat man einen Raum, wo zwei absolute Nerds gerade dabei waren, Platten zu sortieren und die auf einem unglaublichen Vorrat von gebrauchten Platten saßen und auch ein sehr großes Reggae-Fach hatten. Und ja, natürlich gibt es in Großbritannien sehr viele gebrauchte Reggae-Platten, vor allem Singles, Maxis und so aus der Dancehall-Zeit und aber auch andere. Aber Dancehall ist, glaube ich, immer sehr stark repräsentiert. Early Dancehall. Und ja, da spiele ich jetzt gleich mal einen Wackies-Track von dem New Yorker Label Wackies und da hören wir Sugar Minet.

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Sugar meine mit One Time Girl oder Sometime Girl. Sometime Girl, ich korrigiere mich. Ihr hört immer noch Easy Killer in der September-Ausgabe. Ihr hört Bermudafunk auf 89,6 MHz in Mannheim und 105,4 MHz in Heidelberg. Und Easy Killer hört ihr jeden zweiten Samstag im Monat von 20 bis 22 Uhr in der Erstausstrahlung in, und aus dem Repeat-Betrieb könnte es sein, dass Easy Killer auch öfters mal so wiederholt ist und er hört und er sitzt dann irgendwie eines Tages mittags vor eurem Radio und denkt so, wow, da kommt Easy Killer, die Reggae-Sendung hier auf Bermudafunk. Und ja, wie gesagt, ich war in Großbritannien, habe da Plattenläden durchsucht und zeige euch, spiele euch heute diese Ergebnisse meiner Suche und was ich jetzt hier rumliegen habe, sind 4, 5 Maxis, ich würde mal sagen, aus den 80er Jahren. Schwer zu sagen, weil diese Maxis, die haben natürlich immer nur so Blank-Cover und da steht nichts drauf, außer vielleicht gerade mal noch der Name des Labels und auch das muss nicht unbedingt stimmen. Hier hätte ich zum Beispiel Fashion-Label, ist ein bekanntes Londoner Reggae-Label aus den 80er Jahren und hier steht zufällig auch mal eine Zeit drauf, 1988, die hören wir nachher, Big Rumpus, aber jetzt liegt erstmal auf Frankie Paul, auch einer der größeren Reggae-Stars und ich spiele jetzt einfach mal meine ganzen Maxis hier durch, inklusive aller Versions, ihr wisst ja, Version Galore, Play Some More ist hier bei mir in der Sendung, in der Easy Killer Sendung das Motto. Also da wird alles gespielt, bis zur letzten Version wird gnadenlos die Maxi durchgehalten und auf den Maxis ist natürlich immer der Song an sich. Dann kommt die Version und dann singt noch jemand anders auf den gleichen Rhythm und das ist ja das Tolle irgendwie an Reggae, genau das. Deswegen mag ich Reggae, diese Varianten, die aus einem Rhythm gemacht werden. Und jetzt, wie gesagt, hören wir Frankie Paul mit The Beginning of the Ending und die spiele ich gnadenlos durch bis zum letzten Track, bis zur letzten Version und dann kommen auch alle anderen Maxis. Deshalb hört er mich jetzt lange nicht und dafür allerfeinste Reggae-Music im Early Dancehall-Style aus den 80er Jahren.

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1: Ihr seid mittlerweile mit mir hier in der zweiten Stunde bei Easy Killer angelangt. Easy Killer jeden zweiten Samstag im Monat. Von 20 bis 22 Uhr in der Erstausstrahlung oder meistens auch live. Und wenn ihr Easy Killer an irgendwelchen anderen Tagen hört, dann kommt er aus dem Repeat-Betrieb hier im Bermuda-Funk. Die Technik und der digitale Fortschritt machen es möglich, dass ihr Easy Killer und alle anderen Sendungen auch jeweils 7 Tage nach der Ausstrahlung als Podcast hören könnt, und zwar auf der Bermuda-Funk-Website www.bermudafunk.org, wo ihr auch den digitalen Player findet, wenn ihr kein UKW-Radio mehr zu Hause habt. 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Ja, am Mikrofon ist Martin Keller und ihr hört die Reggae-Sendung hier auf Bermuda-Funk, Easy Killer, und gerade die längere Strecke meine Maxis gespielt, die ich in England gekauft habe, um genauer zu sein, Cardiff und London. Und London ist natürlich immer eine Reise wert, und vor allem für Leute, die an Reggae interessiert sind, allen Reggae-Spielarten. Und ja, mir gelang es, auf ein Konzert zu gehen von Ike Maus, Rubber Dub Star der frühen 80er Jahre, würde ich sagen. Frühe Mitte 80er Jahre hatte Ike Maus so 2, 3, 4 Hits auf Jamaica und in der Reggae-Community. Und einer davon ist Ganja Smuggling.

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1: Ike Maus mit Ganja Smuggling, ich glaube 1982 aufgenommen, beim Reggae Sunsplash in Jamaica, vor Fachpublikum vorgetragen, sogar angesagt von dem Radiosprecher. Das habe ich jetzt aber ein bisschen rausgelassen, weil ich bin ja selber Radiosprecher. Aber Ike Maus erzählt am Anfang, wie er eigentlich an die Sache rangeht. Er sagt, some say la la, some say war war, some say yeah yeah, I say bidi bidi bidi bong bong, bidi bong bong, bidi bang bong. Ja, ich kann es nicht genau nachmachen, aber das ist der charakteristische Style von Ike Maus. Und den pflegt er nach wie vor, wie in London vorletzte Woche zu sehen war, wo ich beim Ike Maus Konzert in Lewisham war, in South London, in einem Club namens Fox and Firkin. Das war ein toller Abend. Gar nicht mal so sehr wegen Ike Maus, der schon so ein ganz klein bisschen has-been ist und dann auch auf der Bühne auch viel so Witzchen gemacht hat. Ist ja okay. Im Publikum hat es gefallen und alle konnten sogar diese Texte mitsingen, inklusive der Scatting und der spezifischen Ike Maus Herangehensweise. Ich habe mich immer gefragt, wieso heißt der Typ eigentlich Ike Maus, also Ine Maus sozusagen. Vielleicht hängt es damit zusammen, dass er ein wirklich großer Typ ist. Also ich glaube, der ist so an die 2 Meter groß, habe ich das Gefühl gehabt irgendwie. Und war begleitet an dem Abend eigentlich viel besser von Horseman, einem Londoner Schlagzeuger und Toaster, der das Ganze auch eingeleitet hat, im Hintergrund begleitet als Selector von Prince Fatty, der auch ein toller Producer ist, unter anderem Holly Cook produziert hat und diverse andere englische Reggae-Acts. Und ja, die zwei sind ein kongeniales Team, Horseman und Prince Fatty, die haben also eine tolle Show hingelegt. Prince Fatty, die Tracks hinten und die Dubplates, und Horseman hat darüber super getoastet und mit dem Publikum agiert, interagiert und so weiter. Und dann kam Ike Maus und das Ganze war natürlich der Hauptact, aber eigentlich war das Bessere an diesem Abend Prince Fatty zusammen mit Horseman. Ja. Original DJing in Lewisham war da zu sehen, fand ich auch mal eine echt tolle Erfahrung, so jemand zu sehen wie Horseman, der da so wirklich locker runtertoastet und improvisiert. Und ja, ich hatte ihn schon mal gesehen in Köln vor 2,5 Jahren beim Freedom Sounds Festival. Ist er Aktivist, war mit Schüler- und Schülerinnen-Bands, die da regelmäßig auftreten beim Freedom Sounds Festival, auf der Bühne, hat da mitgemacht und so und war omnipräsent und überhaupt ein toller Typ, ja, toll. Ein tolles Konzert, und diesen Fox and Firkin spielen demnächst Carol Thompson und Janet Kay, zwei Lovers Rock Queens aus den 80er Jahren, die immer noch aktiv sind. Und die auch Teil einer tollen Ausstellung waren im V&A East, also Victoria and Albert Museum Ost-East im East End in Hackney. Gibt's da seit gar nicht so langer Zeit einen neuen Museumsbau, und da läuft im Moment eine Ausstellung, The Music is Black, die also komplett versucht, die britische Entwicklung der Black Music abzubilden, und die Bandbreite geht dabei von Roots and Influences, also Calypso und so weiter. Es geht weiter mit, also es gibt verschiedene Abteilungen, der könnte rein mit Kopfhörer, kriegt alles mit, wird alles gespielt, Lovers Rock, Two-Tone, Britfunk, Jungle Drum and Bass, Trip Hop, UK Garage, Grime, also das reicht aus dem, also wir fangen wirklich an im frühen 20. Jahrhundert, Ende 19. Jahrhundert bis hin zur Gegenwart, und es ist wirklich toll aufbereitet. Ihr könnt da irgendwie Kleidung sehen von großen Stars, von Polystyrene und Paul in Black und diversen anderen Künstlerinnen und Künstlern. Und ihr könnt dort tolle Sachen anhören und Videos sehen und Artefakte anschauen. Ganz tolle Ausstellung, die ich nur empfehlen kann. Und ein zentraler Bestandteil, wo wir dabei sind, ein Bestandteil ist Lovers Rock, einer von vielen Bestandteilen. Lovers Rock, die britische spezifische Ausformung von Reggae, die sich so ein bisschen an Soul und R&B eher orientiert hat, die also nicht so hart war wie Dancehall oder Dub, sondern eher so ein tanzfreudiges, soulfreudiges Publikum angesprochen hat. Und einer der wichtigsten Aktivisten dort war Dennis Bovell, den ich hier schon öfter mal thematisiert habe, was aber auch kein Wunder ist, weil der ist wirklich omnipräsent in der britischen Reggae-Szene und war auch vor ein paar Jahren bei dem tollen Filmprojekt Small Axe wieder beteiligt und hat auch schon in den frühen 80ern einen Film namens Babylon mitbegleitet als Musiker und ich glaube, er spielt auch mit und auch bei Small Axe hat er so einen Cameo-Auftritt. Und eine Folge von Small Axe dreht sich so um diesen Song, den wir jetzt gleich hören, von Janet Kay. Und ja, ich habe jetzt mal hier meine Dennis Bovell Compilation mitgebracht, die vor ein paar Jahren auf Trojan rauskam, wo also sein Schaffen ganz gut abgebildet ist. Und ich habe auch noch eine Platte von ihm gekauft in London, eine neuere. Und das alles hören wir jetzt mal an. Und wir fangen an mit Silly Games von Janet Kay und danach den Silly Dub von Dennis Bovell. Zunächst Silly Games. Wie gesagt, ein Song, um den sich mehr oder weniger dreht in einer von dieser Small Axe-Folgen, also einer, ich glaube, fünf- oder sechsteiligen britischen Fernsehproduktion, Serienproduktion, die vor ein paar Jahren rauskam und die sich um die Black Community in Großbritannien dreht und da diverse Aspekte beleuchtet, in jeder Folge einen anderen. Und in einem geht es um einen sogenannten Blues-Dance, das heißt so eine Privatparty im großen Stil mit Soundsystem, irgendwo in London, irgendwo in den frühen 80er Jahren. Und ja, wie gesagt, einer der Songs, um die sich da dreht, ist Silly Games von Janet Kay.

Dennis Bovell und Janet Kay mit Silly Games, Silly Games Dub. Ja, tolle Version. Und auch ein toller Song, der auch in dem in der Folge Lovers Rock von Small Axe, der Filmreihe, die der Regisseur und Künstler Steve McQueen 2020 abgedreht hat, eine wichtige Rolle spielt. Ja, ist ein super Song und wer unbedingt will, der kann Janet Kay und Carol Thompson, zwei Queens of Lovers Rock, am 10. Oktober in London im Fox & Firkin sehen, in Lewisham, also wer da zufällig ist, hingehen. Es lohnt sich auf jeden Fall. Ja, ich habe immer so rumgemacht, so nachdem ich in den letzten Folgen, Easy Killer Folgen, irgendwann mal das neue Holly Cook Album gespielt hatte, nachdem ich die in Köln gesehen hatte und total begeistert war und dann sie irgendwie zwischendrin mal so anklingen ließ, Ring My Bell irgendwie auf ihrem Rhythm. Und das da so vielleicht mal kurz ansang und dann dachte ich, hey, warum macht da eigentlich Holly Cook keine Reggae-Version von dem eh leicht angeraggeten Ring My Bell Disco-Song aus den späten 70er Jahren. Und dann habe ich festgestellt, es gibt schon eine und ich habe sogar eine Platte davon und zwar von den Blood Sisters, Ring My Bell, vermutlich auch aus den späten 70er, Anfang 80er Jahren, eine tolle Version und diesmal voll Reggae.

Ja, ein bisschen ungewöhnliche Dub-Version von Dennis Bovell. Und zwar von dem Album, 2025er Album Cloud Music, genau, von Dennis Bovell. Und bezeichnet das selber als Archive Music. Archive Music ist irgendwie so Musik, die einfach mal so eingespielt wird und dann später eigentlich dazu bestimmt ist, zum Beispiel bei Filmen im Hintergrund zu laufen und so. Aber ich glaube, Dennis Bovell hat es dann so erklärt, dass das einfach Musik war, auf die er zwischendrin mal so Bock hatte und die er dann einfach so anlasslos aufgenommen hat. Und jetzt 2025 veröffentlicht, dass die Stücke schon ein bisschen älter sind, kann man daran erkennen, dass da zum Beispiel, Rico Rodriguez noch mitspielt auf einem Stück. Und zwar ist ja Rico Rodriguez schon vor längerer Zeit leider von uns gegangen. Rico Rodriguez, vielleicht der wichtigste Ska, Reggae und sonst was Posaunist, der unter anderem bei den Specials mitgespielt hat, aber auch auf unfassbar vielen Reggae-Projekten und bei unfassbar vielen Bands und Platten mitgemacht hat. Und der erscheint hier noch auf einem Song. Das heißt, die Songs sind schon ein bisschen älter. Und Dennis Bovell hat sie halt jetzt rausgehauen letztes Jahr mit so einem relativ seltsamen Album, also das, was wir gerade gehört haben. Ich glaube, das, man weiß nicht genau, wer da im Hintergrund gesungen hat, ob das ein gesampelter Kirchenchor war oder so, ich weiß es nicht. Und die Liner Notes, die verraten es irgendwie auch nicht so richtig. Genau wie bei der nächsten Platte, da wird auch überhaupt nichts verraten, wer da überhaupt spielt. Freedom Sounds Redemption Dub habe ich von Honest Johns, das ist ein Plattenladen und auch tolles Label in Notting Hill in London, die so einen ganzen Katalog an diversen Musiken haben, die vielleicht auch mit bekannt sind durch diese Calypso-Serie. London is the place for me. Tolle, ich glaube, da gibt es schon 7 Teile oder 8 oder so. Das sind immer so Doppel-LPs, die so, ja, die frühe Calypso-Szene und was der Mento-Calypso-Szene in Großbritannien dokumentieren. Da könnt ihr tolle Aufnahmen hören aus den 40er, 50er und frühen 60er Jahren, die alle so ein bisschen ironisch mit dem Leben der jamaikanischen Community oder der Westindies Community in Großbritannien sich auseinandersetzen. Und die haben aber auch zum Teil ganz coole Reggae veröffentlichen, Honest Johns, und auch natürlich ein riesen Reggae-Fach in ihrem Laden. Und da habe ich diese Platte rausgezogen, die auch so ein bisschen, mit diesem Archive Music hier, Distribute by Archive Recordings, steht da drunter. Das heißt, und überhaupt niemand, nix, wer da überhaupt gespielt hat und sonst was. Außer wo es einen Hinweis gibt, nur dass es aufgenommen ist in Randy's Aquarius Channel One Studios, das heißt auf so amtlichen Reggae- und Dub-Studios auf Jamaica. Und entsprechend geil ist die Platte auch, muss ich sagen. Aber man weiß nicht, wer das spielt eigentlich. Rhythm is played by Soul Syndicate. Also, der Name Soul Syndicate ist natürlich jetzt eine super Referenz auch, ist quasi die Backing-Band von diversen tollen Studio One-Sachen, ist eigentlich die Backing-Band von den meisten tollen Studio One-Songs, die in den frühen 70er Jahren auf Jamaica in Kingston entstanden sind. Ja, aber wie gesagt, das ist irgendwie, sind Sachen, die tauchen halt auf, weil die Soul Syndicate natürlich auch immer im Studio irgendwas so auf Halde gespielt haben. Und dann kam irgendjemand, hat da drauf gevoiced oder auch mal nicht. Und ich kenne die meisten Tracks jetzt, glaube ich, nicht. Jedenfalls kenne ich keinen, den es gibt von den Rhythms, die wir jetzt hören, wo irgendjemand draufgesungen, draufgespielt hat. Aber natürlich ist das eine allerfeinste Dub-Platte von Soul Syndicate und jetzt frisch veröffentlicht auf ein bisschen obskuren Label, würde ich sagen. Man weiß, wer die Recording Engineers sind, das sind also ostjamaikanische Typen irgendwie aus den frühen 70er Jahren, die tolle Sachen produziert haben. Aber ich, without further ado und without further labering meinerseits, spiele jetzt einfach mal ein paar Tracks von dieser Platte. Bitteschön.

Soul Syndicate mit der Right Way Version Number 2. Ja, tolle Platte. Soul Syndicate, Session Band, Backing Band aus den frühen 70er Jahren mit amtlichen Leuten, die sehr viele Hits auch aus den frühen 70er, Reggae-Hits aus den frühen 70er Jahren begleitet haben und eingespielt haben, die hier so diese relativ neue, vermute ich mal, schwer zu sagen, weil da wirklich so relativ wenig draufsteht, von wann und so. Aber tolle Platte, kann ich nur empfehlen, wenn man die irgendwo kriegt. Freedom Sounds Redemption Dub. Das war jetzt die vorletzte Platte, die ich gespielt habe von meinem UK-Besuch. Und jetzt kommt eine, die geht nicht so leicht runter wie die hier, nämlich ein Live-Bootleg von den Slits, das auf irgendeinem Markt, auf irgendeiner Gebrauchtkiste rausgezogen habe. Wahrscheinlich von 1981, glaube ich, zumindest. Da natürlich auch null Angaben drauf und auch nicht mal The Slits steht drauf, sondern man muss schon wirklich wissen, dass die einen berühmten Song haben namens Typical Girls, einer der tollsten Slits-Songs. Und ein bisschen so am Artwork kann man sehen, dass derjenige, der das Cover-Motiv gezeichnet hat, irgendwie unterschrieben hat und 1980 dazu geschrieben hat. Und ansonsten steht da vorne drauf Typical Girls, live in Cincinnati und San Francisco, USA, vermutlich auch ja, vor 1980 oder so, 80, um die 80er Jahre, 1980 rum. Ich bin ja immer so ein bisschen zurückhaltend, was so Live-Bootlegs anbetrifft, aber auf der Platte ist relativ gut aufgenommen und man kann relativ genau erkennen, wie die eigentlich so auch live das rübergebracht haben, was die Slits auf ihrer ersten ganz berühmten, tollen, super geilen Platte Cut damals aufgenommen haben. Wieder mit Dennis Bovell, schon wieder. Kommt er hier vor. Der hat damals die Slits-Platte Cut, The Cut produziert, The Slits, The Cut. Total super, Post-Punk müsste man eigentlich schon sagen, Platte, weil es wirklich nicht einordnenbar, was die da machen. Und dann haben wir so ein bisschen Reggae-Bezug auch ohne Dennis Bovell gehabt. Ari Up war so eine Raster, eine Frau, die sich dann später ziemlich ins Rastertum reingeschmissen hat. Die Frontfrau des Slits und auf der Platte, auf diesem Bootleg, ist eine Live-Version von Man Next Door drauf. Mal gucken, ob ich das noch irgendwie in einer Version von Dennis Brown zum Beispiel gibt es eine tolle. Aber hier hören wir jetzt erstmal die Slits live in Cincinnati oder San Francisco, vermutlich irgendwie 1980 mit Man Next Door.

Ja, da ist die Version von den Slits vorbei. Man Next Door mit den Slits, mit der unglaublichen Ari Up am Gesang. Und ja, eine Aufnahme von vermutlich 1980 oder so, oder 81 vielleicht. Und ja, dann bleibt mir nur noch Tschüss zu sagen. Wir haben noch 4 Minuten und da reicht es gerade noch, die Man Next Door Version von Dennis Brown zu spielen. Eine von vielen. Es gibt übrigens auch eine von Massive Attack, aber das schaffen wir heute leider nicht mehr. Ich sage Tschüss am Mikrofon. Bei Easy Killer war Martin Keller und ich hoffe, wir hören uns im Oktober wieder. Und damit Man Next Door von Dennis Brown.

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Ja, einen schönen guten Abend wünsche ich euch hier bei Distinct Vibes im Bermudafunk. Mein Name ist Fate und ich bin froh, dass ihr wieder eingeschaltet habt zu basslastiger Musik hier im Bermudafunk. Alles rund um den Bass. Keine Genregrenzen, sondern ja, Hauptsache es wummert ganz gut. Und ja, ich freue mich, dass ihr heute dabei seid. Ich freue mich ganz besonders, euch heute ankündigen zu dürfen in der zweiten Stunde einen Mix von einem Gast, nämlich von Ago York, der Labelchef von Vedis, mit einem futuristischen Future Sound Mix. Viele Flächen, viel Ambient. Und ja, ich bin gespannt, was ihr dazu sagt und wie ihr das findet. Ich finde super. Heute dann in der zweiten Stunde. In der ersten Stunde, wie gewohnt, mit mir hier am Mic und ein paar meistens frischen Tracks. Wir sind heute eingestiegen mit Flow, dann Welcome to London, neue London-Hymne, würde ich mal sagen, auf True Thoughts. Und danach etwas düsterer eingestiegen mit Memphis Prohibition. Das Ganze rausgekommen auf Restricted Collective. Ist so im Bereich Future Garage und Wave. Da gibt es eine Compilation von Restricted Collective zu Name Your Price bei Bandcamp, könnt ihr euch mal geben, mal reinschauen. Auf jeden Fall ganz gute Sachen, wobei ich muss sagen, bei Future Garage und Wave, da wird auch sehr viel Masse produziert und Klasse ist darunter schwer zu finden. Aber diese Nummer von Memphis fand ich auf jeden Fall gut. Und momentan hören wir Holly Holly von Stones Tarot auf Scuff. Das Ganze erschien auf der After High EP.

Ja, eigentlich ja, ganz schön cheesy gerade die Nummer, aber ich mag sie trotzdem total. Das war Tyrza von dem Album Devotion und das war der Titeltrack Devotion zusammen mit Kobe Say, der ja jetzt nicht gerade so ausgiebige Vocal Parts hatte. Insgesamt ist es ein sehr vertracktes, schönes R&B-Pop-Album, was Tyrza da letztes Jahr rausgebracht hat auf Domino. Devotion heißt das Album. Und ja, davor haben wir gehört Chelingo mit The Trip Theory. Und Chelingo habe ich letztes Jahr zuerst gehört bei RinzFM in der Sendung von SK Vibe Maker. Und da kam er sehr sympathisch und sehr entspannt rüber. Auf jeden Fall ein UK-Rapper mit viel Potenzial, von dem es noch was zu hören gibt. Und die gibt es natürlich auch schon länger, nämlich die EP, die ist aus dem Jahre 2015, The Risk is Proof. Davon haben wir den Track gehört, The Trip Theory, The Risk is Proof, gibt's bei Bandcamp auch zum Name Your Price Download. Also viele Künstler hauen ihr Zeug oder auch älteres Zeug raus und es lohnt sich auf jeden Fall mal reinzuschauen. Ein weiterer ist der, den wir danach gehört haben, der Produzent Americo Gazeway. Das ist sozusagen der King der Blends, der also klassische Hip-Hop-Alben zusammenmixt mit großen Künstlern. Zum Beispiel gibt es ein Album Fela Soul, Fela Kuti und De La Soul. Und wir haben aber gehört Nina Simone und Lauryn Hill gemeinsam mit The Sweetest Thing auf Soulmates Records, das Ganze rausgekommen. Und zwar von dem Album The Miseducation of Eunice Wainan. Eunice Wainan ist der bürgerliche Name von Nina Simone. Und der Albumtitel natürlich an The Miseducation of Lauryn Hill angelehnt. Also auch da wieder ein Blend. Americo Gazeway, eine ganze Menge Sachen hat er rausgehauen, Farside, Tribe Called Quest, Remixes, alles mögliche, checkt es mal aus, super Sachen. So, und jetzt kommen wir zu einer Künstlerin, die aus einem sehr spannenden Kollektiv kommt, nämlich der Six Figure Gang. Im Grunde ja eine Newcomer-Crew aus London mit Yasus, die wir später noch hören werden, Dobby, Fausia, Josie Mitsu und Sherelle. Und eben seit Sherelles Boiler-Room-Set, in der die versammelte Six Figures Crew in der Crowd total sympathisch ausgerastet ist, hört man immer mehr von ihnen. Und Lucy hat an diesem Boiler-Room-Abend im Februar auch aufgelegt und man sieht die immer nur mit verdecktem Gesicht. Meistens hat sie so ein Tuch übers Gesicht. Hier haben wir jetzt also Lucy mit Flowers von der Secondary EP, auch schon ein Track aus 2017. Hier kommt Lucy.

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Damn, was für ein Bretter gerade von Suknight, gerade der Track davor mit Moonrunner. Das erste Release auf dem neuen Londoner Label Daku, D-A-K-U, mit einem ja super metallisch treibenden Dubstep-Smacker hier, Suknight. Davor war sein Label-Homie Sir Hiss, nämlich von dem umtriebigen Label White Peach, mit einem grimy Track featuring EMZ. Rolling hieß das ganze Ding. Und gerade hören wir eben Lemsley Dale mit Acme auf Pearly Whites. Das ist dann auch sein Label von Lemsley Dale. Das Ganze gibt es auf dem Label Sampler Pearly Whites Volume 3 mittlerweile schon. Auch bei Bandcamp als Free Download zu haben. Lemsley Dale. Bleibt dran hier bei Distinct Vibes. Mein Name ist Fate.

Ja, wir hören Resonata und Mercurial auch wieder aus diesem Wave-Spektrum. Und ja, ich frage mich, ist es deep oder nicht? Aber irgendwie, mir gefällt's. Also, wir hören noch was rein.

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Ja, düstere Klänge hier von einem meiner Favorite Artists, Sam KDC, hier mit Pareidolia von dem großartigen Album Of Myth and Mercury. Wir sind jetzt kurz vor 11 am Ende der ersten Stunde. In der zweiten Stunde gibt es hier einen Mix von Ago York von Vedis. Checkt WDIS, Vedis, das Label, ganz großartig. Auf Soundcloud beispielsweise, Releases dort. Und ja, der Label Head Ago York bringt uns heute einige freshe Tunes, Ambient Sounds, Deep Sounds. Ich würde sagen, Deep Atmospheric und einfach nur Future. Ich sage schon mal Tschüss für heute vom Mikrofon. In der zweiten Stunde gibt es nun mal den Mix, ganz ohne Gelaber von mir. Ich bin draußen für heute. Checkt die Playlist auf distinctvibes.de oder bermudafunk.org. Mein Name ist Fate. Bis im nächsten Monat. Ciao.

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0: Und jetzt spiele ich für euch. Die haben irgendwie hier die Daten umgestellt. Weißt du, wo die Jingles sind?
1: Du, keine Ahnung.
0: Das hat sich irgendwie alles verändert. Ah, ich habe sie gefunden. So, da ist mein Jingle und...
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0: So, jetzt wisst ihr, wo ihr seid. Das ist die Bermuda Funk Club Night. Hier ist der Herrscher und ich werde heute für euch ein paar Sachen spielen, ein paar Tracks. Und ich hoffe, genießt euch, genießt es. Ich hoffe, es gefällt euch. Und ja, schöne Zeit in dieser lauen Sommernacht.

0: Yo. Shoutouts. Ich war gerade auf dem Gassigang und dann schaue ich die Feuerwache hoch und da kommen da irgendwie geile Tunes raus und dann schreie ich kurz hoch: Jascha, bist du das mit der Bewohner von Club Night? Und Jascha, was sagst du?
1: Komm hoch, Alex, komm hoch.
0: Er sagt einfach: Komm hoch, hier bin ich. Mein Hund ist auch im Studio und wir genießen die Sounds. Jascha hat gerade eben einen Track aufgelegt, den er selber produziert hat, wo er die Samples benutzt hat von der Colini-Brücke, vom Colini-Steg. Geht mal am Colini-Steg vorbei, ihr MannheimerInnen, und klopft an die Seile, an die Stahlseile, an die dicken. Und haltet mal euer Ohr dran. Das hat mir der Herrscher gezeigt. Und in dem letzten Song ist es auch vertreten, richtig? Colini-Steg, Jascha. Ja. Hat er was Gutes draus gebastelt.
1: Das war Alex, der auch bald wieder zu Gast sein wird. Da war nämlich schon mal da, Alex der Nix. Und der macht ziemlich geile Partys.
0: Ich komme gerne wieder.
1: Blau, da könnt ihr hin.
0: Kommt vorbei in Blau?
1: Genau, Erdmännchen-Partys.
0: So called. Aber Erdmännchen habe ich schon letztes Mal gesagt in der Sendung.
1: So, jetzt geht's weiter mit dem Mix. Genießt es, egal wo ihr unterwegs seid. Fahrt vorsichtig und habt eine geile Nacht.

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